0: Einen konkreten Zeitplan nannte Grinkevich nicht, betonte aber, dass die Alliierten ausreichend Zeit bekämen, um die wegfallenden amerikanischen Streitkräfte durch eigene Einheiten zu ersetzen. Aktuell haben die USA etwa 80.000 Soldaten in Europa stationiert. Präsident Trump hatte vor einiger Zeit angekündigt, mindestens 5.000 Soldaten aus Deutschland abzuziehen. Die EU hat sich am Abend bereits auf Maßnahmen geeinigt, um ihre Verteidigungsfähigkeit zu erhöhen. So sollen Genehmigungsverfahren für militärische Projekte schneller werden und die Mitgliedstaaten sollen dafür leichter an Geld kommen.
1: Im Zuge des Zollstreits verhandeln EU-Vertreter derzeit in Straßburg über ein mögliches Zollabkommen mit den USA. Grundlage dafür ist die Vereinbarung, auf die sich EU-Kommissionspräsidentin von der Leyen und US-Präsident Trump im vergangenen August geeinigt hatten. Christian Feld ordnet in den Tagesthemen den aktuellen Stand der Verhandlungen ein.
2: Ja, von dem, was wir bisher so hören aus der Sitzung, ist der ganz große Durchbruch und Fortschritt noch nicht erzielt. Es rechnet also keiner mit einer Blitzaktion, hat man auch daran gemerkt, dass viele hier kurz vor 21 Uhr mit einer großen Pappschachtel reingegangen sind mit Essen. Manche hatten auch noch einen Kaffee oben drauf gestapelt. Aber selbst wenn es Stunden dauert, es soll in dieser Sitzung passieren. Dann wäre der weitere Fahrplan so: im Juni finale Abstimmung. Und dann könnte es die Unterschrift im Juli geben.
1: Der russische Präsident Putin ist zu einem Besuch in China eingetroffen. Für heute ist unter anderem ein Treffen mit dem chinesischen Staatschef Xi geplant. Dabei soll es vor allem um den Ausbau der strategischen Partnerschaft zwischen beiden Staaten gehen. Das betrifft unter anderem den Handel. Das staatliche Förderprogramm für E-Autos ist mit großem Andrang gestartet. Kurz nach Freischaltung des Portals gingen nach Angaben des Bundesamts für Wirtschaft fast 2000 Anträge ein. Wer ein neues E-Auto oder Plug-in-Hybrid-Fahrzeug kaufen oder leasen will, kann digital eine staatliche Kaufprämie beantragen. Wie hoch diese ist, hängt von Modell, Einkommen und Familiengröße ab. Maximal sind 6000 Euro möglich. Das Wetter in Deutschland. In der Nacht ist es meist noch trocken, später gibt es Regen, Tiefstwerte 13 bis 7 Grad. Am Tage dichte Wolken und immer wieder Schauer, später trockene Phasen, bei Höchstwerten von 16 Grad in den Mittelgebirgen bis 22 Grad am Oberrhein. Und am Donnerstag im Nordosten Schauer und Gewitter, im Südwesten freundlicher 17 bis 27 Grad. Es ist 2.03 Uhr.
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4: Ganz herzlich willkommen, hallo, diese Ausgabe des ARD-Nachtkonzerts heute mit Tobias Führenbach. Ich freue mich, dass wir gemeinsam hier durch diese Nacht auf Mittwoch gehen. Und zu Beginn dieser Stunde, da hören wir erfrischend alte Musik, und zwar von Jean-Baptiste Lully, diese Ouvertüre hier mit dem Capriccio Barockorchester unter der Leitung von Dominik Kiefer.

Das war die Tanzsammlung, die Ouvertüre Phaéton von Jean-Baptiste Lully zur gleichnamigen Oper, hier mit dem Capriccio Barockorchester zu erleben unter der Leitung von Dominik Kiefer. Das ist das ARD-Nachtkonzert. 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Und da erwartet uns jetzt Kammermusik von Wolfgang Amadeus Mozart, nämlich sein Streichquartett C-Dur, Köchelverzeichnis 465 mit dem Quartior van Kuyk.

Nicolas van Kuyk, Violine, Sylvain Favre-Bull, Violine, Grégoire Vecchioni, Viola und François Robin, Violoncello. Sie bilden das Quartier van Kuyk und präsentierten hier das Streichquartett C-Dur, Köchelverzeichnis 465, komponiert von Wolfgang Amadeus Mozart. Und nach Mozart jetzt wunderbare Musik von Felix Mendelssohn Bartholdy für Sie. Wir haben rausgesucht das Konzert für zwei Klaviere und Orchester E-Dur mit Sivan Silva und Gil Garburg. Die beiden konzertieren hier zusammen mit der Bayerischen Kammerphilharmonie unter der Leitung von Christopher Hogwood.

Sie waren Silver und Gil Garburg sowie die Bayerische Kammerphilharmonie unter Christopher Hogwood mit dem Konzert für zwei Klaviere und Orchester E-Dur von Felix Mendelssohn Bartholdy. Kontrastprogramm jetzt hier im ARD nach Konzert. Ein Auszug aus der Oper Werther von Jules Massenet, inspiriert durch die Leiden des jungen Werther, dem Briefroman von Johann Wolfgang von Goethe. Wir hören hier das Duett im ersten Akt, Charlotte und Werther, zusammen hier Elina Garantscha und Jonas Kaufmann zu erleben. Die Deutsche Radiophilharmonie Saarbrücken Kaiserslautern spielt unter der Leitung von Karel Marc Chichon.

Wir müssen scheiden, das Duett Charlotte und Werther im ersten Akt der Oper Werther von Jules Massenet. Wir hörten Elina Garantscha und Jonas Kaufmann sowie die Deutsche Radiophilharmonie Saarbrücken-Kaiserslautern unter der Leitung von Karel Marc Chichon. Jetzt geht es noch nach Skandinavien hier im ARD nach Konzert. Und zwar hören wir die Karelia Suite für Orchester, geschrieben von Jean Sibelius. Wir hören das Royal Philharmonic Orchestra, London unter der Leitung von Charles McCarris.

Die Karelia Suite für Orchester von Jean Sibelius, Charles McCarris dirigierte das Royal Philharmonic Orchestra London. Und auf die 4 Uhr Nachrichten zu geht es mit dieser Musik hier von Gioachino Rossini.

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1: Um 4 Uhr mit Olaf Knapp. Der Zolldeal zwischen der Europäischen Union und den USA kann umgesetzt werden. Nach monatelangen Verhandlungen haben Vertreter aus dem EU-Parlament und dem Rat der 27 Mitgliedsländer den Weg dafür freigemacht. Aus der Nachrichtenredaktion Markus Weber.
2: Sie einigten sich in der Nacht in Straßburg darauf, europäische Zölle auf Industriewaren aus den USA abzuschaffen, so wie es EU-Kommissionspräsidentin von der Leyen im vergangenen Jahr mit US-Präsident Trump vereinbart hatte. Trump versprach damals im Gegenzug, auf die meisten EU-Produkte maximal einen Zoll von 15% zu erheben. Zuletzt hatte Trump wegen der Verzögerung den Druck erhöht. Er setzte der EU eine Frist bis 4. Juli. Sollte die EU die Umsetzung bis dahin nicht beschlossen haben, werde er neue Aufschläge verhängen und die Zölle auf Autos von zurzeit 15% auf 25% erhöhen.
1: Die USA reduzieren die Zahl ihrer in Europa stationierten Brigaden. Anstatt 4 seien nur noch 3 Kampfbrigaden vorgesehen, teilte das Pentagon mit. Ähnlich äußerte sich zuvor der oberste NATO-Kommandeur US-General Grinkewitsch bei einem NATO-Treffen in Brüssel. Er kündigte an, dass die USA in den kommenden Jahren weitere Truppen aus Europa abziehen und anders als geplant vorerst keine weitreichenden Mittelstreckenwaffen in Deutschland stationieren wollen. Die Bundesregierung will heute eine Reform der Führerscheinausbildung auf den Weg bringen. Der Gesetzentwurf von Bundesverkehrsminister Schnieder sah zuletzt mehrere Maßnahmen vor, die vor allem die Kosten für Fahrschüler senken sollen. Einzelheiten von Felix Tenbaum aus Berlin.
3: Der Theorieunterricht soll in Zukunft komplett online absolviert werden können. Fahrschulen könnten dann selbst entscheiden, ob sie digital oder in Präsenz unterrichten. Ein Modellversuch soll bei Übungsfahrten gestartet werden. Fahrschülerinnen und Fahrschüler könnten dann einen Teil der praktischen Fahrausbildung unter bestimmten Auflagen mit Vertrauenspersonen durchführen. Das heißt, dass Jugendliche zum Beispiel ohne Fahrlehrer oder Lehrerin, aber dafür mit ihren Eltern in der Ausbildung begleitet zu Übungszwecken fahren dürfen.
1: Bei israelischen Angriffen im Süden des Libanon sind laut Behördenangaben mindestens 19 Menschen getötet worden, unter ihnen mehrere Kinder. Das erklärte das libanesische Gesundheitsministerium. Die israelische Armee hatte vorher die Bewohner mehrerer libanesischer Ortschaften aufgerufen, sich in Sicherheit zu bringen. In Israel wiederum wurde laut Militär eine aus dem Libanon kommende Drohne abgefangen. Das Wetter in Deutschland. Am Tage dichte Wolken und immer wieder Schauer. Später trockene Phasen bei Höchstwerten von 16 Grad in den Mittelgebirgen bis 22 am Oberrhein. Am Donnerstag im Nordosten Schauer und Gewitter, im Südwesten freundlicher 17 bis maximal 27 Grad. Das waren die Nachrichten. Es ist 4 Uhr.
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4: Heute Nacht mit Tobias Führenbach, hallo. Dumbarton Oaks, das ist ein bedeutendes historisches Anwesen im Stadtteil Georgetown in Washington, D.C., das heute als internationales Forschungszentrum der Harvard University fungiert. Ja, und diese Einrichtung, Dumbarton Oaks, hat Igor Strawinsky folgendes Konzert gewidmet. Das Konzert für Kammerorchester S-Dur

Das Rundfunk-Sinfonieorchester Saarbrücken war das unter der Leitung von Hans-Martin Schneid mit dem Konzert für Kammerorchester S-Dur Dumbarton Oaks von Igor Strawinsky hier im ARD-Nachkonzert. Und da erwartet uns jetzt eine Entdeckung von Giovanni Battista Pergolesi, nämlich Orfeo, seine Kantate für Sopran, Streicher und Basso Continuo mit Christine Schäfer, der Sopranistin, und den Berliner Barocksolisten unter der Leitung von Rainer Kussmaul.

Applaus 2008 in Bad Kissingen im Regentenbau. Christine Schäfer, die Sopranistin, und die Berliner Barocksolisten unter der Leitung von Rainer Kussmaul präsentierten da die Kantate Orfeo von Giovanni Battista Pergolesi. Das war der dazugehörige Konzertmitschnitt. Hier im heutigen ARD-Nachkonzert geht es jetzt noch weiter mit der Sinfonie D-Dur von Joseph Haydn, der sogenannten Zweiten Londoner Sinfonie. Wir hören das SWR-Sinfonieorchester unter der Leitung von Roger Norrington.

Applaus für das SWR-Sinfonieorchester und den Dirigenten Roger Norrington 2009 in der Liederhalle in Stuttgart. Da präsentierten sie unter anderem diese Sinfonie hier, die Sinfonie D-Dur von Joseph Haydn. Auf die 5 Uhr Nachrichten geht es zu mit ein paar Takten von Antonio Vivaldi.

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1: Um 5 Uhr mit Olaf Knapp. Der Zolldeal zwischen der Europäischen Union und den USA kann umgesetzt werden. Nach monatelangen Verhandlungen haben Vertreter aus dem EU-Parlament und dem Rat der 27 Mitgliedsländer den Weg dafür freigemacht. Aus der Nachrichtenredaktion Markus Weber.
2: Sie einigten sich in der Nacht in Straßburg darauf, europäische Zölle auf Industriewaren aus den USA abzuschaffen, so wie es EU-Kommissionspräsidentin von der Leyen im vergangenen Jahr mit US-Präsident Trump vereinbart hatte. Trump versprach damals im Gegenzug, auf die meisten EU-Produkte maximal einen Zoll von 15% zu erheben. Zuletzt hatte Trump wegen der Verzögerung den Druck erhöht. Er setzte der EU eine Frist bis 4. Juli. Sollte die EU die Umsetzung bis dahin nicht beschlossen haben, werde er neue Aufschläge verhängen und die Zölle auf Autos von zurzeit 15% auf 25% erhöhen.
1: Die USA reduzieren die Zahl ihrer in Europa stationierten Brigaden. Anstatt 4 seien nur noch 3 Kampfbrigaden vorgesehen, teilte das Pentagon mit. Zuvor kündigte der oberste NATO-Kommandeur US-General Grinkovich an, dass die USA in den kommenden Jahren weitere Truppen aus Europa abziehen und, anders als geplant, vorerst keine weitreichenden Mittelstreckenwaffen in Deutschland stationieren wollen. Die Bundesregierung will heute eine Reform der Führerscheinausbildung auf den Weg bringen. Der Gesetzentwurf von Bundesverkehrsminister Schnieder sah zuletzt mehrere Maßnahmen vor, die vor allem die Kosten für Fahrschüler senken sollen. Einzelheiten von Felix Tenbaum aus Berlin.
3: Der Theorieunterricht soll in Zukunft komplett online absolviert werden können. Fahrschulen könnten dann selbst entscheiden, ob sie digital oder in Präsenz unterrichten. Ein Modellversuch soll bei Übungsfahrten gestartet werden. Fahrschülerinnen und Fahrschüler könnten dann einen Teil der praktischen Fahrausbildung unter bestimmten Auflagen mit Vertrauenspersonen durchführen. Das heißt, dass Jugendliche zum Beispiel ohne Fahrlehrer oder Lehrerin, aber dafür mit ihren Eltern in der Ausbildung begleitet zu Übungszwecken fahren dürfen.
1: Der russische Präsident Putin beginnt heute seine politischen Gespräche in China. Nach Angaben aus dem Kreml ist ein Treffen mit dem chinesischen Staats- und Parteichef Xi geplant. Beide Seiten wollen über die Beziehungen ihrer Länder, internationale Konflikte sowie regionale Fragen sprechen. Der Besuch Putins sorgt auch deshalb für Aufmerksamkeit, weil Xi erst in der vergangenen Woche US-Präsident Trump in Peking empfangen hatte. Das waren die Nachrichten. Das Wetter in Deutschland. Am Tage dichte Wolken und immer wieder Schauer, später trockene Phasen. Höchstwerte 16 Grad in den Mittelgebirgen bis 22 Grad am Oberrhein. Donnerstag im Nordosten Schauer und Gewitter, im Südwesten freundlicher, bei 17 bis maximal 27 Grad. Es ist 5.03 Uhr.
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4: Einen schönen Mittwochmorgen wünscht Ihnen Tobias Führenbach. Herzlich willkommen und herein hier in diese Stunde des ARD-Nachtkonzerts. Und zwar recht beschwingt hier die schottischen Tänze von Antonín Dvořák.

Stefan Weselka mit den schottischen Tänzen für Klavier von Antonín Dvořák. So, nun zu einem führenden Kopf des venezianischen Kulturlebens im 18. Jahrhundert, Baldassare Galuppi. Er gehörte auch zu dem erlesenen Kreis italienischer Komponisten, die den weiten Weg nach St. Petersburg auf sich nahmen und auf Einladung Katharina II. Im Eremitage Theater, Opern und Konzerte aufzuführen. Von Baldassare Galuppi gibt es jetzt hier das Konzert Nummer 1 G-Moll mit Concerto Köln.

Concerto Köln mit dem Konzert für zwei Violinen, Viola und Basso Continuo Nummer 1 G-Moll von Baldassare Galuppi hier im ARD Nachtkonzert. 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

Chagai, Shaham, Violine und Howard Shelley Klavier sowie die London Mozart Players mit diesem Rondosatz aus dem Konzert für Violine, Klavier und Orchester G-Dur von Johann Nepomuk Hummel hier im heutigen ARD-Nachtkonzert am Mittwochmorgen. Schön, dass Sie eingeschaltet haben. Als Komponistin legte sie im 19. Jahrhundert eine große Karriere hin, Emilie Meyer, und sie schuf Klavierwerke, Lieder, Chormusiken, 15 Konzertouvertüren, Kammermusiken und sage und schreibe 8 Sinfonien. Da ist noch so viel zu entdecken, das machen wir jetzt auch. Wir hören hier den ersten Satz aus der 3. Sinfonie C-Dur von Emilie Meyer mit der NDR Radio Philharmonie.

Bart Schneemann, flankiert vom niederländischen Radiokammerorchester, das war der erste Satz des Oboenkonzerts Nummer 3, C-Dur von Ludwig August Lebrun. Jetzt im ARD-Nachkonzert noch ein Auszug aus der Oper Orpheus und Eurydike von Christoph Willibald Gluck, die wunderbare Chaconne mit dem Kammerorchester Karl Philipp Emanuel Bach unter der Leitung von Hartmut Hähnchen.

Die Chaconne von Christoph Willibald Gluck mit dem Kammerorchester Karl Philipp Emanuel Bach. Und das war das heutige ARD-Nachtkonzert. Tobias Führenbach bedankt sich bei Ihnen fürs Einschalten. Starten Sie weiterhin gut in den Mittwochmorgen. Zum Abschluss noch ein wilder Ritt hier raus aus dem heutigen ARD-Nachtkonzert mit dieser Filmmusik hier von Dmitri Schostakowitsch zum Streifen Die Hornisse. Auf bald. Ciao. Tschüss.

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1: Um 6 Uhr mit Felix Sprung. Nach langen Verhandlungen kann die Zollvereinbarung zwischen der Europäischen Union und den USA umgesetzt werden. Vertreter des Europaparlaments und der 27 EU-Mitgliedstaaten verständigten sich in der Nacht unter anderem darauf, Zölle auf US-Industriegüter abzuschaffen. Aus Brüssel Thomas Spickhofen.
2: 5 Stunden haben Parlament und Rat noch einmal miteinander verhandelt, bis 2 Uhr in der Nacht, dann stand das Ergebnis. Damit können US-Industriegüter zukünftig zollfrei in die EU eingeführt werden. Umgekehrt gilt für europäische Produkte bei der Einfuhr in die USA bereits ein 15% Zoll. Der soll erhalten bleiben. Allerdings haben Rat und Parlament ein paar Schutzklauseln eingezogen. So kann die Kommission zum Beispiel, wenn sich die USA nicht vollständig an die Vereinbarungen halten, Teile des Abkommens aussetzen. Das gilt auch, wenn mindestens 3 Mitgliedstaaten eine Überprüfung verlangen oder sich bestimmte Branchen besonders unter Druck sehen.
1: Die USA reduzieren die Zahl ihrer in Europa stationierten Brigaden. Anstatt 4 seien nur noch 3 Kampfbrigaden vorgesehen, teilte das Pentagon mit. Ähnlich äußerte sich zuvor der oberste NATO-Kommandeur US-General Grinkowitsch bei einem Treffen mit anderen führenden Militärs in Brüssel. Er kündigte an, dass die USA in den kommenden Jahren weitere Truppen aus Europa abziehen und anders als geplant vorerst keine weitreichenden Mittelstreckenwaffen in Deutschland stationieren wollen. Einen konkreten Zeitplan nannte er nicht. Das Bundeskabinett will heute neue Regeln für den Führerschein auf den Weg bringen. Der Entwurf von Bundesverkehrsminister Schnieder zielt darauf ab, dass die Fahrausbildung günstiger wird. Was genau geplant ist, fasst Felix Tenbaum in Berlin zusammen.
3: Der Gesetzentwurf, wie er bislang in der Öffentlichkeit bekannt ist, sieht eine ganze Reihe von Änderungen vor. Zum Beispiel sollen die Verwaltungskosten dadurch sinken, dass große Teile der Theorieausbildung digital, also über Videounterricht, möglich sein sollen. Dann soll die Zahl der verpflichtenden Sonderstunden sinken, also Nacht- oder Autobahnfahrten, die Fahrschüler dann nicht bezahlen müssten. Und der Fragenkatalog für die Theorieprüfung soll kleiner werden. Ausgeglichen werden soll das Ganze dadurch, dass in einem Modellversuch die sogenannte Laienausbildung getestet wird. Das bedeutet, dass in Zukunft Jugendliche mit ihren Eltern oder anderen Vertrauenspersonen statt mit einem Fahrlehrer Übungsfahrten machen können. Und in der Fahrausbildung sollen bald auch Simulatoren erlaubt sein.
1: Reparieren statt wegwerfen. Hersteller sollen bestimmte Geräte künftig länger reparieren müssen, auch nach Ablauf der Gewährleistung. Der Bundestag berät heute erstmals über das geplante Recht auf Reparatur. Ziel ist es, Elektroschrott zu vermeiden und Verbraucher zu entlasten. Aus Berlin Antonia Rüller.
4: Das neue Recht soll unter anderem für Smartphones, Tablets, Waschmaschinen, Kühlschränke oder Staubsauger gelten. Außerdem sollen Produkte so hergestellt werden, dass sie sich überhaupt reparieren lassen. Hersteller sollen Reparaturen etwa nicht durch fehlende Ersatzteile oder Softwaresperren erschweren dürfen. Die Bundesregierung setzt damit eine EU-Richtlinie um. Ziel ist es, Elektroschrott zu reduzieren und Geräte länger nutzbar zu machen. Für Smartphones sollen Ersatzteile künftig mindestens 7 Jahre

Belle Epoque heißt dieses Stück vom Pianisten Iiro Rantala, hier zusammen mit Adam Baldich und Asia Valcic auf NR Kultur um 6.15 Uhr. Ein Komponist, von dem viele vielleicht noch nie gehört haben, Franciszek Lessel, ein polnischer Komponist und Pianist um das Jahr 1800, fast eine musikalische Brücke zwischen Joseph Haydn und Frédéric Chopin. Er war einer der letzten Schüler von Joseph Haydn in Wien, klingt deshalb noch klassisch klar, aber hat schon was von der empfindsamen, poetischen Stimmung der frühen Romantik. Und manche sagen nicht zuletzt deshalb, Franciszek Lessel war eine Art Vorbote oder ein Wegbereiter von Frédéric Chopin. Das Kammerorchester Basel hören wir jetzt mit dem Finale seiner Sinfonie Nummer 5.

0: Der Filmkomponist James Horner, vor allem bekannt geworden durch seine opulenten Filmmusiken zu Avatar, zu Braveheart oder zu Titanic. Kleine Flöte aus Titanic haben wir hier fast auch schon gehört. In der Maske des Zorro. Diegos Goodbye war das um 6.30 Uhr.
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0: Schneller Blick auf die Nachrichten. In der EU gibt es eine Einigung auf vollständige Umsetzung des Zolldeals mit den USA. Vertreter der Regierungen und des Europäischen Parlaments verständigten sich in der Nacht unter anderem darauf, Zölle auf US-Industriegüter abzuschaffen. Die Bundesregierung will heute eine Führerscheinreform auf den Weg bringen. Bei den Plänen geht es vor allem darum, dass die Fahrerlaubnis günstiger werden soll. Dafür sollen die Fahrschulen mehr digitalen Unterricht anbieten und Simulatoren einsetzen können. Und in Teilen Niedersachsens werden im Nahverkehr heute wieder Busse und Bahnen bestreikt. In Hannover sind die Beschäftigten von Östra und von Regiobus bis einschließlich morgen aufgerufen, die Arbeit niederzulegen. Das heißt, dort fahren weder Straßenbahnen noch Busse noch Schulbusse. Und das Wetter dazu: im Norden dichte Wolken und etwas Regen, später auch Gewitter, aber auch mal Sonnenschein, und das bei 15 bis 21 Grad. Ich bin Philipp Schmid. Guten Morgen.

0: Hello, how are you? Heißt dieses Stück von Pierre Montand auf NR Kultur um 6.38 Uhr. Der internationale Booker Prize, eine der wichtigsten und am meisten beachteten Auszeichnungen der Buchbranche. In diesem Jahr waren gleich zwei Bücher von deutschsprachigen Autoren nominiert. Shida Bazar und Daniel Kehlmann. Gestern Abend war die Verleihung. Leider sind beide leer ausgegangen. Gewonnen hat ein Buch aus Taiwan. Gabi Biesinger war für uns dabei und berichtet.
1: The winner of the International Booker Prize 2026 is Taiwan Travelogue by Yang Xuanzi.
2: Die Juryvorsitzende, die britische Autorin Natasha Brown, lobte den Siegertitel, den Roman Taiwan Travelogue von Autorin Yang Xuanzi und ihrer Übersetzerin Lin King, als leuchtendes Beispiel für nuanciertes, vielschichtiges und opulentes Erzählen.
1: Nuanced, layered, sumptuous storytelling.
2: Das Buch vollbringe ein Doppelkunststück, so die Jury. Es überzeuge gleichermaßen als Liebesgeschichte und als scharfsinniger postkolonialer Roman. Taiwan Travelogue ist gestaltet als fiktive Übersetzung einer wiederentdeckten japanischen Reiseerinnerung. Der Roman folgt einer japanischen Romanautorin mit einem monströsen Appetit auf einer kulinarischen Reise durch das von Japan besetzte Taiwan der 1930er Jahre, begleitet von einer einheimischen Dolmetscherin, die nicht nur ihre Leidenschaft fürs Essen teilt. Die 41-jährige Autorin Yang trug ihre Dankesworte in ihrer Muttersprache vor. Übersetzerin Lin übersetzte, dass Literatur niemals unpolitisch sei.
3: Literature on a fundamental level cannot disentangle itself from politics.
2: Angesichts der Bedrohung durch China schilderte Übersetzerin Lin, sie werde nur taiwanesische Literatur übersetzen, bis sie sich keine verletzenden Bemerkungen mehr anhören müsse. Man müsse Taiwan ja schnell noch besuchen, solange es noch existiere.
3: I really should come visit you in Taiwan while it still exists.
2: Taiwan Travelogue ist ursprünglich auf Mandarin-Chinesisch in Taiwan erschienen und wurde in Festlandchina nicht veröffentlicht. Auf der Shortlist von 6 Werken für den internationalen Booker Prize hatten auch 2 ursprünglich auf Deutsch erschienene Bücher gestanden. Zum einen war die in Rheinland-Pfalz geborene Shida Bazar mit ihrer Übersetzerin Ruth Martin für ihren vielschichtigen Roman »Nachts ist es leise in Teheran – The Nights are quiet in Teheran« nominiert. Die iranische Familiengeschichte zwischen Revolution, Flucht und Exil verbindet historische Entwicklungen mit persönlichen Erfahrungen und zeigt, wie politische Ereignisse über Generationen hinweg nachwirken und die eigene Identität prägen. Angesichts des aktuellen Kriegs im Iran beschrieb Shida Bazar auf dem roten Teppich vor der Gala ihre gemischten Gefühle.
4: Ich halte mich daran fest, dass wenn das Buch von mehr Menschen gelesen wird, und das ist jetzt durch die Nominierung ja passiert, dann schickt es sozusagen ein Spotlight auf die Menschen in Iran und das ist mir wichtig.
2: Nominiert war auch der deutsch-österreichische Autor Daniel Kehlmann mit Übersetzer Ross Benjamin für seinen historischen Roman Lichtspiel – The Director. Darin geht es um Kunst, Macht und moralische Verantwortung im Nationalsozialismus. Kehlmann und sein Übersetzer Ross Benjamin hatten beide schon 2020 mit dem Roman Till auf der Booker Shortlist gestanden.
5: Das ist eigentlich selten, dass man quasi gleichgesetzt wird mit Autor. Es muss auch nicht immer so sein, aber dieser Preis ist ganz besonders, indem es diese Zusammenarbeit ehrt.
0: Die Verleihung des International Booker Prize gestern in London.

0: flottes Finale aus Mozarts Prager Sinfonie hier mit dem Freiburger Barockorchester um 6:49.
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0: Als Serie enorm erfolgreich und jetzt wieder im Kino zu sehen aus dem weiten Star Wars-Universum The Mandalorian and Grogu. Anna Wollner hat den Film schon gesehen.
2: Schnall dich an. Fliehen wir oder kämpfen wir?
3: Es ist eine vertraute Konstellation und gleichzeitig der Kern dieses Films. Ein wortkarger Einzelgänger und ein Kind, das ihn verändert. Din Djarin, der Mandalorianer und Grogu, sein kleiner Begleiter mit großer Macht.
4: Ich jage nur imperiale Kriegsverbrecher. Wir werden jeden Schurken in diesem Kartenspiel ausschalten.
3: Inhaltlich setzt der Film genau dort an, wo die Serie aufgehört hat. Das Imperium ist geschlagen, aber nicht verschwunden. Versprengte Kriegsherren kämpfen weiter um Einfluss, während die neue Republik versucht, Stabilität herzustellen. Und mittendrin ein Kopfgeldjäger, der längst mehr Beschützer als Söldner ist und ein Kind, das er auf diese Welt vorbereiten muss.
4: Bevor es losgeht, überprüfst du deine Rüstung.
5: Wir beschützen all das, wofür die Rebellion gekämpft hat.
6: Viel Glück. Das wirst du brauchen.
3: Das ist klassisches Star Wars Kino, nur kleiner erzählt. Keine große Ensemblegeschichte, sondern ein ungleiches Duo, das sich von Auftrag zu Auftrag bewegt. Eine Art Weltraumwestern, der sich bewusst auf seine Figuren konzentriert. Regisseur Jon Favreau bleibt damit sehr nah an dem, was die Serie stark gemacht hat. Diese Mischung aus Abenteuer, Humor und Herz. Vor allem aber diese ungewöhnliche Eltern-Kind-Dynamik, die nicht selbstverständlich beginnt, sondern sich langsam entwickelt, wie Mandalorian-Darsteller Pedro Pascal meint.
7: Such an intimidating character and silhouette, this person.
8: Diese einschüchternde Figur, diese Silhouette, ein Mensch, der sich buchstäblich komplett von der Welt abschirmt, von Kopf bis Fuß in Beskar-Rüstung. Dann ist da dieses verletzliche Wesen, das ihn gewissermaßen sofort daran erinnert, dass unter all dieser Rüstung eben doch ein Mensch steckt. Es gibt ja kaum etwas Komplexeres als das Verhältnis zwischen Eltern und Kind. Wie es wächst, sich vertieft, Konflikte hervorbringt, sich verschiebt, neue Bedürfnisse entstehen lässt. Am Ende ist das etwas zutiefst Menschliches, an das man andocken kann. Und zugleich voller Überraschungen, weil es eben im Star Wars-Universum erzählt wird, unter der Vision von Jon Favreau.
3: Genau da liegt die große Stärke des Films, in der Beziehung zwischen dem Mandalorianer und Baby Yoda Grogu. In den leisen Momenten und in der erstaunlichen Fähigkeit einer Figur wie Grogu, ganz ohne Sprache Emotionen zu transportieren. Das Problem ist nur, der Film verlässt sich fast vollständig darauf. Erzählerisch bleibt The Mandalorian and Grogu auffällig vorsichtig. Die Handlung wirkt episodisch, eher wie aneinandergereihte Missionen als wie ein klar zugespitzter Kinoplot.
5: Hier geht es nicht um Rache. Es geht darum, einen weiteren Krieg zu verhindern.
3: Zur Besetzung gehört neben Pedro Pascal auch Sigourney Weaver, die als Colonel Ward eine Vertreterin der neuen Republik spielt. Eine Figur, die zwischen militärischer Härte und pragmatischem Realismus pendelt und dem Film zumindest punktuell eine neue Dynamik gibt. Technisch ist das alles genau das, was man sich von Star Wars erhofft. Opulent, detailreich, mit einer Mischung aus handgemachten Effekten und digitaler Präzision. Gedreht für die große Leinwand mit einem klaren Gespür dafür, wie diese Welt aussehen und sich anfühlen muss. Und doch bleibt ein Widerspruch. Der Film sieht aus wie großes Kino, fühlt sich aber oft an wie eine sehr gute Serienfolge. Für Fans ist das absolut ausreichend. Für alle anderen bleibt es ein schöner, manchmal etwas zu uninspirierter Ausflug in diese Galaxis.
0: Und ab morgen im Kino. Und vielleicht haben Sie die deutsche Synchronstimme des Mandalorian gerade erkannt. Das ist Sascha Rotermund, der in 5 Minuten wieder sagen wird: NDR Kultur Nachrichten.

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1: Um 7 Uhr mit Felix Sprung. Nach langen Verhandlungen kann die Zollvereinbarung zwischen der Europäischen Union und den USA umgesetzt werden. Vertreter des Europaparlaments und der 27 EU-Mitgliedstaaten verständigten sich in der Nacht unter anderem darauf, Zölle auf US-Industriegüter abzuschaffen. Aus Brüssel Thomas Spickhofen.
2: 5 Stunden haben Parlament und Rat noch einmal miteinander verhandelt, bis 2 Uhr in der Nacht, dann stand das Ergebnis. Damit können US-Industriegüter zukünftig zollfrei in die EU eingeführt werden. Umgekehrt gilt für europäische Produkte bei der Einfuhr in die USA bereits ein 15% Zoll. Der soll erhalten bleiben. Allerdings haben Rat und Parlament ein paar Schutzklauseln eingezogen. So kann die Kommission zum Beispiel, wenn sich die USA nicht vollständig an die Vereinbarungen halten, Teile des Abkommens aussetzen. Das gilt auch, wenn mindestens 3 Mitgliedstaaten eine Überprüfung verlangen oder sich bestimmte Branchen besonders unter Druck sehen.
1: Die USA reduzieren die Zahl ihrer in Europa stationierten Brigaden. Anstatt 4 seien nur noch 3 Kampfbrigaden vorgesehen, teilte das Pentagon mit. Ähnlich äußerte sich zuvor der oberste NATO-Kommandeur US-General Grinkowitz bei einem Treffen mit anderen führenden Militärs in Brüssel. Er kündigte an, dass die USA in den kommenden Jahren weitere Truppen aus Europa abziehen und anders als geplant vorerst keine weitreichenden Mittelstreckenwaffen in Deutschland stationieren wollen. Einen konkreten Zeitplan nannte er nicht. Das Bundeskabinett will heute neue Regeln für den Führerschein auf den Weg bringen. Der Entwurf von Bundesverkehrsminister Schnieder zielt darauf ab, dass die Fahrausbildung günstiger wird. Was genau geplant ist, fasst Felix Tennbaum in Berlin zusammen.
3: Ein Führerschein zu machen ist schon sehr teuer geworden in den letzten Monaten. Die Inflation, höhere Spritpreise, gestiegene Löhne, alles Gründe dafür, dass es in Deutschland inzwischen Fahrschulen gibt, in denen es gut und gern mal 4.000 Euro kosten kann, den Führerschein zu machen. Und diese hohen Kosten, so hat es Bundesverkehrsminister Patrick Schnieder von der CDU gesagt, sind der Hauptgrund für die Reform. Es geht aber noch um mehr. Die Prüfungen sollen leichter werden, damit die Durchfallquote nicht mehr so hoch ist. Und vor allem will die Bundesregierung die Führerscheinausbildung digital modernisieren.
1: Reparieren statt wegwerfen. Hersteller sollen bestimmte Geräte künftig länger reparieren müssen, auch nach Ablauf der Gewährleistung. Der Bundestag berät heute erstmals über das geplante Recht auf Reparatur. Ziel ist es, Elektroschrott zu vermeiden und Verbraucher zu entlasten. Aus Berlin Antonia Rüller.
4: Das neue Recht soll unter anderem für Smartphones, Tablets, Waschmaschinen, Kühlschränke oder Staubsauger gelten. Außerdem sollen Produkte so hergestellt werden, dass sie sich überhaupt reparieren lassen. Hersteller sollen Reparaturen etwa nicht durch fehlende Ersatzteile oder Softwaresperren erschweren dürfen. Die Bundesregierung setzt damit eine EU-Richtlinie um. Ziel ist es, Elektroschrott zu reduzieren und Geräte länger nutzbar zu machen. Für Smartphones sollen Ersatzteile künftig mindestens 7 Jahre lang verfügbar sein, bei Waschmaschinen teilweise sogar 10 Jahre.
1: Chinas Staats- und Parteichef Xi Jinping hat Russlands Präsident Putin empfangen. In Peking begrüßte Xi den Kreml-Chef mit militärischen Ehren. Zum Auftakt des Treffens verwies Xi auf eine langjährige Freundschaft beider Staaten. Angesichts einer von Unruhe geprägten internationalen Lage müssten China und Russland ihre umfassende strategische Zusammenarbeit vorantreiben. Nach russischen Angaben wollen beide Seiten viele bilaterale Dokumente unterzeichnen. Ein weiteres Thema ist die Zusammenarbeit im Energiebereich. Russland will seine Lieferungen nach China ausweiten. In Niedersachsen bleiben Busse und Bahnen in dieser Woche vielerorts in den Depots. Die Gewerkschaft Verdi hat erneut zum Streik im öffentlichen Nahverkehr aufgerufen. Seit gestern in Göttingen und heute auch in Hannover. Einzelheiten fasst Marin Bruns zusammen.
5: Die Beschäftigten der Östra und von Regiobus haben seit heute Morgen ihre Arbeit niedergelegt. Sie wollen bis morgen Abend zum Betriebsschluss streiken. Betroffen ist auch der Schulverkehr. Ab morgen wird dann noch in weiteren Orten in Niedersachsen gestreikt, nämlich in Braunschweig, Delmenhorst, Hildesheim, in Lüchow-Dannenberg und in Wolfsburg. Dort fährt der Nahverkehr jeweils bis Freitagabend nicht. In Wolfsburg betrifft das dann auch die Sonderbusse, die morgen zum Bundesliga-Relegationsspiel des VfL fahren sollten.
1: Das waren die Nachrichten. Das Wetter in Norddeutschland. Dichte Wolken und etwas Regen, später Gewitter möglich, aber auch mal Sonnenschein. Höchstens 15 bis 21 Grad. Morgen ein Wechsel von Wolken, Schauern und Gewittern, später trocken. 15 bis 22 Grad. Am Freitag mal Sonne, mal Wolken, meist trocken bei Höchstwerten von 16 bis 26 Grad. Und am Sonnabend erst freundlich und trocken, später Schauer und Gewitter möglich. 19 bis 28 Grad. Es ist 7.05 Uhr.
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6: Und unser Thema heute: Höflichkeit. Passend zu einer aktuellen Umfrage, die die Höflichkeit der Deutschen nach Bundesländern geordnet abgefragt hat. Es gibt ja eine Menge Redensarten und Sprichwörter zum Thema Höflichkeit. Wie man in den Wald hineinruft, so schallt es heraus. Der Ton macht die Musik. Freundlichkeit kostet nichts. Ein gutes Wort findet einen guten Ort. Oder gute Manieren kommen nie aus der Mode. Vielleicht fallen Ihnen auch noch solche Redensarten ein. Wo liegt der Norden in diesem Ranking? War gar nicht so schlecht. Genaue Ergebnisse besprechen wir gleich nach Musik von Ermanno Wolf-Ferrari. Ganz herzlich willkommen. Schön, dass Sie dabei sind. Einen guten Morgen.

Simon Dance zusammen mit der polnischen Kammerphilharmonie, das war das Rondo aus dem Idilio Concertino von Ermanno Wolf Ferrari um 6:40 auf NDR Kultur. Deutsche nehmen ihre Mitmenschen hierzulande im Alltag nicht gerade freundlich wahr. Laut einer aktuellen Umfrage schätzen in Deutschland nur 42%, also weniger als die Hälfte, ihre Mitmenschen als höflich ein. Und unter den einzelnen Bundesländern gibt es da große Unterschiede. 61% der Befragten aus Hamburg schätzen ihre Mitmenschen als höflich ein. Das ist Platz 1 und das einzige Bundesland, in dem es mehr als die Hälfte sind. Auf Platz 2 Niedersachsen, Schleswig-Holstein.

0: ja, Gestik und Mimik ja auch ein Stück weit verloren geht, dass man nicht immer erkennen kann, was meint der Mensch jetzt damit. Muss ja gar nicht böse gemeint sein.
1: Ich sag's mal so, bei mir ist es so, wie es rausstrahlt, ne, so kommt es zurück. Also wenn ich nach außen strahle, dann kommt es auch zurück, ja. Und wenn ich schlechte Laune habe, dann merke ich es.
2: Aber es ist ja schön, dass wir auf Platz 2 gelandet sind, weil man ja oft sagt, dass die Norddeutschen ja dann doch auch so ein bisschen stoffliger sind, ne?
3: Höflichkeit, unser Thema heute, und das hat ja auch mit Freundlichkeit und Respekt zu tun. Deshalb gleich die Frage, wie steht es um unsere Umgangsformen im Norden?

0: der Maple Leaf Rag von Scott Joplin, hier gespielt von Lang Lang um 20 nach 7 auf NR Kultur. Man könnte denken, Höflichkeit wird gerade wieder entdeckt, zumindest wenn man auf Bestsellerlisten schaut. Sachbücher zu Umgangsformen im Internet, also Netzetikette oder Business-Knigge oder die neue Höflichkeit stehen da. Auch eine repräsentative Umfrage erregt gerade die Gemüter mit der Frage, wie man im deutschen Alltag besonders freundlich und höflich miteinander umgeht und wo vor allem in Hamburg mit deutlichem Abstand zu allen anderen Bundesländern auf Platz 2, Niedersachsen, Schleswig-Holstein und Mecklenburg-Vorpommern so im Mittelfeld. Am Ende Baden-Württemberg. Anlass für einen Realitätscheck durch Jens Büchsenmann. Wie höflich sind wir in Norddeutschland und was bedeutet höflicher Umgang überhaupt für unser Leben?
1: Spontane Befragung vor einem Park in der Nähe des Hamburger Dammtorbahnhofs. Ein Schweizer Ehepaar noch ganz erfüllt von hanseatischer Höflichkeit.
2: Wir waren in einem Laden für Kleider und der Herr war extrem freundlich, sehr gut beraten. Ja, ehrlich und höflich.
3: Ehrlich und höflich.
1: Gut gelaunt, aber nicht ganz so überschwänglich, zwei Damen aus Neumünster, die vor dem Opernabend noch eine Kleinigkeit essen wollen.
4: Ich würde jetzt auch nicht sagen, dass die Hamburger irgendwie für ihre Höflichkeit besonders berühmt wären. Aber das würde ich von den Kielern, Neumünsteranern und Eutinern auch nicht behaupten. Ich glaube, das ist ein gesamtgesellschaftliches Problem, dass die Leute irgendwie unhöflicher werden.
1: Der Ton ist rauer geworden in der Politik, in der Gesellschaft, im Zusammenleben überhaupt. Und genau hier setzt Maike Slabisante an. Sie ist Etikette, Beraterin und Aufmerksamkeitscoach. Im Hotel 4 Jahreszeiten an der Hamburger Außenalster bietet sie sehr erfolgreich Kurse an, in denen sie Sicherheit im Umgang miteinander unterrichtet.
5: Ich halte es für absolut wichtig, gerade heute und gerade in diesen Zeiten, dass wir im Kleinen anfangen und wirklich die Kassiererin im Supermarkt, die ich als Kundin mit einem Lächeln und mit einem "Ich wünsche Ihnen einen schönen Tag" verabschiede, dass diese geschenkten Momente, dieses geschenkte Lächeln, was wiederkommt, was ich wieder ernte, das halte ich heute für unglaublich wichtig.
1: Und das fängt schon bei Kindern an. Knigge for Kids nennt Maike Slabisante eines ihrer Programme. Und wenn Herz und Verstand gleichermaßen angesprochen werden, sind gute Tischmanieren das Entree für geselliges und spannendes Beisammensein.
5: Zu lernen, zuzuhören, voneinander zu profitieren, gute Fragen zu stellen, gute Gespräche zu führen, also souveränen, eloquenten Smalltalk zu machen, das machen wir Learning by Doing tatsächlich. Es macht irre Spaß.
1: Eleganter Smalltalk, wer vermisst ihn nicht? Stattdessen starren alle aufs Handy, beim Gehen auf der Straße, im Bus und in der Bahn, gucken ins Leere, weil sie gerade mit Knopf im Ohr irgendetwas abhören müssen. Maike Slabisante erinnert uns an bewährte, aber fast vergessene Techniken des Miteinanders.
5: Es geht darum, auf Augenhöhe zu sein, unvoreingenommen und offen auf andere Menschen zuzugehen. Und da finde ich, ist es wichtig, ein bisschen zu differenzieren zwischen der Höflichkeit, ja, die hat einen Stellenwert, aber vielmehr noch das Bauchgefühl und das Gespür dafür, wie kann ich Kontakt aufnehmen und wie kann ich den Kontakt, wenn ich merke, das ist toll, das ist interessant, wie kann ich den halten und bei dieser Person bleiben?
6: Ich sag's mal so, bei mir ist es so, wie es rausstrahlt, ne, so kommt's zurück, ja? Also wenn ich nach außen strahle, dann kommt es auch zurück.
1: Höflichkeit und freundlicher Umgang, ein Riesenthema gerade, auch zwischen den Geschlechtern. Hält man Frauen die Tür auf oder nicht? Wie macht man Komplimente? Frage an zwei Hamburger Studentinnen.
6: Also Komplimente sind auf jeden Fall eher unter Mädels ein Ding, würde ich sagen. Ich kriege jetzt sehr selten Komplimente von irgendwelchen Herren, aber ich glaube, weil das einfach auch für die so eine Barriere ist oder man da jetzt nicht zu viel reininterpretieren will. Und unter Mädels ist es halt eher dann wirklich auch einfach so, ey, siehst heute echt schick aus oder so, hast irgendwie ein schickes Outfit an.
1: Ihr Pragmatismus steckt an, bloß nicht zu viel hineininterpretieren. Auch die Etiketteberaterin Maike Slabisante bringt es zum Schluss auf die einfache Formel.
5: Meine Alltagsregel ist: erhobenen Hauptes, mit offenen Augen und einem Lächeln und einem positiven Blick auf Menschen zuzugehen.
1: Und ganz wichtig, zuhören. Eigentlich ganz einfach.
0: Sagt Jens Büchsenmann über Höflichkeit und wie sie das Leben leichter macht.

0: Schafe können sicher weiden nach Johann Sebastian Bach hier mit dem Philadelphia Orchestra unter Wolfgang Sawallisch, 7.30 Uhr.
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0: Kurzer Blick auf die Nachrichten. In der EU gibt es eine Einigung auf die vollständige Umsetzung des Zolldeals mit den USA. Vertreter der Regierungen und des Europäischen Parlaments verständigten sich in der Nacht unter anderem darauf, Zölle auf US-Industriegüter abzuschaffen. Chinas Staats- und Parteichef Xi Jinping hat Russlands Präsident Putin empfangen. In Peking begrüßte Xi den Kreml-Chef mit militärischen Ehren. Zum Auftakt des Treffens verwies Xi auf eine langjährige Freundschaft beider Staaten. Und reparieren statt wegwerfen. Hersteller sollen bestimmte Geräte künftig länger reparieren müssen, auch nach Ablauf der Gewährleistung. Der Bundestag berät heute erstmals über das geplante Recht auf Reparatur. Ziel ist es, Elektroschrott zu vermeiden und Verbraucher zu entlasten. Und das Wetter bei uns, dichte Wolken, immer wieder etwas Regen, auch Gewitter, aber auch mal Sonnenschein und das bei 15 bis 21 Grad. Ich bin Philipp Schmid, guten Morgen.

0: Allegro con Grazia, das war der zweite Satz der Sinfonie Nummer 6 der Pathetik von Peter Tschaikowski, hier mit dem Gewandhausorchester Leipzig unter Kurt Masur um 7:35 auf NDR Kultur. 80 wird heute Cher. Eigentlich heißt sie Sherilyn Sarkisian, Ausnahmekünstlerin, absolut, Musikerin, Schauspielerin und Comedian. Und auch wenn das ein bisschen ein abgegriffener Spruch ist und eine Floskel, sie erfindet sich immer wieder neu. Bei ihr stimmt's wirklich. Zum 80. gratuliert Mia von Hirsch.
1: Cher steht für Unabhängigkeit, Selbstbestimmung und künstlerisches Wirken gegen alle Widerstände. In ihrer über 60 Jahre langen Karriere hat sie Emmys, Grammys und sogar einen Oscar gewonnen. Ihren Durchbruch hat die damals 17-jährige Cher mit I Got You Babe, gesungen im Duo mit Sonny Bono. I got you, babe. I got you, babe. Der Song läuft 1965 nicht nur in Radios in ganz USA und Großbritannien rauf und runter, er findet seinen Weg auch in Serien und Filme. Sie und Sonny Bono werden zu Amerikas Lieblingspärchen in der Fernsehshow The Sonny and Cher Comedy Hour. It was a Trotz des gemeinsamen Erfolgs beutet Ehemann Sonny sie finanziell aus, erzählt sie beim Sender CBS.
2: Sonny gehörten 95% der Firma und seinem Anwalt 5%. Und sie hieß Cher Enterprises. Aber mir gehörte nichts. Und wir haben 12 Jahre zusammengearbeitet.
1: Er sei über die Jahre nicht der Einzige gewesen, der ihr unfair mitgespielt habe. Gerade Frauen und People of Color seien früher oft über den Tisch gezogen worden. Von Musiklabels sowie Managern.
2: Ich hatte nie Glück mit Männern und Geld. Es scheint, ich sei eine Zielscheibe.
1: In den 70ern beginnt sie zu schauspielern und fühlt sich wegen ihres Popstar-Images in der Branche nicht ernst genommen. Über ihre privaten Herausforderungen schreibt sie in ihrer Autobiografie. Ihre Ehen zu Sonny und später zu Greg Allman gehen in die Brüche. Und sie hat mehrere Fehlgeburten. Trotzdem lässt sie sich nicht unterkriegen.
2: Ich habe mich wie ein Autoscooter gefühlt. Man fährt gegen die Wand. Und entweder man bleibt dort stehen oder man fährt gegen die Wand und fährt in diese Richtung.
1: Das sagt sie im Podcast von Dax Shepard. Schon als Kind macht sie einiges mit. Damals habe sie mit ihrer Mutter in Armut und prekären Verhältnissen gelebt, schreibt sie in ihrer Autobiografie.
2: Einmal fuhren wir im Auto und sie sagte, Cher, ich weiß gar nicht, wie wir die Miete bezahlen sollen. Was meinst du? Und ich dachte nur, wie soll das denn klappen?
1: Das erzählt Cher im Sender CBS. Sie macht weiter, trotz Misserfolgen und Widrigkeiten. Cher taucht in etwa 20 Kinofilmen auf und gewinnt 1988 den Oscar als beste Hauptdarstellerin für ihre Rolle in Mondsüchtig. Musikalisch wird sie zur Goddess of Pop, macht 1998 den Audioeffekt Autotune groß mit Believe. Und hat als Solokünstlerin mehrere Jahre Shows in den 2010ern in Las Vegas. Ihre Fans feiern sie nicht nur für ihre Kunst. Cher tritt für die Rechte von Menschen in der LGBTQ-Szene ein, lässt Drag Queens in ihren Shows auftreten und gilt als Ikone der queeren Community. Und sie behält ihren Humor.
3: Schaust du dich an oder hörst du deine Musik?
2: Ich bin kein großer Cher-Fan,
1: verrät sie der BBC. Auch mit 80 Jahren ist Cher weiter fit. In einem Interview sagt sie, in fast jedem Raum sei sie die älteste Person. Es sei denn, sie sei in einem Altenheim. Davon lässt sich die Künstlerin aber nicht abhalten, produziert weiter neue Musik und gibt Konzerte.
0: Heute wird sie 80. Cher, wir gratulieren.

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0: Perfect Day im Original von Lou Reed. Ein Stück, das von einem einfachen, stillen Glücksmoment erzählt. Zeit mit einem geliebten Menschen fern vom Lärm der Welt. Schön ruhig und zugleich ein wenig melancholisch. Das war die Fassung von Carla Bruni, die den Begriff Perfect Day vermutlich dann in Verbindung bringt, wenn der Gatte mal Freigang hat. 9:08.
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0: Sie hören einen Beitrag der Evangelischen Kirche von Silvia Mustert, Pastorin in Hannover.
2: No Kings. Ich war erleichtert, als ich die ersten Bilder der Demonstrationen in den USA gesehen habe. Über 7 Millionen Amerikaner sind kurz vor Ostern aufgestanden. Darunter viele, die dem amtierenden Präsidenten ihre Stimme gegeben hatten und sich heute bitter getäuscht fühlen. Sie haben ihr grundlegendstes Recht wahrgenommen, das Recht, frei ihre Meinung zu äußern. Die Versuche des Weißen Hauses und des MAGA-Fanclubs, diese Proteste kleinzureden oder zu verunglimpfen, zeigen, diese Regierung hat sich nach Meinung vieler weit davon entfernt, dem Volk zu dienen. Die Proteste werden begleitet von vielen Gebeten. Ist das in Ordnung? Darf man als Christin oder Christ so politisch werden? Ich lese die Bergpredigt. Jesus spricht von Feindesliebe, von Gewaltverzicht, von Gerechtigkeit. Und das in einer Zeit, in der sein Volk gezwungen war, den römischen Kaiser wie einen Gott zu verehren. Und das ist per se politisch. Das ist revolutionär und anspruchsvoll. Man muss Gott mehr gehorchen als den Menschen, heißt es in der Apostelgeschichte. Gebt dem Kaiser, was des Kaisers ist, und Gott, was Gottes ist, sagt Jesus an anderer Stelle. Es wird klar, ziviler Ungehorsam ist nicht einfach. Es geht nicht bloß darum, zu mosern oder grundlos Widerstand zu leisten. Zu erkennen, wann jemand seine Machtkompetenzen überschreitet, ist kompliziert. Diese Grenzen der Macht sind nicht meine persönliche Meinung. Sie werden nicht im stillen Kämmerlein festgelegt, sie müssen diskutiert werden. Sie sind ein gemeinsames Ringen um Recht und Gerechtigkeit, oft genährt davon, dass Menschen sich auch falsch entscheiden oder irren. Die evangelische Kirche hat aus ihrem Versagen in der Nazizeit eine bittere Lektion gelernt. Wir klagen uns an, erklärte der Rat der EKD 1945, dass wir nicht mutiger bekannt, nicht treuer gebetet, nicht fröhlicher geglaubt und nicht brennender geliebt haben. Wer diese Selbstanklage ernst nimmt, verpflichtet sich, künftig anders zu handeln. Ganz grundsätzlich: willkürliche Machthaber werden kaum von ihrem Kurs abweichen. Deshalb braucht es Gegenmächte. Nicht gewaltsam, aber entschlossen. Das wird die Demokratie schützen und uns ermutigen, auch in unserem Land wachsam zu bleiben.
0: Das war ein Beitrag der Evangelischen Kirche. Die Morgenandacht von Silvia Mustert, Pastorin in Hannover.

0: die schöne Magellone hier mal im Renaissance-Gewand in Ballettmusik von Étienne Moulonnier, gespielt von Le Poème Harmonique.
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2: Um 8 Uhr mit Felix Sprung. Nach monatelangen Verhandlungen ist der Weg für eine Zollvereinbarung zwischen der Europäischen Union und den USA frei. Vertreter des Europaparlaments und der 27 EU-Mitgliedstaaten verständigten sich in Straßburg auf eine Einigung. Aus der NDR-Nachrichtenredaktion Dennis Pützig.
3: Die EU-Vertreter einigten sich konkret darauf, europäische Zölle auf US-Industriewaren abzuschaffen. Der jetzt getroffene Beschluss ist das Kernstück einer Vereinbarung, die EU-Kommissionspräsidentin von der Leyen im vergangenen August mit Trump geschlossen hatte. Der US-Präsident versprach damals im Gegenzug, auf die meisten EU-Produkte maximal einen Zoll von 15% zu erheben. Zuletzt hatte Trump wegen der Verzögerung den Druck erhöht. Er setzte der EU eine Frist bis zum 4. Juli und drohte mit einem 25%-Zoll auf Autos.
2: Die USA reduzieren die Zahl ihrer in Europa stationierten Brigaden. Anstatt 4 seien nur noch 3 Kampfbrigaden vorgesehen, teilte das Pentagon mit. US-General Grinkowitsch kündigte außerdem an, dass die USA in den kommenden Jahren weitere Truppen aus Europa abziehen und anders als geplant vorerst keine weitreichenden Mittelstreckenwaffen in Deutschland stationieren wollen. Das Bundeskabinett will heute Änderungen beim Führerschein auf den Weg bringen. Die Fahrerlaubnis kostet momentan im Schnitt 3.400 Euro. Künftig könnten es deutlich weniger sein. Aus der NDR-Nachrichtenredaktion Betül Sarıkaya.
4: Schneller, digitaler und günstiger. Das Verkehrsministerium will den Führerschein bezahlbarer und die Ausbildung zeitgemäßer machen. Geplant sind weniger Theorieunterricht und ein kürzerer Fragenkatalog. Der Theorieunterricht soll künftig auch komplett digital möglich sein. Außerdem dürfen Fahrschüler künftig auch Übungsfahrten, zum Beispiel mit den Eltern, machen, so wie es in Österreich möglich ist. Kritik kommt von den Fahrlehrerverbänden. Sie sehen die Änderungen als massiven Angriff auf die Verkehrssicherheit.
2: Der Bundestag debattiert heute über einen Gesetzentwurf, der darauf abzielt, die Rechte von Verbrauchern zu stärken. So sollen Hersteller verpflichtet werden, ihre Geräte zu einem angemessenen Preis zu reparieren, auch nach Ablauf der Gewährleistung. Ann-Kathrin Beermann vom Bundesverband der Verbraucherzentralen verwies auf NDR Info darauf, dass die Regierung damit einer EU-Richtlinie nachkommt. Die Verbraucherzentralen forderten aber ergänzende Maßnahmen, so Beermann.
5: Also zum einen gibt es zum Beispiel noch nicht bei allen Geräten eine Regel, wie lange die Höchstlieferfrist für Ersatzteile ist. Und da gibt es natürlich immer noch die Möglichkeit, wenn man einfach sagt, das müssen wir erst von weit her bestellen, das dauert einige Wochen, dass die Verbraucher sich dann doch gegen eine Reparatur entscheiden müssen, weil sie vielleicht nicht wochenlang auf den Kühlschrank verzichten können. Und da sagen wir, es sollte eine Höchstlieferfrist von 5 Tagen für Ersatzteile geben. Und dann wünschen wir uns auch bei der Gewährleistung zum Beispiel noch ein bisschen entgegenkommen, dass wir sagen, bei Geräten, die eigentlich eine sehr, sehr lange Nutzungsdauer haben, wie der Kühlschrank, die Waschmaschine, ist eine Gewährleistungsfrist von 2 Jahren unangemessen. Die müsste dann länger sein, weil dann, wenn ich so ein langlebiges Produkt verkaufe, sollte ich auch verpflichtet sein, als Hersteller da länger Garantie zu geben.
2: Ann-Kathrin Beermann vom Bundesverband der Verbraucherzentralen auf NDR Info. Chinas Staats- und Parteichef Xi Jinping hat Russlands Präsidenten Putin in Peking mit militärischen Ehren begrüßt. Beide Politiker betonten die enge Zusammenarbeit ihrer Länder. Jörg Endres in Peking beschreibt, inwiefern Russland inzwischen abhängig von China ist.
6: Russland ist komplett abhängig, denn der Westen hat ja Sanktionen gegen Russland erlassen wegen des russischen Angriffskriegs in der Ukraine. Und China ist eines der großen Länder und das wichtigste große Land, das sich eigentlich nicht um diese Sanktionen schert und immer noch im großen Stil Öl und Gas aus Russland einkauft, außerdem Hightech-Bauteile liefert, die Russland dann für seine Drohnen und Raketen braucht. Interessanterweise auch, und das hat Putin betont, wird ein großer Teil dieser Geschäfte mittlerweile in Renminbi, also der chinesischen Währung und russischen Rubel, abgewickelt, um das amerikanische Sanktionssystem, das bei einem Dollarbezahlvorgang greifen würde, zu umgehen.
2: In Teilen Niedersachsens werden im Nahverkehr heute erneut Busse und Bahnen bestreikt. In Hannover sind die Beschäftigten von Östra und von Regiobus bis einschließlich morgen aufgerufen, ihre Arbeit niederzulegen. In Göttingen werden die Verkehrsbetriebe schon seit gestern bestreikt. Morgen und übermorgen sind unter anderem Braunschweig, Wolfsburg und Hildesheim betroffen. Hintergrund sind die stockenden Tarifgespräche. Das waren die Nachrichten. Das Wetter in Norddeutschland, dichte Wolken und etwas Regen, später Gewitter möglich, aber auch mal Sonnenschein, höchstens 15 bis 21 Grad. Morgen ein Wechsel von Wolken, Schauern und Gewittern, später trocken, 15 bis 22 Grad. Es ist 8.05 Uhr.
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0: Heute Mittwoch, es ist der 20. Mai. Gestern beim Fernsehen, beim Rumzeppen, habe ich gedacht, ach, schaue ich noch mal ein bisschen Nachrichten, bevor ich dann auch früh ins Bett gehe. Man muss ja früh raus. Bin dann aber doch hängen geblieben bei einer Doku im Ersten in der ARD. Da geht es um Übergriffe, Machtmissbrauch an deutschen Musikhochschulen. Wir haben ja auch schon hin und wieder über solche Fälle teils auch sehr ausführlich berichtet. Aber Report Mainz hat das jetzt ganz deutlich noch mal recherchiert mit Einzelfällen, aber auch mit Zahlen, die wirklich schockieren. Und wir fassen diese Doku in dieser halben Stunde für Sie nochmal zusammen. Finden Sie auch in der ARD-Mediathek. Guten Morgen.

0: Satz aus der Sinfonie in D-Dur von Giovanni Porta, hier mit der Akademie für Alte Musik Berlin und der Georg Kalweit um 10 nach 8 auf NR Kultur. Sexuelle Gewalt, Übergriffe, Machtmissbrauch, das alles ist auch zu finden an deutschen Musikhochschulen. Einzelne Fälle sind in den vergangenen Jahren immer wieder bekannt geworden. Auch NDR Kultur hat darüber schon immer wieder berichtet. Die Kollegen von Report Mainz haben jetzt eine ausführliche Untersuchung und Recherche vorgelegt mit Einzelfällen, mit Beispielen, erschreckenden Beispielen und mit Zahlen, die schockieren.
1: Es war eine Riesenchance einfach, auf eine Schule zu kommen, wo alle das machen. Das war so, okay, los geht's.
2: Sagt Josephine Pritz, die 29-Jährige studiert Musik an der Universität der Künste in Berlin. Zuvor ging sie in Weimar auf das Musikgymnasium.
1: Es gab eine Hauptfachklassenfahrt. Alle Bratschen aus Weimar sind gemeinsam weggefahren.
2: Dann der Abschlussabend, lockere Atmosphäre. Ein Lehrer nähert sich Josephine.
1: Er kam näher, immer näher und hat dann die Hand auf meinen Bauch gelegt und hat dann die Hand zwischen mich und meine Unterhose in meinen Intimbereich geschoben.
2: Eindeutig sexuell übergriffig und kein Einzelfall. Die Täter, Professoren, Dozenten, mitunter kultisch verehrte Genies der Szene, unantastbare Koryphäen. Dazu Isabel Heiß von der Uni Münster.
3: Oftmals werden Täter sehr stark geschützt und eher diejenigen, die sich als Betroffene melden, gemieden. Das heißt, das kann unter Umständen dann auch eine Konsequenz haben für die künstlerische Tätigkeit.
2: Insbesondere der Einzelunterricht an den Musikschulen ermöglicht eine ungewöhnliche Nähe zwischen Schülern und Lehrkraft. Das kennt auch Professor Christine Schornsheim aus eigener Erfahrung.
4: Und das ist was sehr Persönliches. Und das geht gar nicht anders, als da so nah wie möglich ranzukommen. Und dieser Einzelunterricht ist das A und O eines Musikstudiums.
2: Report Mainz zeigt anhand verstörender Mitschnitte, wie der Einzelunterricht ausgenutzt und wie aus Pädagogik Missbrauch wird.
1: Das war ein totaler Schock. Also ich war in totaler Starre. Ich konnte mich nicht bewegen. Es war einfach aus dem Nichts ein krasser Übergriff.
2: Sexuelle Übergriffe in der Branche der klassischen Musik scheinen systemimmanent zu sein. Ebenso Diskriminierung, Druck, Machtmissbrauch. Report Mainz liegt hierzu eine Studie vor mit besorgniserregenden Zahlen.
5: Im

0: kleinen Missbrauchs- oder Übergriff-Fall erlebt. Trotzdem ist mein Lebensweg durch diese Situation geprägt, auf jeden Fall. Aber das schwimmt in meinem Blut, diese Musik, und das, niemand kann das nehmen.
1: Norbert Kunze über die Dokumentation, die Recherche, den ausführlichen Bericht von Report Mainz unter dem Titel Machtspiel, missbraucht vom Maestro, finden Sie in der ARD Mediathek.

0: Liton d'un Jazz von Daniel Rouret um 8.23 Uhr auf NR Kultur. An diesem Mittwoch heute geht es bei uns um Höflichkeit. Der Umgangston in Deutschland ist rauer geworden. So empfinden es jedenfalls fast 60% der Deutschen, sagt eine aktuelle Erhebung. Keine neue Entwicklung. Seit Jahren wird ja drüber gesprochen, über Hass im Netz, über Unfreundlichkeit, vermeintliche Verrohung und Spaltung der Gesellschaft. Und Piero Raschdorf ist Politikwissenschaftler, Marketing- und Diversity-Experte, Autor, verfolgt die Debatte und findet, sie wird nicht konstruktiv genug geführt. Er hat einen Vorschlag, wie wir mehr zueinander kommen und hat darüber auch ein Buch geschrieben, Die neue Höflichkeit. Aber was genau versteht er darunter unter neuer Höflichkeit?
1: Es geht eben nicht um sogenannte Etikette, es geht nicht um Benimmregeln, es geht mir nicht um ein starres System. Daran denkt man ja ganz gerne, wenn man an Höflichkeit denkt oder darüber spricht. Mir geht es aber in der Tat um genau das Nachdenken, welche Art von Mensch in meiner Handlung möchte ich eigentlich sein. Das ist ja auch eine grundsätzliche Frage in der sogenannten Tugendethik. Das sage ich jetzt mal, weil wir ja in Deutschland ja sehr gerne über Tugenden reden. Genau darüber nachzudenken, ist mein Handeln eigentlich gut?
0: Piero Raschdorf will zum Nachdenken anregen, aber auch zum Handeln. Seine neue Höflichkeit ist eine Praxis und eine Empfehlung: Smalltalk. Was soll der kurze Schnack über Wetter oder über Fußball genau bringen?
1: Wir suchen in einem kurzen Moment eine gewisse Gemeinsamkeit. Es ist dieses kurze Suchen, wo treffen wir uns letztendlich auch inhaltlich? Und danach kann man sich ja immer noch entscheiden, gehe ich raus, weil es für mich doch zu oberflächlich bleibt, oder führe ich dieses Gespräch weiter und es wird tiefgreifender. Aber dieser freundliche Smalltalk, so würde ich sagen, in dem wohnt, glaube ich, schon eine große Kraft.
0: Piero Raschdorf, ein Smalltalk, nicht nur, sondern auch ein wirklich ernsthaftes, tiefes Gespräch hatte er mit meiner Kollegin Alexandra Friedrich in der Sendung Das Gespräch. 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
1: Werden Assier und Joseba endlich richtige Freiheitsaktivisten mit Waffen, einem Auftrag und dem ersehnten Eintrag in die Geschichtsbücher? Vor der 12. Folge von Fabula, dem Roman des spanischen Schriftstellers Fernando Aramburu, lässt sich festhalten, dank Maria Cristina sind die beiden Basken ihrem Traum zumindest näher als je zuvor. Die junge Kommunistin sorgt sich rührend und mit der nötigen Entschlossenheit um unsere beiden Grünschnäbel. Es liest wieder Thomas Nicolai.
2: Maria Cristina erklärte, nach Garapinillos kamen sie ganz einfach. Zu dem Dorf, direkt am Flughafen, gab es von Saragossa eine gute Busverbindung. Die Autobusse fuhren jede halbe Stunde. Vielleicht ist das jetzt anders. Letztes Jahr kostete ein Fahrschein unter 2 Euro. Die Haltestelle? Mal nachdenken. Ja, es gab eine am Paseo de Maria Agustin. Gar nicht weit. Wie weit? Nicht weit, nur durch den Aljaferia-Park und dann noch ein kleines Stück. Da sehen Sie gleich ein höchst merkwürdiges Gebäude, ein Kunstmuseum. Und direkt gegenüber fuhr der Bus nach Garapinillos. Sie könnte sie bis zur Haltestelle begleiten. Aber da ihr ja allein gehen wollt... Joseba, gnädig.
3: Nun, wenn es nur bis zur Haltestelle ist...
2: Sie waren schon aus der Wohnung. Sie... mit dem Schlüssel in der Hand im Begriff, die Tür zu schließen, fragte nach den Rucksäcken. Die beiden schauten sich an. Die Rucksäcke? Unnützer Ballast, oder? Die blieben besser in der Wohnung. Der eine? So könnten sie sich ungehinderter bewegen. Der andere? So würden sie weniger Aufmerksamkeit erregen. Sie dagegen? Wohin denn mit den Waffen? Falls... Mist. Ja, richtig. Sie nahmen die leeren Rucksäcke mit. Später, an der Haltestelle, ob sie was zum Graben dabei hätten. Sie nähmen Stöcke. Oder würden in einem Heimwerkerladen oder beim Chinesen einen Spaten kaufen. Oder irgendwas von einer Baustelle mitnehmen. Keine Sorge. Sie fänden schon einen Weg, die Waffen auszubuddeln. An der Haltestelle warteten sie etwa 10 Minuten. Hinten kam ein Autobus in Sicht. Ob es dieser sei? Nein, es müsse ein roter sein. Und der kam. Noch roter. Unmöglich. Die Türen öffneten sich. »Ihr geht ohne einen Abschiedskuss?« Sie gab den beiden Vollpfosten je ein zärtliches Küsschen auf den Mund. Drinnen im Bus wischte sich Joseba unwillkürlich mit dem Handrücken über die Lippen. Bei noch geöffneter Tür versprach Maria Cristina, ihnen Rasierschaum zu kaufen. Sie sagte es ziemlich laut, sodass Fahrgäste und Fahrer sie bestimmt hörten. Dann, vom Gehweg aus, winkte sie ihnen spitzbübisch lächelnd zum Abschied zu. Lassier und Joseba machten es sich hinten im Autobus bequem. Ohne Leute auf den Nachbarsitzen konnten sie sich ungestört unterhalten, natürlich leise. Lassier beunruhigte ein Gedanke. »Es macht einen Unterschied, ob sie uns mit oder ohne Waffen bei sich wohnen lässt. Ich sag mal so, bislang sind wir nur Freunde von Maria Cristina.« Das könnte sie in einem Verhör erzählen. Es wäre keine Lüge. Sie hat uns in Frankreich kennengelernt. Sie mochte uns. Punkt. Ab heute wird sich das für sie ändern. Dann sind wir nämlich nicht nur Freunde, sondern auch bewaffnete Aktivisten. Das kann sie ganz schön in Schwierigkeiten bringen. Dafür können sie ihr eine brutale Strafe aufbrummen.
3: Genau wie uns auch.
2: Klar. Für den Nationalen Gerichtshof würde Maria Cristina ein Mitglied des Talde sein.
3: Ohne es zu sein.
2: Gelegentliche Zuarbeiterin. Aber wie willst du das erklären? Kein Mensch würde uns glauben.
3: Jedenfalls haben wir keine schweren Verbrechen begangen.
2: Das ist nur noch eine Frage von Tagen oder Stunden. Sobald ich eine Knarre in der Hand habe, bumm. Siehst du meinen Finger? Den juckt's abzudrücken. Vor lauter Ungeduld würde ich mir am liebsten direkt in Garapinillos jemand vornehmen. Ich sehe schon die Schlagzeilen in der Zeitung. Grandios. Joseba beschäftigten andere Gedanken.
3: Ich würde die Zeit im Gefängnis nutzen, um unsere Geschichte aufzuschreiben. Das darf man nicht den Falschen überlassen.
2: Wie, wem?
3: Na, diesem Pack von Journalisten und Schriftstellern, die uns immer als blutrünstige Terroristen hinstellen. Ja, Terroristen.
2: Damit haben Sie alles gesagt, denken Sie. Aber wartet ab, Kollegen. Die wahre Geschichte ist vielleicht doch eine andere. Und auch die Wörter und Begriffe, die man dafür benutzt, werden andere sein. Sollen Sie nur Ihre Geschichte erzählen, wir erzählen dann unsere. Die von Euskal Herria, das für seine Freiheit und seine Rechte kämpft. Bestimmte Episoden werde ich natürlich auslassen. Irgendein blödes Missgeschick passiert doch jedem mal. In meinem Buch wird nur Positives berichtet. Verstehst du? Was uns zu Vorbildern macht. Von den Prügeln in Toulouse beispielsweise keine Mucks.
4: Vielleicht geben sie dir den Euskadi-Preis dafür.
2: Das wäre ein Haufen Kohle. Ja, wirklich.
4: Also, das mit mir und Maria Christina vergangene Nacht, das musst du auch nicht erwähnen. Hörst du? Wenn die Leute aus meinem Dorf das lesen, was für ein Getratsche.
2: So, vor sich hin plaudernd, erreichten sie ihr Ziel. Der Busfahrer gab ihnen Zeichen. Dort mussten sie aussteigen. Dort stiegen sie aus. Sonne. Und wenige Schritte weiter eine Bäckerei. Joseba stieg ein lieblicher Geruch von frischen Brötchen in die Nase. Er schlug vor, hineinzugehen und zu frühstücken. Asier war dafür, einen Supermarkt zu suchen. Sein Argument? Mehr für weniger Geld. Sie fragten einen Ortsansässigen. Der erklärte ihnen den Weg zum nächsten Eroski. Sie fanden ihn problemlos. Direkt neben dem Supermarkt gab es einen Laden für Maschinen und Gartengerät. Ein Zufall, den die beiden als gutes Omen werteten. Asier kaufte als erstes einen kleinen Spaten. Danach betraten sie hungrig den Supermarkt. 4 Stunden später, blauer Himmel, Vogelgezwitscher in den Bäumen, erklärten sie ihre Suche für beendet. Zur Erschöpfung kam die Hoffnungslosigkeit. Auf den Dorfstraßen bekam Joseba eine Anwandlung von Defätismus.
3: Es muss ein Fluch auf der baskischen Sache liegen. Da kann mir keiner was erzählen. Zu viele historische Rückschläge, zu viel Pech. Es ist zum Verzweifeln.
2: Im Schatten einer Kirche ließen sich die beiden Aktivisten auf einer Bank nieder. Sie verglichen noch einmal ihre Pläne. Das Original von Chalupa, die Kopie von Joseba. Sie waren vollkommen identisch. Was zum Teufel lief falsch? Die Anweisung war eindeutig, leicht zu verstehen, ließ keinen Platz für Zweifel. Ausgangspunkt? Die Kirche von Garapinillos. Von dort aus, in nordwestlicher Richtung, im Zickzack über 4 Straßen. Die letzte führte zu einem grünen Haus mit Balkon. Genau gegenüber, schon zum offenen Feld hin, erstreckte sich eine mindestens 100 Meter lange Mauer. Neben dieser Mauer, zwischen 2 Akazien, lag das Versteck. Die Kirche hatten sie problemlos gefunden. Mit ihrem Turm und der Ziegelsteinfassade stand sie auf der sogenannten Plaza de España. Drumherum mehrere Straßen. Man musste nur die richtige finden, die zu einem grünen Haus führte. Sie gingen hier lang, sie gingen dort lang. Nichts. Keine Spur von einem grünen Haus mit Balkon. War es abgerissen worden? Stand an seiner Stelle jetzt eines in einer anderen Farbe? Sie fragten.
3: Grün?
2: Im Ort gab es alle möglichen Häuser. Sie wurden komisch angesehen. Sie hakten nicht weiter nach. Danke. Und nochmal von vorn. Gab es eine weitere Kirche? Sie fragten eine Frau. Nein, nur die von San Lorenzo. Sie beschlossen, das grüne Haus zu vergessen und den Ort auf der Suche nach einer Mauer und 2 Akazien zu umrunden. Sie gingen und gingen und kamen an Mauern vorbei, keine jedoch in der Nähe eines grünen Hauses, keine auch nur annähernd 100 Meter lang. Und beim Absuchen der Gegend verließen sie Garapinillos auf einer von Pinien und Zypressen, jedoch von keiner einzigen Akazie, gesäumten Landstraße. Und die Wände des Friedhofs waren weiß. Und nur ein kleines Stück weiter erstreckten sich die weiten Felder Aragoniens. Es war eindeutig hoffnungslos. Und sie beschlossen, umzukehren. Sie unternahmen noch weitere Versuche in verschiedene Richtungen, mehrere Stunden, für nichts und wieder nichts.
3: Was machen wir jetzt? Wahrscheinlich hat uns schon das ganze Dorf gesehen. Wenn jemand die Bullen ruft, bin ich dran. Mein Ausweis ist im Januar abgelaufen.
4: Kannst du nicht mal den Mund halten, Josepha? Mit Jammern kommen wir nicht weiter.
2: Asier studierte den Plan mit gerunzelter Stirn. Im Verlauf des Vormittags war ihm nämlich ein Gedanke gekommen, ein Verdacht.
4: Versetzen wir uns einmal in die Lage von Chalupas Talde. Wir sind auf der Flucht vor der Polizei in dieses uns völlig unbekannte Dorf gekommen. Die ganze Nacht sind wir ziellos herumgefahren und schließlich hier gelandet, ohne es geplant zu haben. Hätten wir dann noch die Zeit, Ruhe und Geduld aufgebracht, uns Straßen, die Farbe eines Hauses mit Balkon oder die ungefähre Länge einer Mauer zu merken? Würden wir uns an eine bestimmte Art von Bäumen erinnern?
3: Das waren erfahrene Kämpfer. Die hatten eine Ausbildung.
4: Und natürlich hatten sie eine Hacke und eine Schaufel in ihrem Fluchtwagen.
2: Oder haben sie mit den Zähnen ein Loch gegraben und die Erde runtergeschluckt?
4: Wir werden diese Waffen niemals finden. Und weißt du warum? Weil sie nicht existieren. Dieser Plan ist ein böser Scherz von Chalupa, diesem Arschloch. Weißt du noch, wie er sich über den Namen unserer Organisation totgelacht hat? Genau das wird er jetzt wieder tun. So wie Agiretsche, als er uns mit einem angeblichen Auftrag zum Fronton geschickt hat. Und wie leicht Chalupa uns losgeworden ist. Aber normal, nicht? Wir haben seinen Kühlschrank leer gemacht, seinen Wein getrunken, seine Dusche und sein Klo benutzt. Und Chalupa fand unseren Plan abwegig. Er hat versucht, ihn zu torpedieren. Das ist alles.
3: Er hat uns 100 Euro gegeben.
4: Um sicher zu gehen.
3: Sicher zu gehen?
4: Na, dass wir abhauen. Im Grunde ist er billig davongekommen. Eine Woche mit zwei Schnorren in der Wohnung hätte ihn das Doppelte gekostet.
3: Und warum schickt er uns ausgerechnet nach Garapinillos, an den Arsch der Welt?
4: Zufall. Oder er hat den Namen irgendwann von Maria Cristina gehört. Ist doch egal.
2: Asier holte die Schachtel Zigaretten aus dem Rucksack. Nach dem ersten Zug auf dem einsam daliegenden Platz begann Josepha leise Eusko Gudariak zu pfeifen. Asier gedämpft.
4: Recht so, Patriot.
2: Und stimmte ebenso leise mit ein. Das Pfeifen der Melodie hob ihre Stimmung wieder.
4: Hör zu, Josepha. Unser Scheitern heute sollte uns eine Lehre sein. Ich schlage Folgendes vor. Wir fahren mit dem nächsten Bus zurück nach Saragossa. Wir packen unsere Sachen zusammen, verabschieden uns von Maria Cristina und fahren noch heute nach Euskal Herria. Da schlagen wir dann zu. Irgendwie. Unterwegs wird uns schon was einfallen. Wir kaufen Benzin. Mit irgendwas muss man anfangen. Wir fordern das Recht der Aktion zurück. Morgen oder übermorgen stehen wir dann in der Zeitung. Da, schaut her, eine neue bewaffnete Organisation. Die Politiker kriegen sich in die Haare, schieben sich gegenseitig die Schuld zu, machen wie immer aus der Mücke einen Elefanten. So gewinnen wir. Wie findest du das?
2: Josepha nickte, eher resigniert als begeistert. Dann versuchte er aufzustehen und schaffte es nicht. Er schob es auf die geprellten Rippen. Asier musste ihm aufhelfen.
3: Es ist wegen der Schmerzen, nicht weil ich dick bin.
4: Hey, hab ich was gesagt?
2: Fabulierte Schlachten. Sie stiegen an der richtigen Haltestelle aus. Auf der anderen Straßenseite erhob sich dieses äußerst merkwürdige Gebäude. Sie nahmen einen Weg durch den Park, den sie für denselben hielten, auf dem sie gekommen waren. War er aber nicht. Sie streiften durch die Gegend, ohne irgendetwas von der städtischen Bebauung wiederzuerkennen. Zurück im Park fanden sie durch Zufall die Bank vom frühen Morgen. Von dort bis zur Calle Rio Cinca waren es nur ein paar Schritte. Und schon hatten sie ein neues Problem. Maria Cristina war nicht da. Und nun? Warten.
4: Ja, aber wo?
2: Vor der Haustür? Und wie lange? Ihnen blieb nichts anderes übrig, als die geplante Reise nach Euskal Herria um einen Tag zu verschieben. In einer nahegelegenen Bar trösteten sie sich mit belegten Brötchen. Zu trinken, Bier. Und hinterher jeder einen Kaffee mit Cognac, wenn schon denn schon.
4: Kannst du dir das vorstellen?
3: Was?
4: Dass Maria Christina nicht mehr auftaucht.
3: Warum sollte sie nicht auftauchen? Du hast sie doch schon im Sack. Schwerer wird es dir wahrscheinlich fallen, sie loszuwerden.
4: Heute sage ich ihr Tschüss.
3: Da wird sie aber eine Nummer abziehen. In solchen Fällen drücken Frauen doch immer auf die Tränendrüsen.
4: Tränen trocknen wieder.
2: Sie spazierten durch das La Almosara-Viertel. Eine andere Art, die Zeit totzuschlagen, fiel ihnen nicht ein. Sie streunten aufs Geratewohl durch die Straßen, ohne sich allzu weit zu entfernen. Regelmäßig kehrten sie zum Haus zurück, klingelten. Nichts. Sie kamen an den Fluss. Josepa legte sich ins Gras und hielt ein Nickerchen. Asier ging über eine Fußgängerbrücke auf die andere Seite. Dort rauchte er eine Zigarette und gleich darauf noch eine weitere. Spät nachmittags, um 6, ließ sich Josepa vom Zweifel seines Freundes anstecken.
3: Wenn sie nicht kommt, haben wir ein Riesenproblem.
4: Unsere Klamotten, die Schlafsäcke, unsere ganzen Sachen sind in der Wohnung.
3: Vielleicht ist dir was zugestoßen. Keine Ahnung, ein Unfall oder so. Drehen wir noch eine Runde?
4: Meinetwegen.
2: Ziellos liefen sie umher und kamen an einer Sportanlage vorbei. Jugendliche Beine, Bälle, Trainer mit Trillerpfeife, hinter einem Drahtzaun ein kleiner Fußballplatz und dahinter noch ein Fußballplatz, aber größer und jenseits einer Mauer. Im Schatten der Mauer ging ein alter Mann mit Rollator. Asier, noch etwa 20 Meter entfernt, flüsternd:
4: Der Alte hat bestimmt ein paar Euro in der Tasche.
3: Die willst du ihm doch nicht etwa stehlen, oder?
4: Gebrauchen könnten wir sie.
3: Ohne mich. Ich bin nicht hier, um alte Leute auszurauben.
4: War doch nur Spaß, Dummkopf. Du nimmst aber auch alles für bare Münze.
2: So gegen 7:45 sahen sie sie mit einer Plastiktüte in jeder Hand herankommen. Auf ihrem Gesicht erblühte ein glücklich triumphierendes Lächeln. Diese Frau hatte bekommen, was sie wollte. Sie stellte die Tüten auf den Boden ab, um fröhliche Küsschen und Umarmungen zu verteilen. Die beiden blieben stocksteif und abweisend, schauten finster. Sie erriet.
4: Nichts mit Waffen, richtig?
2: Josepas kurz angebundene Erklärung.
3: Seit Chalupas Zeiten hat sich der Ort wohl ziemlich verändert.
2: Maria Christina bemühte sich, die Stimmung der beiden mit Redseligkeit zu heben. Ihr Tag sei ein voller Erfolg gewesen. Auf der Treppe weigerte sie sich spielerisch und unaufhörlich plappernd, die dank der Großzügigkeit ihrer Freunde erworbene Beute zu enthüllen. Alles zu seiner Zeit. Und als sie die Wohnung betraten, prophezeite sie, dass sie ganz bestimmt eine vergnügte Nacht haben würden. Die beiden nahmen es schweigend zur Kenntnis.
4: »Ich habe alles besorgt. Nur kein Geld. Aber keine Sorge, Leute. Wenn es sein muss, kann ich meine Schwester um ein Darlehen bitten. Mal sehen, wie ich es ihr abschwatzen kann. Leicht wird es nicht. Gestern schien sie mir wieder mehr auf Seiten meiner Eltern als auf meiner zu sein. Sie hat mir aber Diskretion zugesichert. Dass ich in Zaragoza bin, wird sie Ihnen nicht verraten.«
2: Maria Christina überkam ein dringendes Bedürfnis und schloss sich im Bad ein. Während ihrer Abwesenheit verabredeten die zwei GDG-Aktivisten, ihr ihre unmittelbar bevorstehende Abreise kundzutun. Sobald sie ihre Sachen gepackt hatten, würden sie einen Zug oder Autobus nehmen. Was zuerst ins Land ihrer Väter fuhr? Bilbao, Vitoria, Donostia, ganz egal. Sie fügten Pamplona zu den möglichen Stopps hinzu. Asier übernahm die Aufgabe, es ihr mitzuteilen. Aber
4: warte, einen Moment noch.
2: Warten worauf?
4: Erst mal sehen, was in den Einkaufstüten ist.
3: Soll dich einer verstehen?
2: Ihre Augen glänzten vor erwartungsvoller Freude. Sie sollten es sich auf dem Boden bequem machen. Und sich vor den beiden hinhockend, förderte sie aus den Einkaufstüten wie aus einem überquellenden Füllhorn verschiedene Lebensmittel zutage. Dazu Rasierschaum und 2 Flaschen Carignana-Wein und 4 Rollen Toilettenpapier und eine Schachtel mit 400 Gramm gezuckerter Früchte aus Aragon und einen halben Zopf Almudeva-Gebäck und ein Fläschchen Aftershave und einen Korkenzieher und ein Päckchen Tabak und Blättchen. Blättchen? Aber ja. Und dann brachte sie, ganz euphorisches Kind, kindliche Frau, 2 Klümpchen Haschisch zum Vorschein. Geschenk einer vertrauenswürdigen Person. Gute Freunde muss man haben. Und die habe ich. Auf das Leben, Gudaris. Es lebe die Republik. Es lebe der Spaß. Gora Euskadi und Gora Aragon. Was für ein köstliches Abendessen. Und so viel zu trinken. Und in was für einer großartigen Stimmung sich die 3 auf den als Teppich ausgebreiteten Schlafsäcken tummelten. Sie, barfuß, legte hin und wieder ein Bein auf den Bauch des einen, einen Fuß auf den Rücken des anderen. Beide hatten sich, auf Maria Christinas Bitten hin, im letzten Tageslicht rasiert. Jetzt sahen sie frisch und sauber aus, rochen nach Aftershave. Auf die Euphorie des Weins folgte bis spät in die Nacht das durch die Joints hervorgerufene Gelächter. Sie dachten weder an die dünnen Wände noch an das Ruhebedürfnis der Nachbarn. Der von unten stellte Maria Christina am nächsten Morgen zur Rede. Mit Ringen unter den Augen entschuldigte sie sich. Doch der Schaden war bereits angerichtet. Durch das Halbdunkel des Treppenhauses wehten drohende Worte. Laut. Falls so ein Skandal sich wiederholte, würde der Nachbar den Herrn Oberst anrufen. Maria Christina drehte ihm abrupt den Rücken zu. Asier und Joseba folgten ihr schweigend nach unten. Und das Türenknallen, mit dem der Nachbar in seiner Wohnung verschwand, ließ gewaltigen Ärger erahnen. Nicht alles in der Nacht war unbekümmertes Lachen gewesen. Joseba hatte sich im Dunkeln mit seinem Schlafsack ins Nebenzimmer verzogen. Es war kurz vor 2. Asier leuchtete sich mit der Feuerzeugflamme, als er ihm hinterherging. Leise, warum er nicht im Wohnzimmer blieb? Sie könnten doch alle 3 im selben Zimmer schlafen.
3: Ihr wollt doch sicher allein sein, oder?
2: Nicht, wenn ich mir das hinterher vorhalten lassen muss. Hast du was dagegen?
3: Ist mir egal.
2: Wir könnten uns einen Schlafsack teilen. Abwechselnd schlafen. Und Maria Christina lassen wir im Wohnzimmer.
3: Nein, ist mir doch egal. Geh zu ihr.
2: Sicher?
3: Ja, verdammt.
2: Kurz darauf kam es im Wohnzimmer zur Vereinigung 2 Körper. Von Maria Christinas Lippen strömte dankbares Stöhnen. Den ganzen Tag schon hatte sie auf diesen Moment gewartet. Asier bemühte sich, einen schnellen Orgasmus herbeizuführen. Kurz bevor er kam, fragte er, was? Ob er in ihr kommen könne.
3: Maria Christina?
2: Klar, Knallkopf, kein Problem. Begehrendes Keuchen kündete vom lustvollen Höhepunkt. Ihre Lippen suchten seine. Er, schweißgebadet, tobte sich mit kurzen, heftigen Stößen über der süßen Maria Christina aus. Dann drangen klägliche Töne, wie die von Polita in Chalupas Wohnung, an ihr Ohr. Sie kamen aus dem Nebenzimmer. Nach einem ersten Moment der Ratlosigkeit begriffen sie. Es war ein Schluchzen. Gedämpft, aber unverkennbar. Zweifellos schluchzte Joseba mit im Schlafsack vergrabenem Kopf.
3: Es hat mir gerade noch gefehlt.
2: Asier wollte aufspringen und ihm die Meinung sagen. Maria Christina hielt ihn zurück. Lass mich mal. Mit Leid kenne ich mich aus. Nackt, im Dunkeln, lief sie sicheren Schritts ins Nebenzimmer. Tastend suchte sie Josebas Kopf und streichelte ihn, fuhr ihm tröstend mit der Hand durchs Haar. Was machen deine Rippen?
3: Tun immer noch weh.
2: Hältst du es aus?
3: Was bleibt mir denn übrig?
2: Du vermisst dein Mädchen, stimmt's?
3: Und meinen Sohn. Wenn ich ihn nur sehen könnte.
2: ihn im Arm halten, sein Gesicht betrachten, seinen Namen wüsste. Vielleicht ist es ein Mädchen, ich weiß es nicht. Manchmal falle ich dann in ein Loch. Aber das geht vorbei.
4: Du hast uns gehört. Das hat dich traurig gemacht, oder?
2: Ich bin ja nicht aus Stein. Dein Stöhnen hat mich an Carmele erinnert. Die stöhnt auch so laut.
4: Wann habt ihr euch zum letzten Mal geliebt?
2: Fast ein Jahr habe ich sie nicht gesehen. Ich habe mich nicht einmal von ihr verabschiedet. So wenig wie du dich von deinen Eltern.
4: Es tut mir weh, dich so zu sehen. Dies Leiden muss sofort aufhören. Lass mich nur machen.
2: Maria Christina versenkte ihre Hand in die warmen Tiefen des Schlafsacks, bis sie Josepas schlaffes Glied ertastete. Der Wein, die gerauchten Joints, die nostalgischen Gedanken, das alles verzögerte die Erektion. Dann ging es ganz schnell.
4: Fühlst du dich jetzt besser?
2: Du bist ein guter Mensch. Das Kompliment wurde mit einem Kuss auf den Mund belohnt. Danach ging sie ins Wohnzimmer zurück, drückte sich an Asiers Körper, flüsterte.
4: Nichts Schlimmes. Erinnerungen. Weißt du? Es fehlt uns an Aktivitäten. Das ist der Grund.
2: Am Morgen beschlossen die beiden Aktivisten des GDG, noch einen Tag in Saragossa zu bleiben. Den letzten. Asier war verbissen und wild entschlossen aufgestanden, Josepa in sich gekehrt und schweigsam. Die Idee? Sie würden auf einer Seite aktiv, die Frau auf einer anderen. Maria Christina hatte eine schwierige Aufgabe übernommen. Sie würde unter dem Vorwand, mit ihr schwatzen und vielleicht essen zu wollen, zu ihrer Schwester gehen, um dort ihrem Schwager eine oder zwei Pistolen zu entwenden. Hatte er denn so viele? Er war Sammler. Er stellte sie im Flur in einer beleuchteten Vitrine zur Schau. Vor Besuchern gab er gerne damit an. Er besaß sogar ein paar Stücke aus dem 19. Jahrhundert und eine Steinschlossmuskete von Anno Tuck. Ihre Erklärungen drohten auszuufern. Asier würgte sie ab. Sie solle eine oder zwei moderne Pistolen mitbringen und die Munition nicht vergessen. Sie wollten unterdessen taktisches Vorgehen und Beschatten üben. Das würde sie den ganzen Tag beanspruchen. Asier verzichtete darauf, Einzelheiten ihres Plans zu verraten. Er ließ nur durchblicken, dass es um Geldbeschaffung ging. Um 7 Uhr abends würden sich alle drei wieder vom Haus treffen. Maria Christina konnte es kaum glauben.
4: Gehöre ich jetzt zum Kommando?
2: Als Zuarbeiterin. Sie ließ sich ein Versprechen geben. Als Gegenleistung für die von Hauptmann Bermudez gestohlenen Waffen würde sie niemals ein Attentat in Saragossa verüben. Asier protestierte. Es hatte keinen Sinn, den Kampf a priori zu begrenzen. Sie fasste ihn zärtlich lächelnd an den Schultern und erinnerte ihn, eine Pistole, vielleicht zwei, als Preis für den Verzicht auf einen Anschlag. Bevor sie gingen, machten sie klar Schiff und putzten Wohnzimmer und Bad. Um 10 verließen sie zusammen die Wohnung. Der Nachbar von unten erwartete sie an der Treppe.
1: Thomas Nicolai mit der 12. von 14 Folgen des Romans Fabula von Fernando Aramburu, aus dem Spanischen übersetzt von Willi Zurbrücken. Eine Aufnahme des HR. Bei Rowohlt ist das Buch erschienen. 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
5: Um 9 Uhr mit Claudia Drews. Nach langen Verhandlungen kann die Zollvereinbarung zwischen der Europäischen Union und den USA umgesetzt werden. Vertreter des Europaparlaments und der 27 EU-Mitgliedstaaten verständigten sich in der Nacht unter anderem darauf, Zölle auf US-Industriegüter abzuschaffen. Aus Brüssel, Thomas Spickhofen.
6: Fünf Stunden haben Parlament und Rat noch einmal miteinander verhandelt, bis 2 Uhr in der Nacht, dann stand das Ergebnis. Damit können US-Industriegüter zukünftig zollfrei in die EU eingeführt werden. Umgekehrt gilt für europäische Produkte bei der Einfuhr in die USA bereits ein 15% Zoll. Der soll erhalten bleiben. Allerdings haben Rat und Parlament ein paar Schutzklauseln eingezogen. So kann die Kommission zum Beispiel, wenn sich die USA nicht vollständig an die Vereinbarungen halten, Teile des Abkommens aussetzen. Das gilt auch, wenn mindestens 3 Mitgliedstaaten eine Überprüfung verlangen oder sich bestimmte Branchen besonders unter Druck sehen. Außerdem läuft das Abkommen Ende 2029 aus, wenn nicht vorher eine andere Entscheidung getroffen wird. Die Kommission muss Rat und Parlament alle 3 Monate Bericht erstatten, das erste Mal ein halbes Jahr nach Inkrafttreten.
5: Die USA reduzieren die Zahl ihrer in Europa stationierten Brigaden. Anstatt 4 seien nur noch 3 Kampfbrigaden mit jeweils bis zu 5000 Soldatinnen und Soldaten vorgesehen, teilte das Pentagon mit. Ähnlich äußerte sich zuvor der oberste NATO-Kommandeur, US-General Grinkevich, bei einem Treffen mit anderen führenden Militärs in Brüssel. Er kündigte an, dass die USA in den kommenden Jahren weitere Truppen aus Europa abziehen und, anders als geplant, vorerst keine weitreichenden Mittelstreckenwaffen in Deutschland stationieren wollen. Das Bundeskabinett will heute neue Regeln für den Führerschein auf den Weg bringen. Der Entwurf von Verkehrsminister Schnieder zielt darauf ab, dass die Fahrausbildung günstiger wird. Was genau geplant ist, fasst Felix Tennbaum in Berlin zusammen.
7: Der Gesetzentwurf, wie er bislang in der Öffentlichkeit bekannt ist, sieht eine ganze Reihe von Änderungen vor. Zum Beispiel sollen die Verwaltungskosten dadurch sinken, dass große Teile der Theorieausbildung digital, also über Videounterricht, möglich sein sollen. Dann soll die Zahl der verpflichtenden Sonderstunden sinken, also Nacht- oder Autobahnfahrten, die Fahrschüler dann nicht bezahlen müssten. Und der Fragenkatalog für die Theorieprüfung soll kleiner werden. Ausgeglichen werden soll das Ganze dadurch, dass in einem Modellversuch die sogenannte Laienausbildung getestet wird. Das bedeutet, dass in Zukunft Jugendliche mit ihren Eltern oder anderen Vertrauenspersonen statt mit einem Fahrlehrer Übungsfahrten machen können. Und in der Fahrausbildung sollen bald auch Simulatoren erlaubt sein.
5: Außerdem will das Kabinett über Vorschläge von Innenminister Dobrindt beraten, um den Zivil- und Bevölkerungsschutz zu stärken. Bis 2029 sollen 10 Milliarden Euro ausgegeben werden, um die Bevölkerung vor möglichen kriegsbedingten Gefahren zu schützen. Bundesarbeitsministerin Baas will Sozialleistungen stärker digitalisieren. In einem Gastbeitrag bei T-Online schreibt sie von dem Ziel, die bisherigen IT-Inseln von Bund, Ländern und Kommunen zu überwinden. Mit digitalem Wildwuchs müsse Schluss sein. Um das zu erreichen, will sie heute mit Digitalminister Wildberger von der CDU eine Expertengruppe einsetzen. Aus der NDR-Nachrichtenredaktion Christoph Tietz.
8: Keine Briefwechsel mehr mit dem Amt und keine unnötigen Vor-Ort-Termine. So verspricht uns das die Bundesregierung. Sozialleistungen sollen künftig von zu Hause aus beantragt werden können. Und geplant ist, dass dafür ein digitaler Zugang reicht. Ganz egal, bei welcher Behörde man den Antrag stellen möchte. Möglich machen könnte das eine neue Wallet-App, mit der dann alle ihre wichtigen Dokumente selbst und digital verwalten können. Bis das wirklich läuft, wird es aber noch rund 2 Jahre dauern. Heute wird zunächst einmal eine Expertengruppe eingesetzt und die soll dann bis zum Herbst Konkretes vorschlagen.
5: Chinas Staats- und Parteichef Xi hat den russischen Präsidenten Putin in Peking empfangen. Zum Auftakt des Gipfeltreffens betonten beide ihre guten Beziehungen. Aus Shanghai Eva Lambi-Schmidt.
9: Militärische Ehren und ein roter Teppich. So hat Staats- und Parteichef Xi den russischen Präsidenten Wladimir Putin begrüßt, in Peking vor der großen Halle des Volkes. Chinesische Kinder mit Blumensträußen jubelten den beiden Staatschefs zu, wie auch schon beim Besuch des US-Präsidenten vor wenigen Tagen. Zum Auftakt der Gespräche hat Xi auf die langjährige Freundschaft zwischen Russland und China verwiesen. Angesichts einer von Unruhe geprägten internationalen Lage müssten die beiden Länder ihre umfassende strategische Zusammenarbeit vorantreiben.
5: Und das waren die Nachrichten. Das Wetter in Norddeutschland: dichte Wolken, etwas Regen, später sind Gewitter möglich. Es gibt aber zwischendurch auch mal Sonne. Maximal 15 bis 21 Grad. Morgen ein Wechsel aus Sonne, Wolken, Schauern und Gewittern, später dann trocken bei 15 bis 22 Grad. Es ist 9.05 Uhr.
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1: Und heute geht es bei uns um Höflichkeit. Wir haben heute früh ja schon die aktuelle Umfrage besprochen, bei der in Deutschland gefragt wurde, wie höflich empfinden Sie Ihre Mitmenschen, nach Bundesländern geordnet. Da liegt Hamburg weit vorne, auf Platz 2 Niedersachsen, Schleswig-Holstein und Mecklenburg-Vorpommern so im Mittelfeld, Schlusslicht unter anderem Baden-Württemberg. In Europa gelten ja die Briten als besonders höflich, zurückhaltend oder mit einem gewissen Understatement gesegnet. Eine, die das gut kennt, ist Annette Dittert. Sie war lange ARD-Korrespondentin, ist inzwischen selbst Britin, hat den britischen Pass seit einiger Zeit, gerade ein neues Buch geschrieben. Wie höflich die Briten wirklich sind, das verrät sie uns in dieser halben Stunde. Guten Morgen.

0: Saltarello, der vierte Satz der italienischen Sinfonie von Felix Mendelssohn Bartholdy, hier mit dem Gewandhausorchester Leipzig unter Andres Nelsons um 9.17 Uhr auf NDR Kultur. Heute geht es bei uns um Höflichkeit, passend zu einer Umfrage bundesweit. Die Menschen in verschiedenen Bundesländern wurden gefragt, wie höflich empfinden sie eigentlich ihre Mitmenschen. Hamburg auf Platz 1, Niedersachsen auf 2, am Ende Bremen und Schleswig-Holstein und Mecklenburg-Vorpommern so im Mittelfeld. Deshalb wollen wir uns fragen, gibt es ein Revival der Höflichkeit oder wird der Ton doch immer rauer? Das empfinden auch viele so, dass wir nicht mehr so höflich zueinander sind. Nicht nur im Netz, sondern überhaupt allgemein. Deshalb schauen wir nach Großbritannien. Dort war Annette Dittert 18 Jahre lang ARD-Korrespondentin. London Calling war ein sehr erfolgreiches Buch von ihr zu Beginn dieser Zeit. Inzwischen hat sie die britische Staatsbürgerschaft und gerade ein neues Buch geschrieben, das in diesen Tagen erscheint, Dear Britain, auf der Suche nach der Seele Großbritanniens. Darüber habe ich mit Annette Dittert gerade eben gesprochen. Guten Morgen, wie geht es Ihnen?
1: Gut geht es mir. Ich sitze im schönen Lüneburg und gucke auf wunderbare alte Ziegeldächer.
0: Das ist schön. Da sind wir schon gleich beim ersten. Dieses Wie geht es Ihnen ist ja in Großbritannien sehr verbreitet, bei uns eigentlich nicht so. Ist es wirklich die ernsthafte Frage nach Wohlbefinden oder Unwohlsein? Was antworten Sie in Großbritannien?
1: Also in Großbritannien, anders als in Amerika, wo das ja mehr eine Floskel ist, how are you, ist das schon ernster gemeint. Das heißt natürlich nicht, dass man unbedingt jetzt wirklich wissen will, wie es einem geht, aber man antwortet schon ausführlicher hier und nicht einfach nur mit fine thanks in Großbritannien. Und deswegen, also Höflichkeit ist schon wirklich, es ist ja immer so ein Klischee, aber das ist schon wirklich eine Eigenschaft, die die Briten von vielen anderen Europäern unterscheidet.
0: Ich war letzte Woche in London und war ganz begeistert, als ein paar Schuljungen aus einem Bus gesprungen sind und Thank you, Sir, have a nice day gerufen haben. Hat es auch mit diesem Sir zu tun? Man wird ja immer Good morning, Sir. Also mein Herr würde man in Deutschland, glaube ich, nicht sagen.
1: Ja, das kommt immer darauf an. Ne? Das ist dann eher so, das waren wahrscheinlich

0: so Upper-Class-Kids, die sowas sagen eher. Also man sagt eigentlich Mate, wenn es Working-Class ist, also Kumpel sozusagen. Und Sir, ja, das kommt auch vor. Aber dieses sich bedanken und dieses höfliche, vornehme Abstand halten zum anderen, das ist ja letztlich der Grund des Ganzen. Das ist schon einfach sehr viel präsenter. Mir fällt das immer wieder auf, wenn ich, wie jetzt im Moment in Deutschland, wieder mal auf Lesereise mit meinem neuen Buch bin, dann merke ich, dass diese Art des vorsichtigen Abstandhaltens hier eben überhaupt nicht so, ja, so im Blut ist der Menschen, wie das auf der Insel ist. Und das hat schon auch was sehr Angenehmes im Alltag.
1: Also die Freundlichkeit ist auch eine Zurückhaltung.
0: Ja, das ist ja auch eine Art, dem anderen mehr Raum zu geben, ne? Also, dass man einfach Abstand hält und respektvoll ist und nicht einfach mit der Tür ins Haus fällt. Deswegen gibt es ja auch immer diese komplizierteren Pirouetten, wenn man einen Engländer oder einen Briten um was bittet, dann sagt man erstmal, I'm so sorry, excuse me, could I maybe ask you something? Also man sagt nicht einfach, wo ist hier die nächste Bushaltestelle? Und dieses Indirekte, das lässt dem anderen ja mehr Raum und mehr Platz und dadurch ist der Umgang häufig im Alltag konfliktfreier, zumindest auf der Oberfläche.
1: Wir sprechen bei Großbritannien oder bei Engländern ja sehr oft von Schrullen, von Macken, von so gewissen Eigenheiten. Sie kennen das Land natürlich sehr, sehr gut. Sie sind auch Britin inzwischen. Welche Macken haben Sie besonders gern und welche finden Sie tatsächlich auch so ein bisschen schrullig?
0: Ich meine, vieles von dieser Idee, dass die so schrullig sind, oder wir, muss ich jetzt sagen, wo ich auch Britin bin, oder eben diese englische Exzentrik, das sind natürlich alles auch Klischees. Dennoch ist da was dran. Also die Engländer und auch die Briten generell, also auch die Schotten und die Waliser, die haben einfach ein bisschen anarchischere Grundzüge im Blut sozusagen. Also dieses Leben und Leben lassen, jeder kann eigentlich machen, was er will. Diese Idee, jeder Jeck ist anders und man kann auch einfach seine Tür rosa malen in einer Reihenhausgegend, auch wenn die anderen alle hellblau sind. Das finde ich persönlich sehr sympathisch. Und auch das ist eben wieder eine Art, Abstand zu lassen. Also, dass man einfach den anderen respektiert, egal wie bunt, schräg oder ja, sonst wie verrückt er daherkommt. Aber man muss trotzdem vorsichtig sein, weil das sind natürlich schon auch alles Klischees. Es gibt auch einen enormen Druck zur Uniformität natürlich in Großbritannien, schon allein durch das Klassensystem, das ja auch noch immer existiert.
1: Gerade in den letzten Tagen haben wir viel von großen Demonstrationen in London gehört, bei denen fehlende Union Jacks zu sehen waren, bei denen Rule Britannia gesungen wurde. Das hat weniger mit Freundlichkeit, sondern mit Gastfreundlichkeit zu tun. Was hat sich da verändert in den letzten Jahren?
0: Naja, ich meine, den Briten geht es halt seit einigen Jahren auch deutlich schlechter kontinuierlich und dann steigt natürlich auch der Druck auf die Gesellschaft und diese Demonstration am letzten Wochenende, das war halt auch ein Aufruf, dem viele gefolgt sind von dem Rechtsextremen Tommy Robinson, was sein Künstlername ist. Das ist natürlich so ein Teil dieser Gesellschaft, den hat es aber auch immer gegeben, der ist aggressiv rassistisch zum Teil.
1: Ihr neues Buch heißt Dear Britain. Ist es durchgehend ein Liebesbrief?
0: Ja, also irgendwie schon, aber wie ich glaube, ich im Vorwort sage, ein nachdenklicher und auch ein durchaus kritischer, weil natürlich dieses Land nicht einfach nur, ja, ich sehe das nicht nur durch eine rosa Brille, vor allem wenn man da so lange als Journalistin gelebt hat wie ich und gearbeitet hat auch. Und ich arbeite ja auch weiter noch als Journalistin, jetzt nur eben als Freie, seit ich bei der ARD aufgehört habe. Aber es ist ein Land, das so viel ungeheuer, viel komplexer und vielschichtiger ist, als wir oft denken. Und ich habe auch trotz der langen Zeit, die ich dort als Journalistin arbeiten durfte für die ARD, immer wieder oft nur an der Oberfläche gekratzt. Und die Idee dieses Buchs ist, dass man einfach mal tiefer oder dass ich einfach mal tiefer eingestiegen bin in bestimmte Themen. Woher kommt eigentlich dieses Klassensystem, zum Beispiel diese Klassengesellschaft, die da immer noch so stark verankert ist? Wir kennen das ja immer aus Downton Abbey, weil die so populär war in Deutschland und wir lächeln drüber, aber das hat natürlich auch ganz negative Auswirkungen, dass eben die Upper Class da immer noch Macht und das Geld hat und dass das Land so ungleich verteilt ist. Und all diese Dinge gucke ich mir auch durchaus kritisch an in diesem Buch.
1: Jetzt haben Sie auch den britischen Pass, wenn Sie zum Beispiel in ein Hotel einchecken. Welchen Pass legen Sie vor?
0: Immer, wo mir gerade so nach ist, ich habe ja den Deutschen auch noch. Ich reise vor allem nach Großbritannien mit dem britischen Pass ein und das, muss ich sagen, ist ein anderes Lebensgefühl als vorher und fühlt sich gut an, dass man einfach den Eindruck hat, okay, ich gehöre jetzt dazu und zwar wirklich.
1: Annette Dittert, langjährige ARD-Korrespondentin in Großbritannien. Dear Britain heißt das neue Buch. Jetzt gerade erscheint es bei Dumont und heute liest sie draus in Isenbüttel, morgen in Hannover und nächste Woche in Osnabrück. Und wir hören Westminster aus der Orchestersuite London von Eric Coates.

0: Und natürlich hat er den Glockenschlag von Big Ben eingebaut in Westminster, der Orchestersuite London von Eric Coates, hier mit dem Royal Liverpool Philharmonic Orchestra unter Charles Groves. 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Der schottische Tenor Nicky Spence und Starpianistin Yuja Wang sind dabei. 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September dann in der Royal Albert Hall hören Sie wie immer live bei uns. Es ist jetzt 9.30 Uhr.
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0: Kurzer Blick auf die Nachrichten. Russlands Präsident Putin ist heute bei Chinas Staats- und Parteichef Xi zu Gast. Zum Auftakt betonte Putin, sein Land sei als verlässlicher Energielieferant in Krisenzeiten bedeutend. Nach langen Verhandlungen kann die Zollvereinbarung zwischen der Europäischen Union und den USA umgesetzt werden. Vertreter des Europaparlaments und der 27 Mitgliedstaaten haben sich in der Nacht verständigt. Und zwar darauf, Zölle auf US-Industriegüter abzuschaffen. Teilweise kostet ein Führerschein 4.000 Euro und mehr. Er soll wieder günstiger werden. Die Pläne dazu will die Bundesregierung heute auf den Weg bringen. Geplant zum Beispiel, dass ein Großteil der Theorie auch online möglich sein soll. Das Wetter bei uns im Norden. Dichte Wolken, etwas Regen immer wieder. Auch Gewitter sind mal drin, aber auch ein wenig Sonnenschein bei 15 bis 21 Grad. Ich bin Philipp Schmid. Guten Morgen.

0: Agnes Obel und Aventine auf NDR Kultur um 9.40 Uhr am Mittwoch. 600 Menschen aus der Filmbranche in Frankreich werden nicht mehr beschäftigt vom Privatsender Canal Plus. Diese Meldung hat auch die Filmfestspiele in Cannes erschüttert. Viele haben schlagartig einen offenen Brief unterzeichnet gegen den Einfluss des rechtsnationalen Milliardärs Bolloré, der beim Privatsender eingestiegen ist. Und erst vor wenigen Tagen hatten viele Schriftstellerinnen und Schriftsteller den Verlag Grasset verlassen, in den er ebenfalls eingestiegen war. Der Kampf um die Kultur in Frankreich, Caroline Diller hat sich dafür in Cannes mal umgehört.
1: Bedrückt, verunsichert und schockiert. In Cannes prägt dieser Mix die Stimmung vieler französischer Filmschaffender. Die schwarze Liste von Canal Plus, völlig übertrieben und kaum zu fassen, sagt Produzentin Lina.
2: Ça me paraît totalement excessif, difficile à croire.
1: Lina heißt eigentlich anders, möchte sich im Radio aber nur anonym zu dem Thema äußern.
2: Et je me suis dit, bon, à la fin du festival,
1: ich dachte, naja, am Ende des Festivals ist alles wieder okay, dann redet keiner mehr drüber. Aber Produzentengewerkschaften und Schauspielagenten haben bei Canal Plus nachgefragt und die haben geantwortet, das ist kein Witz. Und das finde ich heftig.
2: Donc là, je trouve ça effectivement très grave.
1: Am Sonntag hatte der Chef der Canal Plus Gruppe in Cannes die Zusammenarbeit mit 600 französischen Filmschaffenden aufgekündigt. Diese hatten in einem offenen Brief vor dem wachsenden Einfluss von Vincent Bolloré auf das französische Kino gewarnt. Der rechtsnationale Milliardär ist Hauptaktionär der Canal Plus Gruppe, die bis 2028 auch die Kinokette UGC komplett übernehmen will. Zudem kauft Bolloré seit Jahren systematisch Medien auf und stellt sein Imperium offen in den Dienst einer Union des Droits, einer Vereinigung aller politischen Parteien rechts der Mitte. Regisseur Arthur Harari, der mit seinem Film L'Inconnu im Rennen um die Goldene Palme ist, hat den offenen Brief gegen Bolloré unterzeichnet. Wir mussten die Dinge beim Namen nennen, was Canal Plus angeht. Ein Unternehmen, das fundamental ist für die Finanzierung des Kinos in Frankreich und in Europa. Canal Plus ist Teil einer Firmengruppe, die Vincent Bolloré gehört und in der sich eine immense Zahl an Zeitungen und Fernsehsendern konzentriert, die sich klar rechts außen positionieren. Das musste gesagt werden, denn wenn Dinge nicht gesagt werden, wird alles schlimmer. Bei den Filmschaffenden in Cannes stößt der offene Brief allerdings auf ein geteiltes Echo. Denn viele können es sich schlicht nicht leisten, die Unterstützung von Canal Plus zu verlieren. Letztes Jahr hat das Unternehmen rund 160 Millionen Euro in den französischen Film investiert und ist dessen wichtigste private Finanzquelle. Sie habe von der Initiative erst im Nachhinein erfahren, sagt Produzentin Lina, hätte ihren Namen aber nicht unter den Brief gesetzt.
2: C'est un partenaire tellement important.
1: Das ist ein so wichtiger Partner, dass meine Zurückhaltung gegenüber diesem offenen Brief eher mit meiner Arbeit zu tun hat, als mit meinen Überzeugungen. Canal Plus hat gerade vorab Rechte an einem meiner Filme gekauft, also hätte ich natürlich gezögert, um das Projekt nicht zu gefährden. Und auch unser Regisseur sagte zu mir, puh, zum Glück habe ich nicht unterschrieben. Noch dazu habe sie bislang nie den Eindruck gehabt, dass Canal Plus inhaltlichen Einfluss auf ihre Filme nehmen wolle oder Projekte nach ideologischen Kriterien auswähle, sagt Lina. Das Unternehmen spiele seine Macht auf anderer Ebene aus, nämlich wirtschaftlich. Heute kriegen sie uns, indem sie sagen, wenn ihr euch von Canal Plus und dessen Chef abwendet, dann lassen wir euch fallen und ihr macht keine Filme mehr. Das ist ein enormer Druck, aber aus meiner Sicht kein ideologischer.
2: Donc c'est une grosse pression quand même, mais c'est pas par l'idéologie, je trouve. Voilà.
1: Was nicht heiße, dass das so bleibt, sagt Lina noch. Eine Sorge, die auch ihr Kollege Philippe teilt, der eigentlich auch anders heißt. Philippe sieht die Debatte um Canal Plus in einer Linie mit dem Druck, den die politische Rechte in Frankreich auf den öffentlich-rechtlichen Rundfunk ausübt, eine weitere wichtige Säule der französischen Filmförderung. In meinen Augen heißt das, wir greifen Kulturschaffende von beiden Seiten an. Insofern stellt sich die Frage, ob sich die Programmausrichtung bei Canal Plus vielleicht langfristig ändert. Im öffentlich-rechtlichen Rundfunk stellt sich diese Frage vielleicht schneller, aus Angst vor Vergeltung. Der offene Brief gegen den Einfluss von Vincent Bolloré hat inzwischen mehr als 2000 Unterschriften, meldet die Zeitung Libération. Ein Zeichen, dass der Protest wohl noch lange nicht vorbei ist.

0: Dritter Satz der Sinfonie Nummer 1 D-Moll von Giuseppe Martucci, hier mit den Bamberger Symphonikern unter Riccardo Frizza um 10 vor 10.
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0: Als Serie enorm erfolgreich, The Mandalorian und Grogu. Jetzt kommen die zwei ins Kino mit allem, was sonst noch im Star Wars-Universum so damit zu tun hat. Und man sieht das kleine Kerlchen und diesen Weltraumkrieger mit der Rüstung vielleicht auch auf Bussen oder auf großen Plakaten. Morgen ist es soweit. Ein eigenständiges Kinoabenteuer, das Filmkritikerin Anna Wollner für uns gesehen hat.
2: Schnall dich an. Fliehen wir oder kämpfen wir?
3: Es ist eine vertraute Konstellation und gleichzeitig der Kern dieses Films. Ein wortkarger Einzelgänger und ein Kind, das ihn verändert. Din Djarin, der Mandalorianer und Grogu, sein kleiner Begleiter mit großer Macht.
4: Ich jage nur imperiale Kriegsverbrecher. Wir werden jeden Schurken in diesem Kartenspiel ausschalten.
3: Inhaltlich setzt der Film genau dort an, wo die Serie aufgehört hat. Das Imperium ist geschlagen, aber nicht verschwunden. Versprengte Kriegsherren kämpfen weiter um Einfluss, während die neue Republik versucht, Stabilität herzustellen. Und mittendrin ein Kopfgeldjäger, der längst mehr Beschützer als Söldner ist und ein Kind, das er auf diese Welt vorbereiten muss.
4: Bevor es losgeht, überprüfst du deine Rüstung.
5: Wir beschützen all das, wofür die Rebellion gekämpft hat.
6: Viel Glück. Das wirst du brauchen.
3: Das ist klassisches Star Wars Kino, nur kleiner erzählt. Keine große Ensemblegeschichte, sondern ein ungleiches Duo, das sich von Auftrag zu Auftrag bewegt. Eine Art Weltraumwestern, der sich bewusst auf seine Figuren konzentriert. Regisseur Jon Favreau bleibt damit sehr nah an dem, was die Serie stark gemacht hat. Diese Mischung aus Abenteuer, Humor und Herz. Vor allem aber diese ungewöhnliche Eltern-Kind-Dynamik, die nicht selbstverständlich beginnt, sondern sich langsam entwickelt, wie Mandalorian-Darsteller Pedro Pascal meint.
7: Such an intimidating character and silhouette, this person.
8: Diese einschüchternde Figur, diese Silhouette, ein Mensch, der sich buchstäblich komplett von der Welt abschirmt, von Kopf bis Fuß in Beskar-Rüstung. Dann ist da dieses verletzliche Wesen, das ihn gewissermaßen sofort daran erinnert, dass unter all dieser Rüstung eben doch ein Mensch steckt. Es gibt ja kaum etwas Komplexeres als das Verhältnis zwischen Eltern und Kind. Wie es wächst, sich vertieft, Konflikte hervorbringt, sich verschiebt, neue Bedürfnisse entstehen lässt. Am Ende ist das etwas zutiefst Menschliches, an das man andocken kann. Und zugleich voller Überraschungen, weil es eben im Star Wars-Universum erzählt wird, unter der Vision von Jon Favreau.
3: Genau da liegt die große Stärke des Films, in der Beziehung zwischen dem Mandalorianer und Baby Yoda Grogu. In den leisen Momenten und in der erstaunlichen Fähigkeit einer Figur wie Grogu, ganz ohne Sprache Emotionen zu transportieren. Das Problem ist nur, der Film verlässt sich fast vollständig darauf. Erzählerisch bleibt The Mandalorian und Grogu auffällig vorsichtig. Die Handlung wirkt episodisch, eher wie aneinandergereihte Missionen als wie ein klar zugespitzter Kinoplot.
5: Hier geht es nicht um Rache. Es geht darum, einen weiteren Krieg zu verhindern.
3: Zur Besetzung gehört neben Pedro Pascal auch Sigourney Weaver, die als Colonel Ward eine Vertreterin der neuen Republik spielt. Eine Figur, die zwischen militärischer Härte und pragmatischem Realismus pendelt und dem Film zumindest punktuell eine neue Dynamik gibt. Technisch ist das alles genau das, was man sich von Star Wars erhofft. Opulent, detailreich, mit einer Mischung aus handgemachten Effekten und digitaler Präzision. Gedreht für die große Leinwand mit einem klaren Gespür dafür, wie diese Welt aussehen und sich anfühlen muss. Und doch bleibt ein Widerspruch. Der Film sieht aus wie großes Kino, fühlt sich aber oft an wie eine sehr gute Serienfolge. Für Fans ist das absolut ausreichend. Für alle anderen bleibt es ein schöner, manchmal etwas zu uninspirierter Ausflug in diese Galaxis.
0: Und ab morgen in den norddeutschen Kinos. Und vielleicht haben Sie die deutsche Synchronstimme des Mandalorian gerade im Beitrag erkannt. Das ist Sascha Rotermund, der Mann, der in 5 Minuten etwa sagen wird, wieder mal NDR Kultur Nachrichten.

Maskerade von Johan Halvorsen, das war das Bergen Philharmonic Orchestra unter Neeme Järvi. Und das war der Morgen auf NDR Kultur. Friederike Westerhaus begleitet Sie gleich nach 10 durch den Vormittag. Ich bin Philipp Schmid, freue mich ab jetzt auf morgen früh. Einen glücklichen Mittwoch.

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1: Um 10 Uhr mit Claudia Drews. Das Bundeskabinett will heute Änderungen beim Führerschein auf den Weg bringen. Die Fahrerlaubnis kostet momentan im Schnitt 3.400 Euro. Künftig könnte es deutlich weniger sein. Aus der NDR Nachrichtenredaktion Betül Sarikaya.
2: Schneller, digitaler und günstiger. Das Verkehrsministerium will den Führerschein bezahlbarer und die Ausbildung zeitgemäßer machen. Geplant sind weniger Theorieunterricht und ein kürzerer Fragenkatalog. Der Theorieunterricht soll künftig auch komplett digital möglich sein. Außerdem dürfen Fahrschüler künftig auch Übungsfahrten, zum Beispiel mit den Eltern, machen, so wie es in Österreich möglich ist. Kritik kommt von den Fahrlehrerverbänden. Sie sehen die Änderungen als massiven Angriff auf die Verkehrssicherheit.
1: Der Bundestag debattiert heute über einen Gesetzentwurf, der darauf abzielt, die Rechte von Verbrauchern zu stärken. So sollen Hersteller verpflichtet werden, ihre Geräte zu einem angemessenen Preis zu reparieren, auch nach Ablauf der Gewährleistung. Ann-Kathrin Beermann vom Bundesverband der Verbraucherzentralen verwies auf NDR Info darauf, dass die Regierung damit einer EU-Richtlinie nachkommt. Die Verbraucherzentralen forderten aber ergänzende Maßnahmen, so Beermann.
3: Also zum einen gibt es zum Beispiel noch nicht bei allen Geräten eine Regel, wie lange die Höchstlieferfrist für Ersatzteile ist. Und da gibt es natürlich immer noch die Möglichkeit, wenn man einfach sagt, das müssen wir erst von weit her bestellen, das dauert einige Wochen, dass die Verbraucher sich dann doch gegen eine Reparatur entscheiden müssen, weil sie vielleicht nicht wochenlang auf den Kühlschrank verzichten können. Und da sagen wir, es sollte eine Höchstlieferfrist von 5 Tagen für Ersatzteile geben. Und dann wünschen wir uns auch bei der Gewährleistung zum Beispiel noch ein bisschen entgegenkommen, dass wir sagen, bei Geräten, die eigentlich eine sehr, sehr lange Nutzungsdauer haben, wie der Kühlschrank, die Waschmaschine, ist eine Gewährleistungsfrist von 2 Jahren unangemessen. Die müsste dann länger sein, weil dann, wenn ich so ein langlebiges Produkt verkaufe, sollte ich auch verpflichtet sein, als Hersteller da länger Garantie zu geben.
1: Ann-Kathrin Beermann vom Bundesverband der Verbraucherzentralen auf NDR Info. Die Zollvereinbarung zwischen der Europäischen Union und den USA kann umgesetzt werden. Vertreter des Europaparlaments und der EU-Mitgliedsländer kamen nach langen Verhandlungen zu einer Einigung. Sie sieht unter anderem vor, Zölle auf US-Industriegüter abzuschaffen und Agrarprodukten einen besseren Marktzugang zu gewähren. Im Gegenzug begrenzen die USA die Einfuhrzölle auf die meisten Waren aus Europa auf 15%. Präsident Trump hatte mit deutlich höheren Abgaben gedroht, falls die EU die Vereinbarung nicht bis Anfang Juli umsetzt. Chinas Staats- und Parteichef Xi Jinping hat Russlands Präsidenten Putin in Peking mit militärischen Ehren begrüßt. Beide Politiker betonten die enge Zusammenarbeit ihrer Länder. Jörg Endres in Peking beschreibt, inwiefern Russland inzwischen abhängig von China ist.
4: Russland ist komplett abhängig. Putin hat auch noch mal betont, wie wichtig China als Handelspartner sei. Denn der Westen hat ja Sanktionen gegen Russland erlassen wegen des russischen Angriffskriegs in der Ukraine. Und China ist eines der großen Länder und das wichtigste große Land, das sich eigentlich nicht um diese Sanktionen schert und immer noch im großen Stil Öl und Gas aus Russland einkauft. Außerdem Hightech-Bauteile liefert, die Russland dann für seine Drohnen und Raketen braucht. Interessanterweise auch, und das hat Putin betont, wird ein großer Teil dieser Geschäfte mittlerweile in Renminbi, also der chinesischen Währung und russischen Rubel, abgewickelt, um das amerikanische Sanktionssystem, das bei einem Dollarbezahlvorgang greifen würde, zu umgehen.
1: Der Ebola-Ausbruch im Osten der Demokratischen Republik Kongo hat weitere Todesopfer gefordert. Laut des zuständigen Gesundheitsministeriums sind in den betroffenen Gebieten mehr als 500 registrierte Ebola-Verdachtsfälle und über 130 gemeldete Todesfälle registriert worden. Aus Nairobi, Karin Bentsch.
5: Diese Epidemie wird nicht in 2 Monaten vorbei sein, so die Einschätzung einer Vertreterin der Weltgesundheitsorganisation WHO in der Demokratischen Republik Kongo. Der derzeitige Ebola-Ausbruch im Nordosten des Landes und in Teilen Ugandas wird von einer seltenen Ebola-Variante verursacht, von der sogenannten Bunibugyo-Variante. Gegen diese Variante gibt es bislang keinen Impfstoff. Wegen der schnellen Ausbreitung des Ebola-Virus prüft die WHO derzeit, ob existierende Impfstoffe oder Medikamente bei der Eindämmung helfen könnten.
1: Und das waren die Nachrichten. Das Wetter in Norddeutschland. Heute dichte Wolken und etwas Regen. Später sind Gewitter möglich. Und es gibt zwischendurch auch mal Sonne. Maximal 15 bis 21 Grad heute. Morgen ein Wechsel von Wolken, Schauern und Gewittern. Später dann trocken. Maximal 15 bis 22 Grad. Es ist 10.05 Uhr.
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6: Schönen guten Morgen. Bei uns geht's gleich um den musikalischen Brückenschlag zwischen Norddeutschland und Grönland. Da hat sich eine echte Freundschaft entwickelt. Wie die aussieht, das erzählen wir Ihnen gleich und starten jetzt erstmal mit Musik von Josef Haydn.

Leif Uwe Andsnes und das norwegische Kammerorchester waren das mit dem Rondo aus dem G-Dur Klavierkonzert von Joseph Haydn. Ziemlich grau draußen, irgendwie heute so gar nicht frühlingshaft. Wir haben es ja in den Nachrichten gehört, es soll die Sonne noch irgendwann rauskommen heute. Naja, wir schaffen jetzt schon mal ein bisschen musikalischen Sonnenschein, wenigstens mit einem ersten Blumenstrauß. So heißt nämlich der dritte Satz aus den Frühlingsklängen der 8. Symphonie von Josef Joachim Raff.

0: Da verströmte jede Note einen süßen Duft mit dem ersten Blumenstrauß. Der dritte Satz aus den Frühlingsklängen von Josef Joachim Raff, gespielt hat die Philharmonia Hungarica hier auf NDR Kultur. Es ist mehr als ein Kulturaustausch, es ist eine echte Freundschaft. Der Kammerchor Wilhelmshaven hat eine ganz besondere Verbindung nach Grönland. Im vergangenen Herbst war der Chor in den hohen Norden gereist, hat dort mit Musikern aus Grönland ein außergewöhnliches Musikprojekt umgesetzt. Und jetzt am Pfingstwochenende gibt es den Gegenbesuch. Da wird natürlich dann auch wieder Musik gemacht. Aber es sollen auch noch ganz andere Impulse gesetzt werden. Frank Jacobs weiß mehr.
1: Wenn Kirchenmusiker und Wilhelmshavens Kammerchorleiter Gerrit Junge an die Zeit in Grönland im vergangenen Herbst zurückdenkt, dann kommt er ins Schwärmen.
2: Die Begegnung mit den Grönländern, das Musizieren mit den Grönländern und auch vor allen Dingen die grönländische Musik, die uns da wirklich ins Mark getroffen hat, die war sehr, sehr groß.

0: ich sagen. Also hat uns alle zutiefst berührt und das hat nachhaltige Spuren auch hinterlassen.
1: Gerrit Junge hat schon lange Kontakte nach Grönland. Er war für ein anderes Musikprojekt im nördlichsten Kinderheim Grönlands auf der Insel Umanak. Dort hat er erlebt, wie Jugendliche mit eigenen Kompositionen eine besondere Art der Trauermusik erstellen. So kam er auf die Idee, die deutsche und die grönländische Trauermusikkultur zusammenzubringen mit dem Brahms-Requiem. Ja.

0: in der Christus- und Garnisonkirche werden wir das deutsche Requiem von Brahms aufführen. Eine besondere Aufführung dieses Werkes, denn wir tauschen die klassischen Konzertpauken aus gegen grönländische sogenannte Chilats. Das sind die Rahmentrommeln der Inuits. Und die haben einen besonderen Klangcharakter. Das ist höchst spannend.
1: Der Besuch von der nordischen Insel soll zu einem Kulturaustausch werden, sagt Chorleiter Gerrit Junge. Im neuen Gymnasium Wilhelmshaven wollen die Grönländerinnen und Grönländer mit den Schülern ins Gespräch kommen, Musik machen und über die Auswirkungen des Klimawandels auf Grönland diskutieren. Am Freitag vor Pfingsten wird es eine Podiumsdiskussion im Wattenmeerhaus geben, so Junge.
0: Da begrüßen wir einen ganz besonderen Gast, nämlich die ehemalige Ministerpräsidentin von Grönland, Aleqa Hammond. Sie wird nach Wilhelmshaven kommen, diese Gruppe von Grönländern begleiten und dort wird sie einen kleinen Impulsvortrag über Grönland halten und wird auch auf die politische Situation, auf die Sicherheitssituation, auf wirtschaftliche Aspekte eingehen und dann in einer Podiumsdiskussion dort auch Stellung nehmen.
1: Insgesamt 5 Tage werden die etwa 18 Grönländerinnen und Grönländer in Wilhelmshaven sein und sich austauschen. Darunter auch Kinder und Jugendliche aus dem Kinderheim auf der Insel Umanak. Alle Veranstaltungen mit den nordischen Gästen sind kostenfrei. Gefördert wird das Projekt vom Goethe-Institut und anderen Sponsoren aus der Region. Für Gerrit Junge ist dieser Kulturaustausch zwar mit viel Mühe verbunden, dennoch ist er froh über diese Begegnung in Wilhelmshaven.
0: Gerade in unserer schrägen Zeit, die wir erleben, mit so vielen Verwerfungen zwischen den Menschen, zwischen Völkern, wenn man da die Chance hat, ein klein bisschen so einen Kontrapunkt zu setzen durch Musik, durch solche Projekte, ist das sehr erfüllend und dann fühlt sich das für mich auch nicht wie Arbeit an, sondern eher wie ein Geschenk, an dem ich ein bisschen mitarbeiten darf.
2: Und das Konzert, das können Sie erleben am Sonnabend, 23. Mai ab 17 Uhr in der Christus- und Garnisonkirche in Wilhelmshaven. Chormusik hören wir jetzt auch hier auf NDR Kultur mit dem NDR-Vokalensemble.

Das NDR-Vokal-Ensemble unter Simon Halsey mit For the Beauty of the Earth von John Rutter. Sebastian Breuing saß am Klavier. Und jetzt kommen wir zu einem Stück in einer sehr, sehr ungewöhnlichen Besetzung, nämlich für drei Celli und Klavier. Geschrieben von Alexandre Bataille. Ja, wie kommt der dazu? Er war eben nicht nur Komponist, sondern auch selber Cello-Virtuose. Und auch schon sein Vater war Cellist. Na, da konnte er natürlich für ein, zwei oder auch drei Celli schreiben. Alexandre Bataille, übrigens ist er auch mit Franz Liszt aufgetreten, unter anderem war befreundet mit Berlioz und Rossini, hat also durchaus illustre Freunde gehabt, damals in Paris. Und wir hören sein Konzertstück Guillaume Tell, jetzt mit Sol Gabetta, Julien Laferrière und Victor Julien Laferrière und Luca Magariello.

0: drei Celli auf einen Streich. Sol Gabetta, Victor Julien Laferrière und Luca Margariello waren das mit dem Konzertstück Guillaume Tell von Alexandre Bataille am Klavier Irina Sacharenkova.
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0: Am 20. Mai 1921, also heute vor 105 Jahren, wurde der Schriftsteller Wolfgang Borchert in Hamburg geboren. Borchert war noch keine 20 Jahre alt, da musste er in den Krieg. Er ist zurückgekehrt, aber an Körper und Seele versehrt, hat ein schmales, aber sehr wirkmächtiges Werk geschaffen. Mit gerade mal 26 Jahren ist er dann schon gestorben. Wolfgang Borchert hat in seinem kurzen Leben viel Leid erfahren, aber die Hoffnung hat er sich niemals austreiben lassen. Katharina Thalbach liest sein Gedicht Laternentraum.
2: Wenn ich tot bin, möchte ich immerhin so eine Laterne sein. Und die müsste vor deiner Türe sein und den fahlen Abend überstrahlen. Oder am Hafen, wo die großen Dampfer schlafen und wo die Mädchen lachen, würde ich wachen an einem schmalen, schmutzigen Fleet und dem zublinzeln, der einsam geht. In einer engen Gasse möchte ich hängen als rote Blechlaterne vor einer Taverne und in Gedanken und im Nachtwind schwanken zu ihren Gesängen. Oder so eine sein, die ein Kind mit großen Augen ansteckt, wenn es erschreckt, entdeckt, dass es allein ist und weil der Wind so johlt an den Fensterluken und die Träume draußen spuken. Ja, ich möchte immerhin, wenn ich tot bin, so eine Laterne sein, die nachts ganz allein, wenn alles schläft auf der Welt, sich mit dem Mond unterhält. Natürlich, perdu.

Jane Sheldon hat diese Vokalisen gesungen in Fleeting Moment Number 2 von Elena Kazanin. Und eigentlich erwartet man mächtige Orgelklänge bei der berühmten D-Moll-Toccata und Fuge von Johann Sebastian Bach. Leopold Stokowski hat das Ganze aber für Orchester bearbeitet und das klingt auch sehr pompös. Das BBC Philharmonic Orchestra spielt unter Matthias Barmatt.

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Das Finale aus der Sonate für Flöte, Viola und Harfe von Claude Debussy, das Nash Ensemble, haben wir da gerade gehört, hier auf NDR Kultur. Und zu den Nachrichten bringt uns jetzt Camille Saint-Saëns mit seinen Fossilien.

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1: Um 11 Uhr mit Claudia Drews. Die Bundesregierung will heute eine Reform der Führerscheinausbildung auf den Weg bringen. Der Gesetzentwurf von Verkehrsminister Schnieder sah zuletzt mehrere Maßnahmen vor, die vor allem die Kosten für Fahrschüler senken sollen. Einzelheiten von Felix Tenbaum aus Berlin.
2: Der Theorieunterricht soll in Zukunft komplett online absolviert werden können. Fahrschulen könnten dann selbst entscheiden, ob sie digital oder in Präsenz unterrichten. Ein Modellversuch soll bei Übungsfahrten gestartet werden. Fahrschülerinnen und Fahrschüler könnten dann einen Teil der praktischen Fahrausbildung unter bestimmten Auflagen mit Vertrauenspersonen durchführen. Das heißt, dass Jugendliche zum Beispiel ohne Fahrlehrer oder Lehrerin, aber dafür mit ihren Eltern in der Ausbildung begleitet zu Übungszwecken fahren dürfen.
1: Außerdem will das Kabinett über Vorschläge von Innenminister Dobrindt beraten, um den Zivil- und Bevölkerungsschutz zu stärken. Bis 2029 sollen 10 Milliarden Euro ausgegeben werden, um die Bevölkerung vor möglichen kriegsbedingten Gefahren zu schützen. Der Bundestag berät heute über einen Gesetzentwurf zum Recht auf Reparatur. Mit der Reform soll eine EU-Richtlinie in nationales Recht umgesetzt werden. Nicolas Liefen aus der NDR-Wirtschaftsredaktion erklärt, was da genau geplant ist.
3: Ja, also es gibt eine ganze Liste von Produkten. Auch Bestandsgeräte sind übrigens drin. Es geht nicht nur um neue, sondern auch die, die man schon hat. Also Waschmaschinen, trockene Geschirrspüler, auch kleinere Staubsauger, Smartphones, Tablets. Und ganz wichtig, die Hersteller dürfen keine Software und keine Teile mehr einbauen, die Reparaturen irgendwie erschweren oder eben unmöglich machen. Wie lange diese Reparaturpflicht dauert, das wird im Augenblick noch verhandelt. Man spricht von 5 bis 10 Jahren. Und Ersatzteile soll es übrigens auch bis zu 10 Jahren geben. Es gibt eine Umfrage in der EU. 77% der Menschen haben gesagt, wir würden Geräte lieber reparieren lassen, als sie wegzuwerfen. Und wenn das alles nicht reicht, dann gibt es tatsächlich noch einen zusätzlichen Anreiz. Denn wenn man während der Gewährleistungsfrist reparieren lässt, dann gibt es 1 Jahr Gewährleistung obendrauf. Also dann statt 2 eben 3 Jahre.
1: Die Zollvereinbarung zwischen der Europäischen Union und den USA kann umgesetzt werden. Vertreter des Europaparlaments und der EU-Mitgliedsländer kamen nach langen Verhandlungen zu einer Einigung. Sie sieht unter anderem vor, Zölle auf US-Industriegüter abzuschaffen und Agrarprodukten einen besseren Marktzugang zu gewähren. Im Gegenzug begrenzen die USA die Einfuhrzölle auf die meisten Waren aus Europa auf 15%. In der litauischen Hauptstadt Vilnius ist wegen einer mutmaßlichen Drohnensichtung heute vorübergehend Luftalarm ausgelöst worden. Die Einwohner der Stadt wurden vorsorglich dazu aufgerufen, Schutz zu suchen. Auch die Staatsspitze wurde nach Medienberichten zur Sicherheit in Schutzräume gebracht. Der Luftraum über dem Flughafen von Vilnius wurde gesperrt, der Zugverkehr zwischenzeitlich ausgesetzt. Nach Angaben der litauischen Streitkräfte hatte sich das mutmaßliche Flugobjekt aus Richtung Belarus dem baltischen EU- und NATO-Land Litauen genähert. Chinas Staats- und Parteichef Xi Jinping hat Russlands Präsident Putin in Peking mit militärischen Ehren begrüßt. Beide Politiker betonten die enge Zusammenarbeit ihrer Länder. Jörg Endres in Peking beschreibt, inwiefern Russland inzwischen abhängig von China ist.
4: Russland ist komplett abhängig. Putin hat auch noch mal betont, wie wichtig China als Handelspartner sei. Denn der Westen hat ja Sanktionen gegen Russland erlassen wegen des russischen Angriffskriegs in der Ukraine. Und China ist eines der großen Länder und das wichtigste große Land, das sich eigentlich nicht um diese Sanktionen schert und immer noch im großen Stil Öl und Gas aus Russland einkauft. Außerdem Hightech-Bauteile liefert, die Russland dann für seine Drohnen und Raketen braucht. Interessanterweise auch, und das hat Putin betont, wird ein großer Teil dieser Geschäfte mittlerweile in Renminbi, also der chinesischen Währung und russischen Rubel, abgewickelt, um das amerikanische Sanktionssystem, das bei einem Dollarbezahlvorgang greifen würde, zu umgehen.
1: In Teilen Niedersachsens wird weiter der Nahverkehr bestreikt. In Hannover legten heute früh Beschäftigte der Östra ihre Arbeit nieder. Laut der Gewerkschaft Verdi sollen bis einschließlich morgen Abend so gut wie keine Östra-Busse und Straßenbahnen fahren. Auch viele Regiobuslinien sind demnach betroffen. Auch in Göttingen werden heute wieder die Verkehrsbetriebe bestreikt. Hintergrund sind die stockenden Tarifgespräche. Das waren die Nachrichten. Das Wetter in Norddeutschland, heute dichte Wolken und etwas Regen. Später sind Gewitter möglich, zwischendurch aber auch mal Sonne. Maximal 15 bis 21 Grad. Morgen wechselhaft Wolken, Schauer und Gewitter gibt es. Später ist es dann trockener, maximal 15 bis 22 Grad. Es ist 11.05 Uhr.
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5: Cuxhaven wird zum Klingen gebracht am Pfingstwochenende mit dem Mare Musikfestival. Mit dabei ist unter anderem der Multiperkussionist Alexei Gerassimes, mit dem spreche ich gleich darüber, und mit dem künstlerischen Leiter Matthias Christian Kosel. Schön, dass Sie dabei sind.

Wolfgang Bauer und das Württembergische Kammerorchester Heilbronn mit diesem Satz aus dem Concertino in C-Dur von Michael Haydn. Es ist schon eine wirklich außergewöhnliche Verbindung, die der Dirigent Manfred Honeck mit dem Pittsburgh Symphony Orchestra hat. Deswegen ungewöhnlich, weil sie so lange schon anhält. 2008 hat er seinen Chefposten dort als Music Director angetreten, ist jetzt in seiner 18. Saison weiterhin verlängert. Ja, und sie machen Musik zusammen, die die Menschen berührt. 2018 haben sie gemeinsam einen Grammy erspielt. Wir hören sie jetzt mit dem ersten Satz aus der 8. Symphonie von Antonín Dvořák.

0: Manfred Hornig und das Pittsburgh Symphony Orchestra mit dem ersten Satz aus der 8. Symphonie von Antonín Dvořák hier auf NDR Kultur. In diesem Jahr feiert es seinen 5. Geburtstag, das Mare Musikfestival in Cuxhaven. Traditionell findet es an Pfingsten statt, bringt Musik an unterschiedliche Orte in der Stadt und will Menschen für Klassik begeistern. Am Freitag geht's los und wir haben jetzt eine besondere Situation. Ich bin nämlich mit 2 Gesprächspartnern verbunden. Dem künstlerischen Leiter Matthias Christian Kosel und dem Multiperkussionisten Alexei Gerasimis, der in diesem Jahr auch mit dabei ist. Hallo Herr Kosel in Cuxhaven.
1: Hallo, moin.
0: Hallo Alexei in Berlin.
2: Hallo Friederike.
0: Herr Kosel, Sie haben viel vor in den 3 Tagen. Zum Start gibt es ein richtiges Spektakel, nämlich die Carmina Burana von Karl Orff. Und da kommen auch viele Menschen aus Cuxhaven und Umgebung auf die Bühne. Die haben Sie eigens für das Konzert zusammengebracht. Wie muss ich mir das vorstellen?
1: Das fing kurios an, ebenso kurios, wie das Endergebnis sozusagen ist. Ich habe überlegt, was können wir machen? Also die Idee war, Carmina Burana zu machen. Nehmen wir einen Chor, nehmen wir Altbekanntes oder definieren wir das mal neu? Und mir ist aufgefallen, dass Cuxhaven, ich weiß es auch von früher, weil ich bin hier aufgewachsen, als Hamburger, aber in Cuxhaven aufgewachsen, habe ich festgestellt, dass es immer noch eine große lebendige Chortradition hier gibt. Und da haben wir einfach eine Ausschreibung, sozusagen eine Anzeige aufgesetzt in der Zeitung, haben einen Aufruf gestartet, haben gesagt, wer hat Lust mitzumachen? Und es kamen mehr Menschen zusammen, als ich überhaupt erwartet hatte. Und so ist ein Chor entstanden aus Erwachsenen, Schülern, Jugendlichen und Kindern, der über 150 Mitwirkende hat.
0: Also die sind alle mit dabei bei diesem großen Auftaktkonzert. Alexei, ja. Du bist jetzt zum ersten Mal bei dem Festival in Cuxhaven, spielst im Duo mit deiner Partnerin, der Bratschistin Hiyoli Togawa, unter anderem Switch-Konzerte. Was hat's denn damit auf sich?
2: Erstmal spielen wir an 2 verschiedenen Orten. Ich hoffe, dass das ist, genau. Oder ist es nur das? Weil wir spielen noch ein 3. Konzert, wo wir verschiedene Künstler uns quasi den Staffelstab im Konzert überreichen.
1: Ja.
2: Aber wir spielen die 2 Konzerte an einem Tag. Und das ist für einen Schlagzeuger immer nicht ganz unfallfrei, sag ich mal, weil natürlich die ganzen Schlaginstrumente ab- und wieder aufgebaut werden. Und
0: ja, das
2: ist. Ich nicht, dass wir das im richtigen Timing hinbekommen, aber die Vorbereitungen, Gespräche zur Logistik waren bisher sehr vielversprechend.
0: Also das kann ich mir vorstellen, dass das eine Herausforderung ist. Du hast als Multiperkussionisten ja einen riesigen Haufen an Instrumenten. Wenn du da jetzt hin und her wechseln musst und eben der Aufbau, der Abbau auch passieren muss, heißt das ja, du musst dich sicherlich reduzieren. Also was bringst du mit? Was werden wir da hören können?
2: Ich muss dich so oder so etwas reduzieren, weil, wie du eingangs gesagt hast, ich spiele ein Programm mit Hiyoli Togawa mit Bratsche. Und Bratsche ist jetzt so nicht das lauteste Instrument. Das heißt, ich kann da jetzt nicht meine komplette Trommelwelt aufbauen und dann die Bratsche an die Wand trommeln. Es wird alles ein bisschen sanfter und leiser sein. Und dementsprechend habe ich nicht ganz so viel Zeug dabei. Aber es ist immer noch ein Sprinter.
0: Herr Kosel, ja. Sie wollen Menschen für Klassik begeistern. Jede und jeder ist willkommen bei dem Festival. Schreiben Sie, ob mit Schlips oder mit Sneakern. Aber wie soll das gelingen? Wie wollen Sie die Leute mit Ihrer Begeisterung anstecken?
1: Die Frage stellt sich mir eigentlich gar nicht. Ich glaube, Alexei und ich sind da ähnlich gestrickt. Ich habe immer Musik gemacht. Ich habe weder E noch U gemacht. Ich habe Symphonieorchester dirigiert und habe ebenso Jazz gespielt. Und deswegen ist das Festival auch in der Jazzrichtung ausgerichtet. Wir haben immer ein Jazzbrunch am Ende. Und wir haben sehr viele Crossover-Programme. Also wenn Sie sich jetzt nur das Programm von Alexei und Hiyoli anschauen, geht das über Jahrhunderte bis hin zu Aufträgen moderner Komponisten. Und er selbst schreibt ja auch. Ich glaube, wir beide kennen diese Grenzen nicht. Und ich finde es auch falsch, wenn man immer das Wort Klassik sozusagen instrumentalisiert und dabei an das bürgerliche Nachkriegsdeutschland denkt, wo Musikgottesdienst war, man durfte nicht husten, man durfte sich nicht bewegen, man hatte einen Anzug an und man machte sich fein für ein Konzert. Das bleibt ja auch jedem selbst überlassen. Aber hier durchbrechen wir Berührungsängste. Wir kommen auch, was Alexei eingangs sagte, auch mit unserem Sonntagskonzert, diesem Extrakonzert, zu Menschen, die Berührungsängste mit dieser Materie haben oder überhaupt vielleicht mit Musik oder sich Kultur in unserem traditionellen Sinne mit Eintrittskarte gar nicht leisten können. Also wir sind da sehr weit gefächert und sehr ausgerichtet darauf, einfach Menschen zusammenzuführen, und zwar unterschiedlichster Couleur und unterschiedlichstem Hintergrund. Und das geht über das Schlagwort Musik im weitesten Sinne am besten und nicht durch Trennung wie E und U und sowas. Dafür stehen wir nicht.
0: Die alten Konzertformen, die haben sich ja inzwischen auch schon längst weiterentwickelt, glücklicherweise. Ja, ja. Dieser Frühschoppen am Pfingstsonntag, da werden eben diejenigen, die Sie eingeladen haben, die im Fokus stehen, nochmal zusammenkommen. Unter anderem auch die erfolgreiche junge Trompeterin Lucienne Renaudin-Vary ist dabei, die Gitarristin Laura Lotens, das Klavierduo Clara und Marie Becker. Alexei, ihr tretet dann alle in einem Konzert auf. Du sagst, ihr gebt euch den Staffelstab in die Hand. Sind das denn für dich neue Begegnungen oder ist es eher ein Treffen mit musikalischen Freundinnen und Freunden?
2: In dem Fall ist es ein Treffen mit musikalischen Freundinnen, weil mit Lucien habe ich schon ein paar Projekte gespielt. Und das ist super schön, weil wir sehen uns nicht so oft. Und wenn man dann sich bei so einem Festival und was ich auch schön finde, was mir Matthias gesagt hat, also diese Begeisterung, die dieses Festival ausstrahlt, die Matthias ausstrahlt, ich glaube, das ist der Schlüssel für so ein Festival oder für so ein Programm, weil die eigene Begeisterung für das Programm und für die Musik, das ist ja eigentlich alles, was man geben kann. Und das ist, glaube ich, auch das, was ansteckt.
0: Und du bringst deine ganze Familie mit und machst dann direkt auch noch einen kleinen Kurzurlaub?
2: Genau. Wenn wir schon mal in Cuxhaven sind, dann kommt die Familie mit. Es ist Pfingsten. Und das heißt, es wird Musik und Urlaub und Arbeit, alles zusammen. Das ist ein schöner Mix.
0: Klingt absolut optimal. Der Multiperkussionist Alexei Gerasimes und Matthias Christian Kosel, künstlerischer Leiter des Mare Musikfestivals in Cuxhaven. Das startet übermorgen am Freitag, geht bis Montag. Vielen Dank und ganz viel Spaß.
1: Dankeschön.
2: Vielen Dank.
0: Und wir wollen jetzt Alexei Gerasimes und Hiyoli Togawa hören mit Lullaby of Itsuki.

Lullaby of Itsuki von Alexei Gerasimis, der hat hier Handpan gespielt und an der Bratsche haben wir Hiyori Togawa gehört, die auch gesungen hat. Die beiden sind am Pfingstwochenende in Cuxhaven zu erleben beim Mare Musikfestival.

NDR Radio Philharmonie haben wir da gehört unter Frank Behrmann mit diesem Satz aus der ersten Symphonie von Heinrich von Herzogenberg. Die Dirigentin Anu Thali Estin, die hat mal in einem Interview erzählt, wie sie wichtige Impulse von Jorna Panula bekommen hat, der ja viele Dirigenten ausgebildet hat weltweit, die dann wirklich große Karriere gemacht haben. Und in einem Meisterkurs, da hat er zu ihr gesagt, wer kommt zuerst, du oder Tschaikowski? Das hat sie sehr geprägt. Sie hat sich immer in den Dienst der Musik gestellt und tut das nach wie vor, wenn sie vor den Orchestern steht. Die Musik, was ist das, was die Komponistinnen und Komponisten ausdrücken wollten und was können wir damit machen? Das sind Fragen, die sie umtreiben. Wir hören sie jetzt mit Musik von Peter Tschaikowski und zwar dem Finale aus der Streicherserenade. Es spielt das NDR Elbphilharmonieorchester.

Musik wie am seidenen Faden, dieses Andante Cantabile aus der Sonate für zwei Violinen von Sergei Prokofjew. Dem widmet Nemanja Radulovic sein aktuelles Album. Hier haben wir ihn gehört mit Johann Dalene an der zweiten Violine.

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1: Um 12 Uhr mit Benjamin Kirsch. Der Erwerb eines Führerscheins soll wieder bezahlbarer werden. Dazu hat das Bundeskabinett am Vormittag einen Gesetzentwurf von Verkehrsminister Schnieder gebilligt. Aus der NDR-Nachrichtenredaktion Katharina Jatta.
2: Der Weg zum Führerschein soll digitaler, einfacher, schneller und günstiger werden. Das Gesetz sieht weniger Theoriestunden vor, weniger Testfragen und weniger verpflichtende Nacht- und Autobahnfahrten. Außerdem soll ein Großteil des theoretischen Fahrschulunterrichtes auch online möglich sein. Und Übungsfahrten können auch in Begleitung von nahestehenden Personen gemacht werden, also zum Beispiel Eltern oder Großeltern. Außerdem hat das Kabinett heute über ein Eckpunktepapier zum Zivilschutz beraten. Bis 2029 sollen demnach 10 Milliarden Euro in den Bevölkerungsschutz investiert werden. Die Pläne sehen unter anderem vor, das technische Hilfswerk besser auszustatten.
1: Die Bundesanwaltschaft hat in München eine Frau und einen Mann festnehmen lassen, die für China spioniert haben sollen. Nach Angaben der Karlsruher Behörde gab es in diesem Zusammenhang Durchsuchungen in mehreren Bundesländern. Aus Baden-Baden, Holger Schmidt.
3: Die Beschuldigten sind ein Ehepaar mit deutscher Staatsangehörigkeit und chinesischen Wurzeln, das in München lebt. Sie sollen bundesweit an Universitäten Kontakte zu Forschern aus dem Bereich Luft- und Raumfahrttechnik, der künstlichen Intelligenz und Informatik aufgenommen haben und diese Forschenden teilweise auch zu Vorträgen und Konferenzen nach China vermittelt haben. Doch was unter dem Deckmantel des wissenschaftlichen Austauschs angebahnt wurde, sei in Wahrheit Spionage für China gewesen, wirft der Generalbundesanwalt dem Ehepaar vor. Der Mann und die Frau wurden heute Morgen in München festgenommen und werden im Tagesverlauf dem Ermittlungsrichter am Bundesgerichtshof vorgeführt. Parallel durchsucht die Polizei die betroffenen Fakultäten an Universitäten in Baden-Württemberg, Bayern, Berlin-Brandenburg, Niedersachsen und Nordrhein-Westfalen.
1: Vertreter aus der deutschen Wirtschaft haben die Einigung innerhalb der EU über Zölle für US-Waren begrüßt. Der Verband der Maschinen- und Anlagenbauer lobte, dass nun Planungssicherheit herrsche. Der Bundesverband der deutschen Industrie spricht von einem wichtigen Schritt zur Stabilisierung der transatlantischen Handelsbeziehungen. Europaparlament und Mitgliedsländer verständigten sich darauf, Zölle auf Industriegüter aus den USA abzuschaffen und Agrarprodukten einen besseren Marktzugang zu gewähren. Im Gegenzug begrenzen die USA die Einfuhrzölle auf die meisten Waren aus Europa auf 15%. China und Russland wollen ihre Zusammenarbeit ausbauen. Bei ihrem Treffen in Peking verabschiedeten die Staatschefs Xi und Putin eine entsprechende Erklärung. Die stärkere Zusammenarbeit betrifft demnach auch das Militär. So soll es mehr gemeinsame Übungen und engere Absprachen geben. Man wolle gemeinsam auf die vielfältigen Herausforderungen und Bedrohungen antworten. Mit Blick auf den Ukraine-Krieg heißt es in der Erklärung, durch Verhandlungen und Dialog müsse eine langfristige und dauerhafte Friedenslösung gefunden werden. Einen Aufruf Chinas zur Beendigung des russischen Krieges enthält das Dokument nicht. In mehreren Regionen von Litauen sind die Menschen heute früh aufgefordert worden, sich in Sicherheit zu bringen. Anlass war die Sichtung einer Drohne. Aus Stockholm, Arne Bartram.
4: Der Betrieb am Flughafen Vilnius musste zwischenzeitlich eingestellt werden. Einige Züge blieben in der Region stehen. Auch der Präsident und die Regierungschefin des NATO-Landes wurden in Schutzräume gebracht. Die litauische Armee hatte vorher auf Radarbildern nahe der Grenze zu Belarus eine Drohne entdeckt. Daraufhin wurden auch Kampfjets der NATO alarmiert. Am Vormittag dann die Entwarnung des Militärs, es bestehe keine Gefahr mehr. In den baltischen Staaten Litauen, Lettland und Estland werden in letzter Zeit immer wieder Drohnen gesichtet. Erst gestern hatte ein NATO-Kampfjet eine über Estland abgeschossen. In den meisten Fällen sind es mutmaßlich fehlgeleitete Drohnen aus der Ukraine, die Ziele in Russland angreifen sollten.
1: Nach dem Einsturz eines Wohnhauses im sächsischen Görlitz vorgestern ist das Schicksal mehrerer Bewohner weiter unklar. Rettungskräfte haben die drei Vermissten in den Trümmern des Gebäudes bislang nicht finden können, wie die Polizei mitteilte. Es handelt sich dabei um zwei Frauen Mitte 20 und einen 48 Jahre alten Mann. Das Mehrfamilienhaus in der Görlitzer Innenstadt war am Montag eingestürzt, höchstwahrscheinlich infolge einer Gasexplosion. Das waren die Nachrichten. Das Wetter in Norddeutschland. Wolken, wenig Sonne, einige Schauer, einzelne Gewitter, 15 bis 21 Grad. Morgen wechselnd wolkig, Schauer und einzelne Gewitter, Höchstwerte 15 bis 22 Grad. Am Freitag fast überall trocken, 16 bis 26 Grad. Und am Sonnabend freundlich, später Schauer oder Gewitter, 19 bis 28 Grad. Es ist jetzt 12.05 Uhr.
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5: Ich freue mich, dass Sie dabei sind. Und wir stellen Ihnen gleich unter anderem einen Roman des Norwegers Karl-Uwe Knausgård vor. Arendal heißt er und erscheint heute auf Deutsch. Ein Roman über Liebe, Schuld und zweite Chancen.

Da setzt er ganz am Schluss nochmal auf dynamischen Kontrast. Ein zupackender Zugriff im ersten Satz aus der fünften von Beethoven. Das war Riccardo Chailly am Pult des Gewandhausorchesters. Und hier sind Sabine Meyer und Wolfgang Meyer mit dem Konzertstück von Felix Mendelssohn, Bartholdy.

0: Sabine Meyer und Wolfgang Meyer mit dem ersten Konzertstück von Felix Mendelssohn. Bartholdy begleitet wurden sie von der Academy of St. Martin in the Fields. Der Vormittag auf NDR Kultur. 600 Menschen aus der Filmbranche in Frankreich werden nicht mehr beschäftigt vom Privatsender Canal Plus. Diese Meldung hat auch die Filmfestspiele in Cannes erschüttert. Es sind die Unterzeichner eines offenen Briefes gegen den Einfluss des rechtsnationalen Milliardärs Vincent Bolloré, der beim Privatsender eingestiegen ist. Erst vor wenigen Tagen hatten ja viele Schriftstellerinnen und Schriftsteller den Verlag Grasset verlassen. Da war er ebenfalls eingestiegen. Der Kampf um die Kultur in Frankreich. Caroline Düller hat sich für uns dazu in Cannes umgehört.
1: Bedrückt, verunsichert und schockiert. In Cannes prägt dieser Mix die Stimmung vieler französischer Filmschaffender. Die schwarze Liste von Canal Plus, völlig übertrieben und kaum zu fassen, sagt Produzentin Lina.
2: Ça me paraît totalement excessif, difficile à croire.
1: Lina heißt eigentlich anders, möchte sich im Radio aber nur anonym zu dem Thema äußern.
2: Et je me suis dit, bon, à la fin du festival,
1: ich dachte, naja, am Ende des Festivals ist alles wieder okay, dann redet keiner mehr drüber. Aber Produzentengewerkschaften und Schauspielagenten haben bei Canal Plus nachgefragt und die haben geantwortet, das ist kein Witz. Und das finde ich heftig.
2: Donc là, je trouve ça effectivement très grave.
1: Am Sonntag hatte der Chef der Canal Plus Gruppe in Cannes die

0: Zusammenarbeit mit 600 französischen Filmschaffenden aufgekündigt. Diese hatten in einem offenen Brief vor dem wachsenden Einfluss von Vincent Bolloré auf das französische Kino gewarnt. Der rechtsnationale Milliardär ist Hauptaktionär der Canal Plus Gruppe, die bis 2028 auch die Kinokette UGC komplett übernehmen will. Zudem kauft Bolloré seit Jahren systematisch Medien auf und stellt sein Imperium offen in den Dienst einer Union des Droits, einer Vereinigung aller politischen Parteien rechts der Mitte. Regisseur Arthur Harari, der mit seinem Film L'Inconnu im Rennen um die Goldene Palme ist, hat den offenen Brief gegen Bolloré unterzeichnet. Wir mussten die Dinge beim Namen nennen, was Canal Plus angeht. Ein Unternehmen, das fundamental ist für die Finanzierung des Kinos in Frankreich und in Europa. Canal Plus ist Teil einer Firmengruppe, die Vincent Bolloré gehört und in der sich eine immense Zahl an Zeitungen und Fernsehsendern konzentriert, die sich klar rechts außen positionieren. Das musste gesagt werden, denn wenn Dinge nicht gesagt werden, wird alles schlimmer. Bei den Filmschaffenden in Cannes stößt der offene Brief allerdings auf ein geteiltes Echo. Denn viele können es sich schlicht nicht leisten, die Unterstützung von Canal Plus zu verlieren. Letztes Jahr hat das Unternehmen rund 160 Millionen Euro in den französischen Film investiert und ist dessen wichtigste private Finanzquelle. Sie habe von der Initiative erst im Nachhinein erfahren, sagt Produzentin Lina, hätte ihren Namen aber nicht unter den Brief gesetzt.
1: C'est un partenaire tellement important.
0: Das ist ein so wichtiger Partner, dass meine Zurückhaltung gegenüber diesem offenen Brief eher mit meiner Arbeit zu tun hat, als mit meinen Überzeugungen. Canal Plus hat gerade vorab Rechte an einem meiner Filme gekauft, also hätte ich natürlich gezögert, um das Projekt nicht zu gefährden. Und auch unser Regisseur sagte zu mir, puh, zum Glück habe ich nicht unterschrieben. Noch dazu habe sie bislang nie den Eindruck gehabt, dass Canal Plus inhaltlichen Einfluss auf ihre Filme nehmen wolle oder Projekte nach ideologischen Kriterien auswähle, sagt Lina. Das Unternehmen spiele seine Macht auf anderer Ebene aus, nämlich wirtschaftlich. Heute kriegen sie uns, indem sie sagen, wenn ihr euch von Canal Plus und dessen Chef abwendet, dann lassen wir euch fallen und ihr macht keine Filme mehr. Das ist ein enormer Druck, aber aus meiner Sicht kein ideologischer.
1: Donc c'est une grosse pression quand même, mais c'est pas par l'idéologie, je trouve. Voilà.
0: Was nicht heiße, dass das so bleibt, sagt Lina noch. Eine Sorge, die auch ihr Kollege Philippe teilt, der eigentlich auch anders heißt. Philippe sieht die Debatte um Canal Plus in einer Linie mit dem Druck, den die politische Rechte in Frankreich auf den öffentlich-rechtlichen Rundfunk ausübt, eine weitere wichtige Säule der französischen Filmförderung. In meinen Augen heißt das, wir greifen Kulturschaffende von beiden Seiten an. Insofern stellt sich die Frage, ob sich die Programmausrichtung bei Canal Plus vielleicht langfristig ändert. Im öffentlich-rechtlichen Rundfunk stellt sich diese Frage vielleicht schneller, aus Angst vor Vergeltung. Der offene Brief gegen den Einfluss von Vincent Bolloré hat inzwischen mehr als 2000 Unterschriften, meldet die Zeitung Libération. Ein Zeichen, dass der Protest wohl noch lange nicht vorbei ist.
2: Caroline Diller hat aus Cannes berichtet und auch die Schriftstellerinnen und Schriftsteller in Frankreich wehren sich gegen den Einfluss von Bolloré. Viele haben den Verlag Grasset, der ebenfalls zu seinem Imperium gehört, verlassen. Mein Kollege Philipp Cavert hat darüber in der vergangenen Woche mit Anne Berest gesprochen. Das Gespräch, das finden Sie bei uns online auf ndr.de/kultur.

0: Klingt teilweise noch irgendwie spätromantisch, teilweise aber auch sehr modern. Dieser erste Satz aus der Oboen-Sonate von Hans Gahl. Sebastian Breit war das zusammen mit Stefanie Timoschek.
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0: Der norwegische Schriftsteller Karl-Ove Knausgård, der ist mit seinem autobiografischen Romanprojekt Mein Kampf geradezu berüchtigt und weltweit bekannt geworden. Schonungslos und minutiös hat er da in 6 Bänden sein eigenes Leben beschrieben, ohne Rücksicht auf ihm nahestehende Menschen. Mittlerweile hat er sich aufs fiktionale Schreiben verlegt. Der Morgenstern, das ist ein Roman über übernatürliche Phänomene in Südnorwegen, war 2020 der Auftakt einer Romanreihe. Und der 5. Band dieser Reihe, der erscheint heute auf Deutsch, der Titel Arendal. Andreas Wirtensohn hat das Buch gelesen.
2: Wer es kurz mag, kann diesen Roman auf 2 mehr oder minder vertraute Formeln bringen. Es gibt kein richtiges Leben im Falschen und du musst deinem Herzen folgen. Nun ist Kürze bekanntermaßen kein Markenzeichen des norwegischen Autors Karl-Ove Knausgård. Und auch wenn sein neuer Roman mit gerade einmal 400 Seiten vergleichsweise schmal ausfällt, ist die Sache mit dem, was ein richtiges Leben ausmacht, natürlich nicht so einfach. Der Ich-Erzähler namens Syvert, Mitte 30 und von Beruf Ingenieur, hätte es jedenfalls gerne weniger kompliziert.
3: Mein Leben bestand aus einer begrenzten Anzahl von Fakten. Ich war mit Evelyn verheiratet, wir hatten 2 gesunde und muntere Kinder. Ich hatte eine Mutter, die noch lebte, und einen Bruder. Ich besaß das Haus, in dem wir wohnten, Möbel, Kleider und ein Auto. Ich hatte eine sichere und gut bezahlte Stelle. Die Schwierigkeiten hatten nichts mit den Fakten zu tun, sondern betrafen einzig und allein meine Einstellung zu ihnen. Und diese Einstellung war natürlich der einzige Faktor in der Gleichung, den ich selbst steuern konnte.
2: Das Dumme ist, dass es mit der erhofften Steuerungsfähigkeit nicht so weit her ist. Denn der Mensch ist nicht nur nüchternes Verstandeswesen, sondern wird ganz wesentlich von seinen Gefühlen beherrscht. Und diese Sensibilität lässt sich nicht einfach qua Vernunft ins Innere des Menschen verbannen, sondern sie ist es, die unsere Wahrnehmung der Wirklichkeit maßgeblich bestimmt. Das erfährt Syvert auf intensive Weise, als er an einem eiskalten Winterabend kurz vor der titelgebenden Stadt Arendal eine Autopanne hat. Statt mit dem Leihwagen aus der Werkstatt nach Hause weiterzufahren, beschließt er, die Nacht hier in dieser Stadt zu verbringen, in der er aufgewachsen ist und in der seine Mutter noch immer lebt. Er sucht sich ein Hotel und streift durch die nächtlich leeren Straßen. In einer Kneipe und an der Hotelbar trifft er verschiedene Leute, Unbekannte, aber auch eine alte Bekannte aus Jugendtagen. Ein Bier gibt das andere und statt zu schlafen rutscht er immer tiefer hinüber in das, was er die andere Seite nennt. Eine Welt jenseits der Wirklichkeit, in der sein Ich sich plötzlich teilt und er nicht mehr weiß, wer er ist, in der die Toten und die Vergangenheit wieder höchst lebendig werden und in der Realität und Träume, Physisches und Metaphysisches, unauflöslich miteinander verschmelzen. Wie schon in den vorangegangenen Romanen der Morgenstern-Reihe herrscht auch diesmal wieder eine Stimmung des Unheimlichen, Surrealen und Fantastischen. Eine, in der die vertrauten Gesetze nicht mehr zu gelten scheinen.
3: Die Dunkelheit senkte sich nicht herab. Es war umgekehrt. Sie stieg auf. Wie sollte man sonst erklären, dass der Himmel noch blau war, während die Bäume und die Heide hier unten schwarz waren wie die Nacht? Die Dunkelheit sickerte aus riesigen unterirdischen Reservoirs nach oben und breitete sich in der Landschaft aus. Gleichzeitig stieg und stieg sie immer höher. Und am Ende hatte sie sich auch den Himmel unterworfen.
2: Diese schlaflos und mit reichlich Alkohol verbrachte Nacht bringt jede Menge Erinnerungen zurück. An die Kindheit, an die ersten toten Freunde, die Syvert schon in Jugendtagen verloren hat, vor allem aber an Asja, eine russische Ärztin, die er bei einer Dienstreise in die Sowjetunion, der Roman spielt Mitte der 70er Jahre, kennengelernt hat. Die beiden hatten eine kurze Affäre und Syvert weiß, dass sie die eigentliche große Liebe seines Lebens ist. Der Stern, der auch in diesem Roman gelegentlich zu sehen ist, sorgt für Erleuchtung. Auch Arendal ist wieder ein bohrender, philosophischer Roman, der mit Knausgårdscher Intensität die großen Fragen des Lebens verhandelt. Wie schön, dass diese Romanreihe weitergeht.
0: Andreas Wirtensohn über den Roman Arendal von Karl-Ove Knausgård, übersetzt von Paul Berf, ist er bei Luchterhand erschienen, 384 Seiten, kosten 26 €.

Filmmusik hier bei NDR Kultur aus dem Soundtrack zu Chocolat von Rachel Portman, Passage of Time. Ja, stimmt. Also die Zeit vergeht, führt mich jetzt auch schon so allmählich Richtung Mittagessen. Aber erstmal habe ich jetzt hier noch einen richtig schönen Satz für Sie von Joseph Haydn mit Tineting Hellset.

Tine Ting Helset mit dem ersten Satz aus dem ersten Konzert von Joseph Haydn. Andrew Menzi hat die NDR Radio Philharmonie dirigiert. Und das war der Vormittag auf NDR Kultur. In Extra hören Sie gleich ein Konzert mit der Pianistin Lilith Grigorian, moderiert von meinem Kollegen Philipp Kaver. Ich bin Friederike Westerhaus, wünsche Ihnen noch einen schönen Nachmittag. Tschüss, machen Sie es gut.

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1: Um 13 Uhr mit Benjamin Kirsch. Das Bundeskabinett hat einen Gesetzentwurf beschlossen, der den Erwerb des Führerscheins einfacher und günstiger machen soll. Fahrschulen erhalten weniger Auflagen und können beispielsweise mehr Online-Unterricht anbieten. Der Katalog für die theoretische Prüfung wird von derzeit 1.100 auf 840 Fragen reduziert. Bundesverkehrsminister Schnieder nannte in Berlin weitere Punkte.
2: So machen wir in Zukunft keine Vorgaben mehr zur Anzahl der sogenannten Sonderfahrten für Pkw. Das sind die Fahrten, die man des Nachts, die man auf der Autobahn oder als Überlandfahrten durchführen muss. Das sind in Deutschland zurzeit noch 12 sogenannte Sonderfahrten. Wir werden in Zukunft sagen, es hängt von dem Schulungsstand der Schülerinnen und Schüler ab, wie viele Fahrten dort stattzufinden haben. Mindestens eine von jeder dieser Kategorie. Und wir ermöglichen, dass Fahrschüler künftig mit nahestehenden Personen, also zum Beispiel mit den Eltern, Übungsfahrten absolvieren können.
1: Bundesverkehrsminister Schnieder. Das Kabinett hat heute auch die Vorschläge von Innenminister Dobrindt für einen stärkeren Zivil- und Bevölkerungsschutz gebilligt. Danach sollen bis 2029 10 Milliarden Euro ausgegeben werden, um die Bundesbürgerinnen und Bürger vor möglichen kriegsbedingten Gefahren zu schützen. Vor allem das technische Hilfswerk soll besser ausgestattet werden. Bereits heute Nachmittag will Dobrindt gemeinsam mit Verteidigungsminister Pistorius neue Fahrzeuge übergeben. Die Bundesanwaltschaft hat in München eine Frau und einen Mann festnehmen lassen, die für China spioniert haben sollen. Nach Angaben der Karlsruher Behörde gab es in diesem Zusammenhang Durchsuchungen in mehreren Bundesländern. Aus Baden-Baden, Holger Schmidt.
3: Die Beschuldigten sind ein Ehepaar mit deutscher Staatsangehörigkeit und chinesischen Wurzeln, das in München lebt. Sie sollen bundesweit an Universitäten Kontakte zu Forschern aus dem Bereich Luft- und Raumfahrttechnik, der künstlichen Intelligenz und Informatik aufgenommen haben und diese Forschenden teilweise auch zu Vorträgen und Konferenzen nach China vermittelt haben. Doch was unter dem Deckmantel des wissenschaftlichen Austauschs angebahnt wurde, sei in Wahrheit Spionage für China gewesen, wirft der Generalbundesanwalt dem Ehepaar vor. Der Mann und die Frau wurden heute Morgen in München festgenommen und werden im Tagesverlauf dem Ermittlungsrichter am Bundesgerichtshof vorgeführt.
1: In mehreren Regionen von Litauen sind die Menschen heute früh aufgefordert worden, sich in Sicherheit zu bringen. Anlass war die Sichtung einer Drohne. Aus Stockholm, Arne Bartram.
4: Der Betrieb am Flughafen Vilnius musste zwischenzeitlich eingestellt werden. Einige Züge blieben in der Region stehen. Auch der Präsident und die Regierungschefin des NATO-Landes wurden in Schutzräume gebracht. Die litauische Armee hatte vorher auf Radarbildern nahe der Grenze zu Belarus eine Drohne entdeckt. Daraufhin wurden auch Kampfjets der NATO alarmiert. Am Vormittag dann die Entwarnung des Militärs, es bestehe keine Gefahr mehr. In den baltischen Staaten Litauen, Lettland und Estland werden in letzter Zeit immer wieder Drohnen gesichtet. Erst gestern hatte ein NATO-Kampfjet eine über Estland abgeschossen. In den meisten Fällen sind es mutmaßlich fehlgeleitete Drohnen aus der Ukraine, die Ziele in Russland angreifen sollten.
1: Chinas Staats- und Parteichef Xi und Russlands Präsident Putin haben ihre Freundschaft und enge Zusammenarbeit beider Länder betont. Bei einem Treffen in Peking sprachen sie sich für eine engere Zusammenarbeit in militärischen Fragen aus und kündigten mehr gemeinsame strategische Übungen an. Aus Peking Maximilian Seib.
5: Chinas Staats- und Parteichef Xi erklärte, er wolle die strategische Partnerschaft mit Russland weiter ausbauen, sie sei von gegenseitigem Vertrauen geprägt. Russlands Präsident Putin hob besonders die Kooperation beim Thema Energie hervor. Seit dem Angriff auf die Ukraine und westlichen Sanktionen verkauft Russland einen Großteil seines Öls und Gas an China. Putin möchte das mit einer neuen Gaspipeline noch weiter ausbauen. Der Kreml erklärte heute, China und Russland seien sich grundsätzlich einig, dass die Pipeline kommen solle. Details müssten aber noch geklärt werden.
1: Die Weltgesundheitsorganisation sieht trotz des Ebola-Ausbruchs im Osten Afrikas keinen Grund für Reisebeschränkungen. Der Notfallausschuss der WHO teilte mit, das Virus werde nicht durch zufälligen Kontakt oder die Atemluft übertragen. Eine Ansteckung erfolge vielmehr nur über direkten Kontakt mit Blut oder Körperflüssigkeiten. Im Kongo sind vermutlich schon etwa 140 Menschen infolge des Ebola-Virus gestorben. Außerdem gibt es rund 600 Verdachtsfälle. Das waren die Nachrichten. Das Wetter in Norddeutschland: Wolken, wenig Sonne, einige Schauer und einzelne Gewitter, 15 bis 21 Grad, morgen wechselnd wolkig, Schauer und einzelne Gewitter, Höchstwerte 15 bis 22 Grad und am Freitag fast überall trocken, 16 bis 26 Grad. Es ist jetzt 13.05 Uhr.
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6: Schön, dass Sie wieder dabei sind. Das Einfache ist in der Kunst nicht immer das Leichteste. Im Gegenteil, das trifft natürlich auch für die Musik zu. Vermeintlich leichte Werke haben es manchmal besonders in sich. Die armenische Pianistin Lilith Grigorian hat im vergangenen Jahr ein Soloalbum mit genau solchen Werken veröffentlicht und bei uns vorgestellt. Ihr Gastgeber war Philipp Kaveh. Los ging es mit Musik von Nikolai Medner.

0: Pastorale, das war der erste Satz der Sonate Idyll von Nikolai Mettner, live gespielt hier bei Extra von Lilith Grigorian. Sie hat vermeintlich einfache Sonatinen eingespielt, Stücke, die es tatsächlich aber in sich haben, musikalisch sehr tiefgründig sind. Hallo Lilith, willkommen bei Extra.
1: Vielen Dank.
0: Schön, dass du da bist. Ja, Einfachheit ist eine ganz große Kunst. Das ist der Leitgedanke praktisch deines neuen Albums. Das Stück gerade eben, das hatte die Spielanweisung möglichst ohne Pedal. Ich frage mich, was bitte ist daran einfach?
1: Genau, das ist eine gute Frage und deshalb habe ich mich auch mit diesem Thema beschäftigt. Ich finde, gerade wir Pianisten haben so unglaublich viel Repertoire zum einen und darunter sind auch so viele Werke, die extrem virtuos sind und die extrem viele Töne beinhalten. Und ich wollte mich mit der Frage beschäftigen, was ist aber eigentlich Virtuosität? Auch in meinen Studienzeiten am Schluss, als ich als Künstlerin in Residenz bei Maria João Pires war, hat Maria diese Frage wahnsinnig viel gestellt. Was ist die eigentliche Virtuosität? Ist es jetzt eigentlich virtuos, nur wenn man wahnsinnig schnelle Finger hat? Oder ist es tatsächlich eine echte Virtuosität, wenn man sich mit Legato-Spiel beschäftigt, wie hier in diesem Satz, mit Klangkultur beschäftigt. Und ja, die Antwort für mich ist, dass alles eine Art Virtuosität ist. Am Ende soll es eigentlich alles leicht und einfach klingen.
0: Sollte, ja.
1: Ja, das
0: Sonatine,
1: das
0: eine kleine Sonate heißt das praktisch. Die hat meistens zwei, manchmal auch drei Sätze. Das Stück gerade eben, das hatte zwei. Nikolai Mettner hat eine Idylle geschaffen in einer Zeit, in der praktisch nichts für ihn idyllisch war. Was hat es damit auf sich?
1: Da gibt es eine sehr interessante Geschichte dahinter. Also er hatte schon mehrere Sonaten geschrieben, die praktisch unspielbar waren für Amateurpianisten. Also jetzt natürlich die professionellen Pianisten mussten sich auch damit befassen, aber jetzt, wenn ein Amateurpianist Mettner spielen wollen würde, gab es eigentlich nichts. Und sein Verleger hat ihn darum gebeten, endlich mal ein Werk zu schreiben, das nicht unbedingt sehr schwer ist. So kam diese Sonata Idyll, die angeblich leicht sein soll und er versucht noch mit dem ersten Satz tatsächlich so eine Art ja, leichte choralische Stimmung herbeizuführen, wobei, wie du auch sagtest, möglichst ohne Pedal zu spielen ist überhaupt nicht leicht und eben diese ganzen Töne, wie er auch dann wirklich wortwörtlich schreibt, alle Töne sollen mit Fingern gehalten werden.
0: Dann ist es also Mettners im Grunde gescheiterter Versuch, mal was ganz Einfaches schreiben zu wollen.
1: Ja, und okay. In seinem zweiten Satz versucht er nicht mal. Das, also der zweite Satz dieses Werkes ist einfach hochkomplex mit drei verschiedenen Themen und ein richtiger Sonatensatz. Und ich finde aber auch die Stimmung ist so unglaublich idyllisch, was eben, wie du auch schon meintest, überhaupt nicht in seine Zeit passte. Er war in London, praktisch im Asyl und konnte nicht mehr zurück nach seiner Heimat, nach Russland kehren und ja, war in ganz, ganz anderen Zuständen. Und vielleicht ist das so eine Art Rückzug, wo er sich dann diese Welt für sich in seinen Gedanken erschaffen hat.
0: Du hattest das schon angedeutet, leicht heißt ja nicht unbedingt einfach, es heißt auch nicht unbedingt gefällig. Sonatinen gelten als recht zugängliche Werke für Spieler und Publikum, sind deswegen häufig auch im Unterricht sehr beliebt. Hinter vordergründig effektvollem Bombast, hinter vielen Tönen großer Geste kann man sich auch wunderbar verstecken, weil da selten diese Klarität zum Tragen kommt. Haben wir vielleicht, Lilith, auch ein bisschen verlernt, uns von einfachen Dingen überwältigen zu lassen heutzutage? Überwältigen ist vielleicht ein starkes Wort, aber berühren zu lassen?
1: Das kann sehr gut sein. Ich glaube, wir leben heutzutage in einer sehr komplexen Welt. Wir sind wahrscheinlich so verknüpft und vernetzt wie noch nie. Die Wege sind extrem nah geworden angefangen von Flugreisen, die man heutzutage so wahnsinnig schnell von A bis B reisen kann, was jetzt in der Zeit, wo diese Werke entstanden sind, noch überhaupt, na, vielleicht nicht bei Mettner, aber im 19. Jahrhundert noch überhaupt nicht möglich war. Ich glaube, wir sind überflutet an Nachrichten, an Kontakten, an Informationen generell. Und ich denke, gerade eben in so einer Welt dann sich zurückzunehmen oder eben die Zeit mal zurückzunehmen und an einfachen Sachen mal zu wundern, kommt selten vor, dass man einfach mal hinsetzt und sagt, oh mein Gott, es ist Sonnenschein und der Himmel ist schön blau und die Vögel zwitschern und das ist schon sehr schön. Ich glaube, das verlernen wir leider schon häufiger. Oder müssen wir beziehungsweise noch mal bewusster lernen, damit es uns auch gut geht.
0: Und ich glaube, du sagst auch gerne lieber etwas Einfaches sehr gut beherrschen als etwas Anspruchsvolles, nur mangelhaft, ja?
1: Ich weiß es nicht. Ehrlich gesagt, ich glaube, beides ist wichtig. Also natürlich jetzt gerade als Musikerin, als Pianistin, man muss auch fähig sein, große Werke zu spielen. Aber dabei sollte man eben die Liebe zum Detail nicht verlieren. Und da sind eben zum Beispiel der Komponist, den wir jetzt gleich hören werden. Mozart ist ein fantastisches Beispiel dafür, wie seine Musik eigentlich am Ende sehr einfach klingt. Aber ist das wirklich einfach? Also das ist, glaube ich, kann man schwierig so sagen.

0: Wir beschäftigen uns heute in Extra mit einem beliebten Missverständnis. Das Einfache in der Kunst, auch in der Musik, ist nicht immer das Leichte und umgekehrt. Einfachheit ist keine einfache Sache, hat Charlie Chaplin mal gesagt. In der Einfachheit liegt die größte Vollendung, heißt es bei Leonardo da Vinci. Und bei Friedrich Schiller kann man lesen, Einfachheit ist das Resultat der Reife. Bei uns ist die Pianistin Lilith Gregorian. Und die Sonata Falcelli von Mozart, die eben verklungen ist, Lilith, die hast du als Kind oder als Klavierschülerin gar nicht gespielt, sondern die erst spät, relativ spät erschlossen.
1: Genau. Ich habe tatsächlich als Schülerin damals in Armenien noch wahnsinnig viele Mozart-Sonaten gespielt, aber noch nie diese Sonate. Ich weiß jetzt nicht, warum. Meine Lehrerin ist einfach übersprungen über diese Sonate. Und ich finde das aber auch eigentlich schön, weil ich so jetzt eine ganz andere Art, einen anderen Weg hatte, jetzt mich mit dieser Sonate zu beschäftigen. Und ich habe das tatsächlich erst für diese Aufnahme, also für das Album Sonata Falcelli auch gelernt.
0: Deswegen hast du es wahrscheinlich auch so genannt. Lilith Gregorian war schon einmal bei uns. Das war im November 2020, vor 4,5 Jahren. Und das war die dritte Ausgabe unserer Sendung Extra bei NDR Kultur. Heute haben wir die 137. Ausgabe. Wie schön, Lilith. Und in der Zwischenzeit ist eine Menge passiert bei dir. Was zum Beispiel alles?
1: Ja, also ich gratuliere erstmal zur Sendung für dieses fulminante Ergebnis und es ist so toll, dass es so eine Plattform gegeben wird, in Ruhe sich mit Werken und mit Alben zu beschäftigen. Was ist passiert? Ich glaube, dass wahrscheinlich das Größte und das Unterschiedlichste, also das Neueste, was passiert ist, ich bin Mutter geworden.
0: Dann das sagen war auch ich wir tatsächlich. Herzlichen Glückwunsch.
1: Dankeschön. Ich war schon tatsächlich damals, als wir uns gesehen hatten, da war ich gerade mal nach 10 Jahren, war ich zurück nach Rostock umgezogen, wo ich bis heute auch lebe und mittlerweile habe ich auch eine sehr, sehr schöne Aufgabe an der Hochschule. Ich unterrichte nicht nur wie damals meine Klavierstudenten, sondern mittlerweile bin ich auch sehr aktiv bei der Young Academy Rostock tätig, beim Frühförderungsinstitut der Musikhochschule bei JARO. Und ich glaube, gerade als Mutter ist das nochmal wichtig zu sehen, ja, wie aktiv und wie wichtig für uns ist, unsere Kunst weiterzugeben und die nächste Generation auszubilden und die nächste Generation gleich an ihren Anfängen mitzunehmen und Konzertmöglichkeiten zu geben und zu unterrichten und tatsächlich quasi auch an die Hochschule mit einzubinden. Ich glaube, das ist sehr wichtig für die ganze Gesellschaft. Also selbst wenn sie dann nicht Musiker werden, das ist dann unser Publikum später, was wir dann auch brauchen.
0: Dein Kind, euer Kind ist 2,5 mittlerweile. Nun ist dein Beruf ja einer, bei dem du als freischaffende Künstlerin zum Teil dir die Zeit auch ein bisschen einteilen kannst. Das heißt, du trittst schon weiterhin auf.
1: Auf jeden Fall.
0: Wie lässt sich das momentan vereinbaren?
1: Es ist nicht leicht, wie man sich vorstellen kann. Ich habe manchmal das Gefühl, ich habe 3 verschiedene Volljobs, die ich gleichzeitig erledigen muss. Einmal meine Tätigkeit an der Hochschule, dann eben als Mutter und natürlich ich als Künstlerin, als Konzertpianistin. Aber es wäre nicht schön gewesen, wenn ich jetzt auf eine von diesen 3 Säulen verzichten würde. Und ich glaube, es ist auch unser Schicksal als Musiker oder Musikerinnen, so eine Art Balance zu halten. Mein Glück ist wahrscheinlich, dass mein Mann kein Musiker ist und eine Arbeit hat, die vor Ort verläuft und er mich auch sehr unterstützt in meinen Vorhaben. Das war letztes Jahr teilweise, glaube ich, für ihn und für mich natürlich auch sehr schwierig, weil ich sehr, sehr viel unterwegs war. Und das ist so ein bisschen das Paradoxe. Früher habe ich das Reisen geliebt und ich konnte es nicht erwarten, loszureisen. Heutzutage kann ich nicht erwarten, zurückzugehen. Obwohl nichtsdestotrotz auch ich weiterhin natürlich das toll finde. Aber am liebsten würde ich die beide immer mit mir nehmen. Das klappt nicht immer, aber wenn es klappt, ist das wunderschön.
0: Sagt die Pianistin Lilith Gregorian. Sie ist heute bei uns live zu Gast in Extra. Und wie immer gibt es das Video zur Sendung im Anschluss. Und Sie finden es dann anschließend in der ARD Mediathek. Jetzt hören wir Musik von Maurice Ravel. Lilith hat schon das Mikrofon wieder weggelegt. Ich möchte aber doch noch mal kurz mit ihr darüber sprechen. Diese Sonatine Fis-Moll, die hat eine Geschichte, die es, glaube ich, wert ist, erzählt zu werden. Erzählst du sie uns?
1: Ich finde diese Geschichte einfach hervorragend. Wobei ich muss auch sagen, kürzlich habe ich in einer Quelle gesehen, dass die Geschichte eventuell gar nicht stimmt. Aber ich möchte sehr daran glauben, weil es einfach so einzigartig ist. Also angeblich gab es der Aufruf zu einem Kompositionswettbewerb, wo die Komponisten quasi gefragt wurden, ein Werk zu schreiben, das nicht länger als 75 Takte dauern sollte. Also ein sehr, sehr knappes Werk. Ein Freund von Ravel hat ihn darauf aufmerksam gemacht und ihn praktisch bestärkt, indem dass er daran teilnehmen soll. Er hat tatsächlich ein Werk geschrieben. Das ist der erste Satz aus dieser Sonatine. Sein Werk aber wurde disqualifiziert, weil es um 8 Takte, glaube ich, also es war knapp ein wenig zu lang und Ravel letztendlich auch nur der einzige Kandidat war. Und ich finde aber, das ist eine entzückende Geschichte zu zeigen, wie man auch so ein fulminantes Werk kreieren und komponieren kann. Und 2 Jahre später hat er dann die anderen 2 Sätze dazu komponiert und daraus ist jetzt eben diese Sonatine entstanden.
0: Das hören wir uns jetzt an. Ja, die Kunst der Reduktion, das ist eine Herausforderung nach wie vor. Sonatine, ein oft unterschätztes Format. Weniger ist manchmal mehr und oft umso schwerer. Das gilt eigentlich für viele Lebensbereiche, Medienkonsum, Essen. Hier hören wir die Sonatine von Maurice Ravel.

0: Lilith Grigorian ist heute bei uns mit einer Ehrenrettung der Sonatine, der kleinen Schwester der Sonate. Lilith, es ist eine große Freude, dir zuzuhören. Vielen Dank.
1: Es ist mir auch eine große Freude, hier zu sein und mit dir zu sprechen.
0: Gilt das eigentlich als richtige eigene Gattung, Sonatine?
1: Oh, das ist eine gute Frage. Ich glaube, im 18. Jahrhundert war Sonatine so eine Art ein einfaches Übungsstück. Und ich denke, es ist nicht wirklich eine eigene Gattung, weil es eher so eine Art, ja, ich nenne gerne so die kleine Schwester von Sonate. Je nachdem, weil eben die Sonatine an sich hat so verschiedene Facetten und Clementi hat sehr viele Sonatinen. Es gibt ja diese wahnsinnig kleine Diabelli-Sonatinen und
0: Kuhlau, Pleyel gibt auch noch. Aber wenn du sagst kleine Schwester, dann wäre der Bruder jetzt von diesem Ravel-Stück der große Bruder, die Sweetberger Mask von Debussy, habe ich da sehr im Ohr gehabt. Diese flirrenden Progressionen, hat sehr stark mich daran erinnert, zumindest jetzt. Gerade eben, ja.
1: Ha. Interessant, ich habe nie den Link gemacht, aber ja, das stimmt. Das hat auch sehr viel Tänzerisches. Und ich meine, Ravel greift ja im zweiten Satz einen barocke Menuett zurück. Er sagt ja auch Mouvement de Menuett. Und kann gut sein, dass es so mit dem Tänzerischen zusammenhängt.
0: Da wir vorhin schon ein bisschen drüber gesprochen haben, was meinst du kulturell? Das Einfache, das genießt bei der Masse manchmal keinen so guten Ruf, bei den Kennern und Könnern aber umso mehr. Woran mag das liegen?
1: Oh, schwierig zu sagen. Also ich glaube, du meinst jetzt musikalisch.
0: Ich meine es auf die Musik bezogen.
1: Ja, auf die Musik bezogen. Ich kann aus pianistischer Hinsicht sagen, ich glaube, dass natürlich es ist extrem effektiv, nicht effektiv, aber
0: Effektvoll.
1: Meinst du? Genau. Ja. Wenn man jetzt eine, die ich unglaublich wahnsinnig gerne spiele übrigens, wenn jetzt Rachmaninows große Werke gespielt werden oder sagen wir Liszt-Hamol-Sonate, das sind Werke, die einfach einen so mitreißen und mitnehmen und die durch ihre Drama auch wirklich eben so einen ganz tief beeinflussen. Ich kann mir gut vorstellen, dass da eben so eine kleine Sonatine wie jetzt Diabelli-Sonatine nicht wirklich dann als ernste Musik wahrgenommen wird. Aber ich glaube, selbst die Musik, die wenig Töne hat, wenn sie schön geschrieben ist und wenn sie wirklich musikalisch einen Sinn und einen Inhalt hat und was erzählt, es sollte auch gespielt werden.
0: Würde demgemäß die Gleichung funktionieren, weniger Töne, umso schwerer zu spielen? Manchmal, wenn ich an Mozart denke, das ist ja eine Tonleiter mit Ausdruck zu spielen, ist ja da schon eine Herausforderung. Jetzt
1: definitiv.
0: Gerade.
1: Und ich glaube, da denke ich eigentlich immer sehr oft auch an Franz Schubert. Ich finde, es ist immer unheimlich schwierig, Schubert schön zu spielen, obwohl er gar nicht so viele Töne hat im Vergleich jetzt zu seinen romantischen Zeitgenossen. Also er schreibt letztendlich doch viel überschaubarer irgendwo, aber um wirklich, ja, auch wie eben bei Mozart auch, um einen musikalischen, tiefgründigen Sinn zu machen, es ist nicht immer leicht. Ich glaube auch als Kind, und das sehe ich oft bei meinem Sohn, als Kind macht man das Einfache so einfach, weil man überhaupt nicht nachdenkt. Und ich glaube, das ist der Grund, dass wir Erwachsene, zum einen ist ja auch fantastisch, dass wir diese Gabe, oder das ist ja auch eine Grundgabe eines erwachsenen Menschen, nachzudenken und nachzufragen und reflektierend die Welt veranschaulichen. Aber das bringt vielleicht auch dazu, dass wir doch etwas zu schwierig denken im Vergleich jetzt zu einem Kind, das
0: dem
1: einfach
0: ist, sicher nichts hinzuzufügen. Lilith, was beschäftigt denn musikalisch zurzeit am meisten, jetzt nachdem du dieses Album rausgebracht hast?
1: Oh, ich muss jetzt kurz überlegen. Tatsächlich als jetzt wirklich als nächstes Projekt steht mit meinem Ensemble Dimension. Wir sind 3 Flügel und 2 Schlagzeuge, also was ganz anderes als jetzt Klavier-Solo. Wir haben Ende März an der Hochschule für Musik und Theater Rostock ein großes Konzert mit 4 Aufführungen, Werke, die für uns geschrieben wurden, in Auftrag für uns gestellt waren. Und das ist jetzt das nächste Projekt.
0: Ja. Wir haben noch ein Stück von Ludwig van Beethoven. Der hat insgesamt 32 Sonaten geschrieben, aber nur eine hat er mit Sonatine betitelt. Und daraus hören wir jetzt das Vivace hier in NDR Kultur Extra, gespielt von Lilith Grigorian.

0: Vivace aus Ludwig van Beethovens Klaviersonate Nummer 25, die auch als Sonatine ebenso vom Komponisten bezeichnet worden ist. Lilith Gregorian hat sie gespielt. Lilith, hier zeigt sich Beethoven mal von seiner entspannten Seite. Das ist ja eine Seite, die Beethoven nicht allzu oft offenbart, oder?
1: Nein, überhaupt nicht. Und ich finde, ich muss sagen, tatsächlich diese entspannte Sonaten, sei es jetzt diese Sonate oder andere Sonaten, werden oft in den Musikschulen quasi als Werke gegeben. Und da finde ich aber eben einen Beethoven, der sehr schwierig ist zu fassen. Also das ist meine persönliche Meinung, aber ich glaube, Beethovens Schwierigkeit an diesen lyrischen praktisch Werken ist immer noch so zu spielen, dass es immer noch nach Beethoven klingt. Und da finde ich, das Gleiche ist zum Beispiel für einen Mozart. Die Dramatik eines Mozarts dann praktisch beizubehalten oder umgekehrt, eben wenn Mozart dramatisch wird und die Einfachheit dann beizubehalten. Ja, und das ist sehr interessant, dass obwohl Beethoven anderen Sonaten geschrieben hat, die sogar noch kürzer sind und noch viel einfacher sind im Inhalt, hat er selbst nur diese Sonate, Opus 79, als Sonatine offiziell bezeichnen lassen.
0: Du schreibst im Beiheft deines Albums, das ja ein Konzeptalbum ist, man braucht viel Weisheit und muss vielleicht auch die Schattenseiten des Lebens kennengelernt haben, um sich eine gewisse Leichtigkeit zu bewahren.
1: Ja, ich denke, das hat mein anderer Lehrer, also mein wahnsinnig großer Mentor Matthias Kirschner, hat immer wieder im Unterricht genannt, vor 20 Jahren. Und ich habe damals nicht wirklich verstanden. Und mittlerweile denke ich, er hat recht. Man muss wahrscheinlich irgendwo den Tod einer lieben Person, ein Liebeskummer und irgendwas, leider Gottes, doch eben diese schwere Sachen im Leben erfahren haben. Ich glaube, dadurch wird man reflektierender irgendwo. Und das bringt in die Musik auch eine ganz andere Art des Verständnisses. Ich denke übrigens auch, dass natürlich können Männer vielleicht nicht in der gleichen Form erfahren, aber ich glaube, die Tatsache, dass man auch Mutter wird und plötzlich da steht ein Wesen, das aus einem entstanden ist und teilweise so wahnsinnig hilflos ist und auf uns, ja, völlig unter unserer Verantwortung lebt, ich glaube, das macht eine Musikerin auch aus. Also, dass man daraus auch wahnsinnig viel lernt und anders vielleicht auf die Lebensfragen
0: schaut. Schau, Lilith, so schließt sich der Kreis. Ich würde sagen, das lassen wir doch als Schlusswort stehen. Die Stunde ist schon wieder rum. Vielen Dank, dass du bei uns warst. Dankeschön.
1: Vielen Dank für die Einladung.
0: Sonata Facile heißt das neue Album von Lilith Gregorian. Erschienen ist es bei Berlin Classics. Und darauf sind auch noch Werke von Hermann Götz zum Beispiel und von Reinaldo Ahn. In der Technik waren heute Katja Schurina, Eike Nährling und Jörg Hanke, Redaktion Klaus Röck. Ich bin Philipp Kaver, ich wünsche Ihnen eine gute Zeit und verabschiede mich heute mit einem Zitat des amerikanischen Dichters Walt Whitman. Ein Zitat, das unser heutiges Thema nochmal aufgreift. Einfachheit, hat er geschrieben, ist die üppige Schönheit des Ausdrucks.
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1: Der Erwerb eines Führerscheins soll wieder bezahlbarer werden. Dazu hat das Bundeskabinett am Vormittag einen Gesetzentwurf von Verkehrsminister Schnieder gebilligt. Aus der NDR Nachrichtenredaktion Katharina Jatta.
2: Der Weg zum Führerschein soll digitaler, einfacher, schneller und günstiger werden. Das Gesetz sieht weniger Theoriestunden vor, weniger Testfragen und weniger verpflichtende Nacht- und Autobahnfahrten. Außerdem soll ein Großteil des theoretischen Fahrschulunterrichtes auch online möglich sein. Und Übungsfahrten können auch in Begleitung von nahestehenden Personen gemacht werden, also zum Beispiel Eltern oder Großeltern. Außerdem hat das Kabinett heute über ein Eckpunktepapier zum Zivilschutz beraten. Bis 2029 sollen demnach 10 Milliarden Euro in den Bevölkerungsschutz investiert werden. Die Pläne sehen unter anderem vor, das technische Hilfswerk besser auszustatten.
1: Die Bundesanwaltschaft hat in München eine Frau und einen Mann festnehmen lassen, die für China spioniert haben sollen. Nach Angaben der Karlsruher Behörde gab es in diesem Zusammenhang Durchsuchungen in mehreren Bundesländern. Aus Baden-Baden, Holger Schmidt.
3: Die Beschuldigten sind ein Ehepaar mit deutscher Staatsangehörigkeit und chinesischen Wurzeln, das in München lebt. Sie sollen bundesweit an Universitäten Kontakte zu Forschern aus dem Bereich Luft- und Raumfahrttechnik, der künstlichen Intelligenz und Informatik aufgenommen haben und diese Forschenden teilweise auch zu Vorträgen und Konferenzen nach China vermittelt haben. Doch was unter dem Deckmantel des wissenschaftlichen Austauschs angebahnt wurde, sei in Wahrheit Spionage für China gewesen, wirft der Generalbundesanwalt dem Ehepaar vor. Der Mann und die Frau wurden heute Morgen in München festgenommen und werden im Tagesverlauf dem Ermittlungsrichter am Bundesgerichtshof vorgeführt.
1: In der litauischen Hauptstadt Vilnius ist wegen einer mutmaßlichen Drohnensichtung heute vorübergehend Luftalarm ausgelöst worden. Die Einwohner der Stadt wurden vorsorglich dazu aufgerufen, Schutz zu suchen. Auch die Staatsspitze wurde nach Medienberichten zur Sicherheit in Schutzräume gebracht. Nach Angaben der litauischen Streitkräfte hatte sich das mutmaßliche Flugobjekt aus Richtung Belarus dem baltischen EU- und NATO-Land genähert. Die Weltgesundheitsorganisation WHO sieht die Lage nach dem jüngsten Ebola-Ausbruch im Kongo und in Uganda als ernst an. Es bestehe aber keine Gefahr einer Pandemie, sagten Teilnehmer einer Krisensitzung des sogenannten Notfallausschusses. Für andere Regionen der Welt sei das Risiko gering. Aus Genf, Katrin Hondel.
4: Mittlerweile gäbe es fast 600 Verdachtsfälle und 139 Menschen seien vermutlich bereits gestorben, so WHO-Generaldirektor Tedros in Genf. Die WHO erwartet, dass die Zahlen weiter steigen, auch weil einige Zeit verging, in der das Virus bereits im Umlauf war, bevor der Ausbruch entdeckt wurde. Die Epidemie hat sich laut WHO nun auch auf mehrere städtische Gebiete ausgeweitet. Das Wichtigste sei nun, die Kontakte von Infizierten oder Verdachtsfällen nachzuverfolgen, um über Übertragungsketten zu unterbrechen.
1: Die Bundesvereinigung Lebenshilfe hat an die Politik appelliert, auf Kürzungen bei der Eingliederungshilfe zu verzichten. Verbandschefin Schmidt sprach von einem beispiellosen Angriff auf die Schwächsten der Gesellschaft. Eine solche Missachtung der Würde von Menschen mit Behinderung sei nicht hinnehmbar. Hintergrund ist eine Liste von Sparvorschlägen von Bund, Ländern und Kommunen. Sie sieht Leistungskürzungen bei Kindern, Jugendlichen und Menschen mit Behinderung vor. Eine Petition der Lebenshilfe gegen Kürzungen bei der Eingliederungshilfe wurde bereits von mehr als 100.000 Menschen unterzeichnet. Fußball-Bundesligist SC Freiburg bestreitet heute Abend das Finale der Europa League gegen den englischen Club Aston Villa. Bereits Stunden vor dem Anpfiff in Istanbul um 21 Uhr fiebern mehrere tausend Freiburg-Fans dem Spiel und damit dem größten Erfolg der Vereinsgeschichte entgegen. Aus Istanbul berichtet Florian Winkler.
5: Wenn man sich mit den Freiburger Fans unterhält, sind die auch so unfassbar stolz auf ihren Verein. Wann erlebt man mal sowas Historisches und Einzigartiges? Dazu in so einer tollen, fußballverrückten Metropole wie hier in Istanbul. Viele sind unterwegs, lassen sich bestens gelaunt treiben bei Mokka und Baklava. Dazu darf auch ein bisschen geträumt werden vom ersten internationalen Titel. Und das machen auch ganz viele, obwohl klar ist, die Breisgauer sind gegen Aston Villa klarer Außenseiter. 11.000 dürfen rein ins Beşiktaş-Stadion heute Abend und wollen dann die Arena am Bosporus in einen Freiburger Hexenkessel verwandeln.
1: Das waren die Nachrichten. Das Wetter in Norddeutschland: Wolken, wenig Sonne, einige Schauer und einzelne Gewitter, 15 bis 21 Grad. Morgen wechselnd wolkig, Schauer und einzelne Gewitter, Höchstwerte 15 bis 22 Grad. Am Freitag fast überall trocken, 16 bis 26 Grad. Und am Sonnabend freundlich, später Schauer oder Gewitter, 19 bis 28 Grad. Es ist jetzt 14:05 Uhr.
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5: Willkommen zurück aus der Mittagspause mit wunderbarer Musik, die wir für Sie haben. Felix Mendelssohn-Bartholdy, dann auch keine Unbekannte, wenn wir schon bei dem Namen sind, Fanny Hensel, unter anderem Joaquin Rodrigo, gleich der zweite Satz aus seinem Concerto de Aranjuez. Und es geht los mit der Ouvertüre aus Mozarts Così fan tutte.

In der Kultur mit Musik aus der Feder von Wolfgang Amadeus Mozart, die Ouvertüre aus Così fan tutte. Eines der wichtigsten Werke der klassischen Musik des 20. Jahrhunderts kommt sicherlich von Joaquín Rodrigo, sein Concierto de Aranjuez. Eines der ersten Werke überhaupt für Gitarre und Orchester. Und dann ist es ja auch richtig populär geworden später, weil Miles Davis die Melodie aus dem zweiten Satz, dem Adagio, in seinem Sketches of Spain benutzt und eben richtig populär gemacht hat. Insofern passt das ganz gut. Miles Davis wäre am 26. Mai, also um ganz genau zu sein, nächste Woche Dienstag ja 100 Jahre alt geworden. Wir werden schon heute Abend hier bei NR Kultur im Jazz über Miles Davis sprechen und den 100. Geburtstag, der eben gewesen wäre, aber natürlich auch in den kommenden Tagen immer mal wieder. Passt also ganz gut. Wir hören jetzt mal diesen zweiten Satz, der die Grundlage bildete für Sketches of Spain von Miles Davis aus dem Concierto de Aranjuez von Joaquín Rodrigo. Pepe Romero spielt die Gitarre und das Orchester ist die Academy of St. Martin in the Fields.

0: Concerto de Aranjuez von Joaquín Rodrigo. Hier ist NDR Kultur von der Theaterbühne zu einem der größten Filmfestivals der ganzen Welt. Wow, anders kann man das wohl nicht sagen. Katharina Rivelis hat Theater gespielt, auch hier bei uns im Norden, am Thalia Theater in Hamburg, am Deutschen Theater in Berlin, hat als Sprecherin in diversen Hörspielproduktionen mitgewirkt, ja, und sich dann auch als Filmregisseurin versucht, einige Kurzfilme gemacht. Ihr erster Langfilm, ja, ihr Debüt, hat nun Premiere in Cannes, I'll Be Gone in June, und konkurriert um die Auszeichnung in der Nebenreihe Uncertain Regard. Katharina Rivelis also von der Theaterbühne in die ganz große Filmwelt. Bettina Dunkel.
1: Kurz dachte sie, es wäre ein Aprilscherz, als Katharina Rivelis vor knapp 7 Wochen Wim Wenders am Telefon hatte und er sagte, dass ihr Spielfilmdebüt ins Programm von Cannes aufgenommen wurde, konnte es die Berliner Filmemacherin erst gar nicht glauben.
2: Das war natürlich unglaublich, war total perplex und umgehauen. Und kurz dachte ich, es ist 1. April, vielleicht war das ja auch nur ein Scherz. Aber nein, dann war ich so, nein. Wim würde sich so einen Scherz, einen so bösen Scherz nie erlauben. Und natürlich war die Freude unglaublich groß.
1: Kein Wunder. 6 Jahre hat die Regisseurin und Schauspielerin von der ersten Idee bis zur Fertigstellung ihres Films I'll Be Gone in June investiert. Eine Coming-of-Age-Geschichte, gedreht in den USA in einem abgelegenen Wüstenort, was eine der ersten großen Hürden bei der Umsetzung ihres Regiedebüts war.
2: Weil das war natürlich ein irres Vorhaben für ein Spielfilmdebüt in Amerika, dort zu drehen, wo es eigentlich kaum Infrastruktur gibt, auch für Film. Und dann natürlich sofort die Idee da, Roadmovies zu fragen und Wim.
1: Roadmovies, die Produktionsfirma von Wim Wenders, war schnell an Bord. Denn Rivelis kannte Léa Germain, eine seiner Produzentinnen, hatte mit ihr bereits einen Kurzfilm realisiert. Thematisch passte auch alles perfekt, weil I'll Be Gone in June von der Machart an Paris, Texas und Land of Plenty erinnert. Filme, in denen Wenders seine Figuren irgendwo im Nirgendwo der USA nach einer Lösung für ihre Probleme hat suchen lassen.
3: What is this place?
4: It's the end of the world.
1: Auch Franny, die Hauptfigur in Rivelis Film, strandet in so einer gottverlassenen Gegend. Ein Austauschjahr verschlägt die 16-jährige Schülerin im Jahr 2001, kurz vor 9/11, nach Las Cruces in New Mexico. Dass es genau dieser Ort und genau diese Zeit sein sollte, liegt daran, dass das von Rivelis verfasste Drehbuch auf eigenen Erfahrungen basiert. Aber
2: es ist jetzt kein autobiografischer Film, der basiert auf meinen eigenen Gefühlen, die ich auch hatte, aber auch von meinen Freunden, die da auch waren und wie sie die Zeit erlebt haben und auch anderen AustauschschülerInnen. Also es ist eine Art kollektive Erfahrung, die nicht nur im Privaten bleibt, sondern ich glaube, das sind viele Beobachtungen auch von Menschen, die eben so ein Erlebnis haben und die weit weg sind von zu Hause, die so eine Zeit verbringen irgendwo anders.
1: Die heute 40-jährige Regisseurin erzählt von der diffusen Verlorenheit ihrer Protagonistin, die nach den Anschlägen auf das World Trade Center wie betäubt durch den Alltag geht, in der Schule über einen möglichen Kriegseintritt der USA diskutiert, nach Halt und Sicherheit sucht, einen Seelenverwandten findet, aber im Endeffekt doch immer allein bleibt mit dem emotionalen Chaos in der Fremde. Auch wenn sich der Film konkret auf die Nachwirkungen von 9/11 konzentriert, gibt es gewisse Parallelen in die Gegenwart.
2: Das war so ein Moment der absoluten, des Schocks, des Traumas und der Ungewissheit. Und ich denke, das ist ein Gefühl, was wir jetzt auch stark erleben und vielleicht auch seit der Pandemie auch sehr stark spüren, dass man rast in sowas Ungewisses.
1: Rivelis und ihre Kamerafrau Julia Schelhaas übersetzen die Gefühle der 16-jährigen Hauptfigur immer wieder in poetische Bilder, lassen sie oft schweigend durch surreale, karge Landschaften traumwandeln. Untermalt wird der Schwebezustand der Schülerin von einem Soundtrack, wie ihn auch Wim Wenders nicht besser hätte zusammenstellen können. Kaum verwunderlich also, dass die Programmverantwortlichen des Filmfestivals in Cannes Gefallen gefunden haben an diesem durchdachten und sensibel inszenierten Regiedebüt. Man darf gespannt sein, wohin die Reise von Katharina Rivelis als nächstes führt.
0: Wir wünschen für diese Reise in jedem Fall viel Erfolg und alles Gute.

Fanny Hensels, Vertonung von Goethes Gedicht Neue Liebe, Neues Leben, Hanna Gries, Sopran, Julia Kammerlander und Katharina Schlenker, Klavier hier bei NDR Kultur. Jetzt zum Bruder. Hier ist Musik von Felix Mendelssohn Bartholdy, also Fanny Hensels Bruder. Violinkonzert Nummer 2 E-Moll. Hier ist der erste Satz.

0: Molto appassionato ist die Anweisung über diesem ersten Satz aus Violinkonzert Nummer 2 von Felix Mendelssohn Bartholdy. Ja, das hat das Gewandhausorchester Leipzig wohl eingelöst, insbesondere die Solistin Violine Janine Jansen. Hier ist NDR Kultur. Was hat Wilhelmshaven bei uns in Norddeutschland, in Niedersachsen, Kreis Friesland, gemeinsam mit Grönland? Den Kammerchor. Also nicht gemeinsam im engeren Sinne, aber der Kammerchor Wilhelmshaven hat letzten Herbst eine Reise nach Grönland gemacht, um mit Musikern von dort ein ganz außergewöhnliches Musikprojekt umzusetzen. Die Grönländer wollen sich jetzt am Pfingstwochenende im Gegenzug Wilhelmshaven angucken und natürlich wieder zusammen musizieren. Aber es steht mehr auf dem Programm als einfach nur ein fröhliches Chorkonzert. Es soll ein richtiger Kulturaustausch werden. Frank Jacobs ist unser Reporter.
1: Wenn Kirchenmusiker und Wilhelmshavens Kammerchorleiter Gerrit Junge an die Zeit in Grönland im vergangenen Herbst zurückdenkt, dann kommt er ins Schwärmen.
2: Die Begegnung mit den Grönländern, das Musizieren mit den Grönländern und auch vor allen Dingen die grönländische Musik, die uns da wirklich ins Mark getroffen hat, die war sehr, sehr groß, muss ich sagen. Also hat uns alle zutiefst berührt und das hat nachhaltige Spuren auch hinterlassen.
1: Gerrit Junge hat schon lange Kontakte nach Grönland. Er war für ein anderes Musikprojekt im nördlichsten Kinderheim Grönlands auf der Insel Umanak. Dort hat er erlebt, wie Jugendliche mit eigenen Kompositionen eine besondere Art der Trauermusik erstellen. So kam er auf die Idee, die deutsche und die grönländische Trauermusikkultur zusammenzubringen mit dem Brahms-Requiem. Ja.

0: In der Christus- und Garnisonkirche werden wir das deutsche Requiem von Brahms aufführen. Eine besondere Aufführung dieses Werkes, denn wir tauschen die klassischen Konzertpauken aus gegen grönländische sogenannte Chilats. Das sind die Rahmentrommeln der Inuits. Und die haben einen besonderen Klangcharakter. Das ist höchst spannend.
1: Der Besuch von der nordischen Insel soll zu einem Kulturaustausch werden, sagt Chorleiter Gerrit Junge. Im neuen Gymnasium Wilhelmshaven wollen die Grönländerinnen und Grönländer mit den Schülern ins Gespräch kommen, Musik machen und über die Auswirkungen des Klimawandels auf Grönland diskutieren. Am Freitag vor Pfingsten wird es eine Podiumsdiskussion im Wattenmeerhaus geben, so Junge.
0: Da begrüßen wir einen ganz besonderen Gast, nämlich die ehemalige Ministerpräsidentin von Grönland, Aleqa Hammond. Sie wird nach Wilhelmshaven kommen, diese Gruppe von Grönländern begleiten, und dort wird sie einen kleinen Impulsvortrag über Grönland halten und wird auch auf die politische Situation, auf die Sicherheitssituation, auf wirtschaftliche Aspekte eingehen und dann in einer Podiumsdiskussion dort auch Stellung nehmen.
1: Insgesamt 5 Tage werden die etwa 18 Grönländerinnen und Grönländer in Wilhelmshaven sein und sich austauschen. Darunter auch Kinder und Jugendliche aus dem Kinderheim auf der Insel Umanak. Alle Veranstaltungen mit den nordischen Gästen sind kostenfrei. Gefördert wird das Projekt vom Goethe-Institut und anderen Sponsoren aus der Region. Für Gerrit Junge ist dieser Kulturaustausch zwar mit viel Mühe verbunden, dennoch ist er froh über diese Begegnung in Wilhelmshaven.
0: Gerade in unserer schrägen Zeit, die wir erleben, mit so vielen Verwerfungen zwischen den Menschen, zwischen Völkern, wenn man da die Chance hat, ein klein bisschen so einen Kontrapunkt zu setzen durch Musik, durch solche Projekte, ist das sehr erfüllend. Und dann fühlt sich das für mich auch nicht wie Arbeit an, sondern eher wie ein Geschenk, an dem ich ein bisschen mitarbeiten darf.
2: Schönes Projekt, Wilhelmshaven meets Grönland. Das Konzert dann am Sonntag, jetzt 23. Mai, 17 Uhr in der Christus- und Garnisonskirche in Wilhelmshaven.

Der Thronfolger von Botswana verliebt sich in eine Büroangestellte aus London. Das ist die Geschichte hinter dem Film, aus dem diese Musik stammt. A United Kingdom. Filmmusik komponiert von Patrick Doyle. Hier ist NDR Kultur. Es ist 6:03.

Knightsbridge aus der Orchestersuite London von Eric Coates. Hier ist NR Kultur. Wie kann man Widerstand leisten gegen einen Diktator? 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
1: Um 15 Uhr mit Sönke Peters. Der Erwerb des Pkw-Führerscheins soll günstiger werden. Das Bundeskabinett beschloss dazu einen Gesetzentwurf von Bundesverkehrsminister Schnieder. Aus Berlin Jan Zimmermann.
2: Die aktuellen Kosten von 3.000 bis 4.000 Euro oder mehr sind laut dem CDU-Politiker zu hoch. Mit seiner Reform sollen die Preise sinken und die Ausbildung schlanker werden. In der theoretischen Ausbildung soll es keine Pflicht zum Präsenzunterricht mehr geben. Die Fahrschulen können dann einen rein digitalen Unterricht anbieten oder das Lernen über eine App. Außerdem sollen die Fragen in der Theorieprüfung deutlich reduziert und das Bewertungssystem einfacher werden. In der praktischen Ausbildung soll es künftig weniger Sonderfahrten geben. Statt bisher 12 sind nur noch 3 vorgeschrieben, eine Nacht, eine Autobahn und eine Überlandfahrt.
1: Das Bundeskabinett hat auch die Pläne von Innenminister Dobrindt für einen Ausbau des Bevölkerungsschutzes gebilligt. Bis 2029 will der Bund 10 Milliarden Euro in den Zivil- und Katastrophenschutz investieren. Aus Berlin, Tim Aßmann.
3: Profitieren vom 10 Milliarden Euro Investitionsprogramm soll vor allem das Technische Hilfswerk. Die rund 90.000 fast ausschließlich ehrenamtlichen Einsatzkräfte in der vom Bund getragenen Organisation sollen moderne Fahrzeuge und Unterkünfte bekommen. Außerdem sind zusätzliche Strukturen für die medizinische Versorgung bei einem Massenanfall von Verletzten geplant. Auch das Bewusstsein in der Bevölkerung für das Thema will die Bundesregierung schärfen. Die Anforderungen an den Bevölkerungsschutz sind aus Sicht der Regierung gewachsen. Man will besser als bisher auch auf einen möglichen Kriegsfall vorbereitet sein.
1: Die Bundesanwaltschaft hat in München eine Frau und einen Mann festnehmen lassen, die für China spioniert haben sollen. Nach Angaben der Karlsruher Behörde gab es in diesem Zusammenhang Durchsuchungen in mehreren Bundesländern. Aus Baden-Baden, Holger Schmidt.
4: Die Beschuldigten sind ein Ehepaar mit deutscher Staatsangehörigkeit und chinesischen Wurzeln, das in München lebt. Sie sollen bundesweit an Universitäten Kontakte zu Forschern aus dem Bereich Luft- und Raumfahrttechnik, der künstlichen Intelligenz und Informatik aufgenommen haben und diese Forschenden teilweise auch zu Vorträgen und Konferenzen nach China vermittelt haben. Doch was unter dem Deckmantel des wissenschaftlichen Austauschs angebahnt wurde, sei in Wahrheit Spionage für China gewesen, wirft der Generalbundesanwalt dem Ehepaar vor. Der Mann und die Frau wurden heute Morgen in München festgenommen und werden im Tagesverlauf dem Ermittlungsrichter am Bundesgerichtshof vorgeführt.
1: In der litauischen Hauptstadt Vilnius ist wegen einer mutmaßlichen Drohnensichtung heute vorübergehend Luftalarm ausgelöst worden. Die Einwohner der Stadt wurden vorsorglich dazu aufgerufen, Schutz zu suchen. Auch die Staatsspitze wurde nach Medienberichten zur Sicherheit in Schutzräume gebracht. Nach Angaben der litauischen Streitkräfte hatte sich das mutmaßliche Flugobjekt aus Richtung Belarus, dem baltischen EU- und NATO-Land, genähert. Der Umsatz im deutschen Gastgewerbe ist im März so schwach ausgefallen wie seit der Corona-Krise nicht mehr. Das hat das Statistische Bundesamt mitgeteilt. Aus der ARD-Finanzredaktion Paula Protzen.
5: Das Gastgewerbe in Deutschland steckt in der Krise. Restaurants, Kneipen und Hotels spüren, dass Verbraucherinnen und Verbraucher angesichts der gestiegenen Inflation sparsamer geworden sind. Im März sanken die Umsätze preisbereinigt um 5,2% im Vergleich zum Vorjahr. Besonders hart trifft es die Hotelbranche. Sie verlor im Vergleich zum Februar fast 6%. Der Umsatz in der Gastronomie hingegen konnte das Niveau halten. Dass der Mehrwertsteuersatz im Januar von 19 auf 7% gesenkt wurde, dämpft die Folgen noch immer ab. Doch die Lage bleibt angespannt. Der Iran-Krieg treibt die Ölpreise und damit die Inflation.
1: Ein neues Internetportal soll Schulen dabei unterstützen, den Zustand ihrer Toiletten zu verbessern. Die German Toilet Organization hat das Projekt am Vormittag vorgestellt. Aus Berlin, Juliane Kowolik.
6: Für viele Schülerinnen und Schüler ist der Gang zur Schultoilette mit Stress im Alltag verbunden. Fehlende Seife oder Klopapier, Gestank und Vandalismus führen dazu, dass ein Viertel der Befragten laut der German Toilet Organization weniger isst und trinkt, um die Toilette nicht aufsuchen zu müssen. Das kostenlose Hilfsportal Toiletten machen Schule unterstützt die Schulen bei der Verbesserung mit Ursachenchecklisten, Infoplakaten und Umfragen zum Herunterladen. Praxisbeispiele sollen die Beteiligten ermutigen, auf die Probleme aufmerksam zu machen, etwa im Unterricht, und sich Hilfe zu holen, falls Verbesserungen nicht eintreten. Durch die Beteiligung der Schüler sinke der Vandalismus nachweislich, hieß es heute bei der Vorstellung des Portals. Man schaffe eine zentrale Anlaufstelle mit Wissen aus 15 Jahren Praxisarbeit an Schulen bundesweit.
1: Das waren die Nachrichten. Das Wetter in Norddeutschland: Wolken, etwas Sonne, einige Schauer, auch einzelne Gewitter bei 15 bis 21 Grad. In der Nacht meist trocken, später ein paar Schauer, Tiefstwerte 12 bis 8 Grad. Und morgen wechselnd wolkig, Schauer und einzelne Gewitter, Höchstwerte 15 bis 22 Grad. Es ist 15.05 Uhr.
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7: Moin zusammen, es wäre ein bisschen so, als würde ich ein großes klassisches Werk über Ostfriesland schreiben. Antonín Dvořák hat seiner böhmischen Heimat ja viel Musik gewidmet, unter anderem und allzu vorderst natürlich die böhmische Suite hieraus. Das furiose Finale, Satz Nummer 5, jetzt für Sie. Und damit einen schönen Mittwochnachmittag.

Das NDR Elbphilharmonieorchester spielt das Finale aus Dvořáks böhmischer Suite D-Dur. NDR Kultur am Mittwochnachmittag. Jetzt Musik von Ludwig van Beethoven, gespielt von einer der im Moment umtriebigsten französischen Pianistinnen, Hélène Grimaud. Zusammen mit der Sächsischen Staatskapelle Dresden spielt sie den dritten Satz aus Klavierkonzert Nummer 5. Ludwig van Beethoven.

0: Eine Frau am Klavier, die Farben wahrnimmt, wenn sie Musik hört. Ja, seit frühester Kindheit schon geht's Ellen Grimoso. Zusammen mit der Sächsischen Staatskapelle Dresden haben Sie gerade gehört. Klavierkonzert Nummer 5 von Ludwig van Beethoven.
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0: Viele sagen, ein Cello kann Dinge machen, die unsere menschliche Stimme auch kann. Singen, sprechen, flehen, flüstern, grummeln, brummeln. Ja, ein breites Spektrum, das dieses Instrument bietet. Genau diesen Eigenschaften geht nun Jean-Guillen Keras auf seinem neuen Album nach. Er spielt Ernst Bloch und Witold Lutoslawski. Es heißt in der Ankündigung, der Klang des Cellos würde sich als Gebet, Wehruf oder Gemurmel präsentieren. Na, ob das stimmt? Christoph Ratz hat schon gehört.
2: Stoisch wiederkehrende Töne und ein monotoner Rhythmus. So beginnt Witold Lutoslawski sein Cellokonzert. Leises Flehen oder gestammelte Laute? Zunehmend werden die Klänge des Soloinstruments freier, kecker, fantasievoller.

Jean-Guillen Queyras spielt diese Solo-Introduktion mit allen Feinheiten. Jeder Ton besitzt eine eigene Nuance. Das ist ein Surren und Murren, ein sich auflehnen und klagen. Damit folgt Queyras der Idee des Komponisten, der dem Konzert Züge eines Theaterstücks unterstellt hat. In der Tat entwickelt sich im Formgewand eines traditionell dreisätzigen Konzerts ein konfliktreiches Miteinander von Solist und Orchester. Entstanden ist Lutosławskis Cellokonzert 1969, ein Jahr nachdem sowjetische Panzer die Freiheits- und Reformbemühungen beim sogenannten Prager Frühling gewaltsam beendet hatten. Bei Lutosławski stehen sich ein streng organisiertes Kollektiv, das Orchester, und ein nach Freiheit strebendes Individuum, das Solocello, gegenüber. Auf hartes, schroffes Blech antwortet das Cello mit gezupften.

Das Orchestre Philharmonique du Luxembourg spielt unter Gustavo Rimeno sehr präzise und zeigt die ganze Strenge, die Luther Swawski in den Orchestersatz eingearbeitet hat. Solist Jean-Guillaume Queyras hält überzeugend dagegen. Sein Vortrag spiegelt das Verlangen nach Freiheit, nach Überwindung von Normen und Vorgaben, bis zum Schluss, wenn das Cello demonstrativ das letzte Wort behält. Das zweite Solowerk auf diesem Album ist Ernest Blochs Chez L'Homo, ein klagendes, gebethaftes Stück, entstanden in der Zeit des Ersten Weltkrieges. Auch hier erleben wir Jean-Guillaume Queyras als sehr wachsamen Solisten, der seine gestalterischen Mittel klug auswählt und genau dosiert. Jede Übertreibung meidet er.

0: Die selten zu hörende Kombination der beiden Werke von Lutosławski und Bloch wirkt erhellend. Wie zwei Kommentare aus ihrer jeweiligen Zeit, die sich gegenseitig ergänzen. Jean-Guillaume Queyras, das Orchestre Philharmonique du Luxembourg und Gustavo Gimeno bewegen sich stilsicher und entschlossen durch diese Musik. In Kombination mit Lutosławskis Konzert für Orchester ist dies sicher keine Mainstream-Aufnahme, dafür künstlerisch und programmatisch gelungen und aussagekräftig.
1: Künstlerisch wertvoll also, nennt Christoph Ratz das neue Album von Jean-Guillaume Queyras. Hören wir mal rein in ein Stück in voller Länge. Hier ist der erste Satz aus dem Cellokonzert von Witold Lutosławski.

Tja, mal was anderes. Der erste Satz aus Cellokonzert von Witold Lutosławski, vom neuen Album von Jean-Guyen Queyras hier bei NDR Kultur. Naja, es ist kurz nach 3:30. Wir betreten klanglich jetzt wieder andere Gefilde, die Ouvertüre aus der Oper Aladdin von Christian Friedrich Hornemann, jetzt für Sie hier bei uns gespielt vom Dänischen Nationalen Radio-Sinfonieorchester.

0: Die Ouvertüre aus der Oper Aladdin von Hornemann hier bei NDR Kultur. Sie alle, die sie Musik machen in großen Orchestern, diejenigen, die das professionell betreiben, sie alle haben eine solche Ausbildung durchlaufen an einer Musikhochschule. Und an diesen Institutionen findet sich leider immer wieder sexuelle Gewalt, Machtmissbrauch. Es gibt Übergriffe verschiedener Art. Darüber berichten wir natürlich, klar, wenn solche Fälle emporkommen, natürlich auch hier bei NDR Kultur. Jetzt gibt es eine neue Folge von Report Mainz im Ersten. Die Autorinnen und Autoren haben eine ausführliche Untersuchung vorgelegt mit Einzelfällen, aber auch Zahlen aus ganz Deutschland, die schockieren. Norbert Kunze.
1: Es war eine Riesenchance einfach, auf eine Schule zu kommen, wo alle das machen. Das war so, okay, los geht's.
2: Sagt Josephine Pritz, die 29-Jährige studiert Musik an der Universität der Künste in Berlin. Zuvor ging sie in Weimar auf das Musikgymnasium.
1: Es gab eine Hauptfachklassenfahrt. Alle Bratschen aus Weimar sind gemeinsam weggefahren.
2: Dann der Abschlussabend, lockere Atmosphäre. Ein Lehrer nähert sich Josephine.
1: Er kam näher, immer näher und hat dann die Hand auf meinen Bauch gelegt und hat dann die Hand zwischen mich und meine Unterhose in meinen Intimbereich geschoben.
2: Eindeutig sexuell übergriffig und kein Einzelfall. Die Täter, Professoren, Dozenten, mitunter kultisch verehrte Genies der Szene, unantastbare Koryphäen. Dazu Isabel Heiß von der Uni Münster.
3: Oftmals werden Täter sehr stark geschützt und eher diejenigen, die sich als Betroffene melden, gemieden. Das heißt, das kann unter Umständen dann auch eine Konsequenz haben für die künstlerische Tätigkeit.
2: Insbesondere der Einzelunterricht an den Musikschulen ermöglicht eine ungewöhnliche Nähe zwischen Schülern und Lehrkraft. Das kennt auch Professor Christine Schornsheim aus eigener Erfahrung.
4: Und das ist was sehr Persönliches. Und das geht gar nicht anders, als da so nah wie möglich ranzukommen. Und dieser Einzelunterricht ist das A und O eines Musikstudiums.
2: Report Mainz zeigt anhand verstörender Mitschnitte, wie der Einzelunterricht ausgenutzt und wie aus Pädagogik Missbrauch wird.
1: Das war ein totaler Schock. Also ich war in totaler Starre. Ich konnte mich nicht bewegen. Es war einfach aus dem Nichts ein krasser Übergriff.
2: Sexuelle Übergriffe in der Branche der klassischen Musik scheinen systemimmanent zu sein. Ebenso Diskriminierung, Druck, Machtmissbrauch. Report Mainz liegt hierzu eine Studie vor mit besorgniserregenden Zahlen.
5: Im Rahmen ihres Studiums gaben 91,8% der befragten Studierenden an Kunst- und Musikhochschulen an, feindseliges Verhalten oder Machtmissbrauch erlebt zu haben. 43,9% gaben an, sexuelle Belästigung erlebt zu haben. 13,1% sogar sexuelle Übergriffe.
2: Der Film zeigt zudem, dass sich die Mechanismen in der klassischen Musik kaum von anderen Bereichen unterscheiden, wenn es um sexuelle Übergriffe geht. Täter-Opfer-Umkehr, Leugnung, Schweigen, bis die Sache öffentlich wird, wie mit dieser Reportage.
1: Ich habe einen relativ kleinen Missbrauchs- oder Übergriff-Fall erlebt. Trotzdem ist mein Lebensweg durch diese Situation geprägt, auf jeden Fall. Aber das schwimmt in meinem Blut, diese Musik, und niemand kann das nehmen.
0: Den ganzen Bericht von Report Mainz finden Sie in der ARD-Mediathek. Und wir werden genau dieses Thema gleich vertiefen im Journal hier ab 16 Uhr, unter anderem mit einer der Autorinnen dieses Films, hier bei uns bei NDR Kultur.

Das Bosarts-Trio spielt Musik von Clara Schumann, Allegro Moderato. Das ist der erste Satz aus ihrem Klaviertrio G-Moll. NDR Kultur am Mittwochnachmittag, gleich aus dem Soundtrack zum Film Frida. Ein Stück vorher Musik aus der Oper Cavaliera Rusticana von Pietro Mascagni.

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1: Um 16 Uhr mit Sönke Peters. Die Bundesregierung hat die angekündigte Führerscheinreform offiziell auf den Weg gebracht. Die neuen Regeln sollen ab Januar gelten. Der ADAC findet die meisten Änderungen gut, der Fahrlehrerverband ist dagegen. Aus der NDR-Nachrichtenredaktion Thomas Kuhlmann.
2: Digitaler, einfacher, schneller und damit vor allem günstiger soll der Führerschein werden. Aktuell kostet er im Schnitt 3.400 Euro. In Belgien sind es nur 2.000. Wie soll das gehen? Lernen für die Theorieprüfung wird bald per App möglich sein. Das spart den Präsenzunterricht in der Fahrschule. Der Fragenkatalog wird ausgedünnt von fast 1.200 auf gut 800 Lernaufgaben. Das soll die Durchfallquote senken und damit auch die individuellen Kosten. Und weniger sogenannte Sonderfahrten sind vorgesehen, wie Autobahnen oder Nachtfahrten. Der ADAC lobt die geplanten Änderungen bei der Praxis, wie private Übungsstunden mit den Eltern, die auch bald möglich sein sollen. Verbände von Fahrlehrern sehen dagegen die Verkehrssicherheit gefährdet und fordern Nachbesserungen.
1: Die schwarz-rote Bundesregierung hat beschlossen, den Zivilschutz in Deutschland deutlich auszubauen. Bis 2029 sollen dafür etwa 10 Milliarden Euro zur Verfügung stehen. Die Einzelheiten fasst unser Berlin-Korrespondent Markus Sambale zusammen.
3: Das nennt sich Pakt für den Bevölkerungsschutz. Das ist ein großer Plan für verschiedenste Bereiche, um Deutschland krisenfester zu machen. Zum Beispiel soll das Technische Hilfswerk, das THW, gestärkt werden. Und auch die Freiwilligen Feuerwehren, die sollen bessere Ausrüstung kriegen. Und es soll attraktiver werden, sich da überhaupt zu engagieren. Die Behörden sollen außerdem besser vorbereitet werden, dass sie im Krisenfall wirklich gut zusammenarbeiten. Da sind neue Gesetze und auch Koordinierungsstellen nötig. Denn die Zuständigkeiten im Krisen- und Katastrophenfall in Deutschland, die sind ziemlich kompliziert auf Bund, Länder und Kommunen verteilt.
1: Die Bundesanwaltschaft hat in München eine Frau und einen Mann festnehmen lassen, die für China spioniert haben sollen. Nach Angaben der Karlsruher Behörde gab es in diesem Zusammenhang Durchsuchungen in mehreren Bundesländern. Aus Baden-Baden, Holger Schmidt.
4: Die Beschuldigten sind ein Ehepaar mit deutscher Staatsangehörigkeit und chinesischen Wurzeln, das in München lebt. Sie sollen bundesweit an Universitäten Kontakte zu Forschern aus dem Bereich Luft- und Raumfahrttechnik, der künstlichen Intelligenz und Informatik aufgenommen haben und diese Forschenden teilweise auch zu Vorträgen und Konferenzen nach China vermittelt haben. Doch was unter dem Deckmantel des wissenschaftlichen Austauschs angebahnt wurde, sei in Wahrheit Spionage für China gewesen, wirft der Generalbundesanwalt dem Ehepaar vor. Der Mann und die Frau wurden heute Morgen in München festgenommen und werden im Tagesverlauf dem Ermittlungsrichter am Bundesgerichtshof vorgeführt.
1: Nach Angaben des Iran haben seit gestern 26 Schiffe die Straße von Hormuz passiert. Demnach wurde die Durchfahrt von den iranischen Revolutionsgarden koordiniert. Bei den Schiffen handelt es sich um Öltanker, Frachter und andere Handelsschiffe. Seit dem Angriff der USA und Israels auf den Iran ist die Straße von Hormuz weitgehend blockiert. In der Folge sind die Energie- und Kraftstoffpreise weltweit gestiegen. Fachleute warnen vor zunehmender Knappheit bestimmter Güter. Ältere Menschen sollen künftig keinen neuen Personalausweis mehr beantragen müssen. Das Bundeskabinett hat eine entsprechende Regel auf den Weg gebracht. Wer einen Personalausweis beantragt und dabei 70 Jahre oder älter ist, für den soll der Ausweis für immer gelten. Die neue Perso-Regel ist Teil einer Modernisierungsagenda. In Istanbul fiebern tausende Freiburg-Fans dem Europa-League-Finale entgegen. Um 21 Uhr spielt der Sportclub gegen Aston Villa aus der englischen Premier League um den Titel. Die mitgereisten Fans feiern schon jetzt den größten Erfolg der Vereinsgeschichte, berichtet Sportreporter Florian Winkler aus Istanbul.
5: Wenn man sich mit den Freiburger Fans unterhält, sind die auch so unfassbar stolz auf ihren Verein. Wann erlebt man mal sowas Historisches und Einzigartiges? Dazu in so einer tollen, fußballverrückten Metropole wie hier in Istanbul. Viele sind unterwegs, lassen sich bestens gelaunt treiben bei Mokka und Baklava. Dazu darf auch ein bisschen geträumt werden vom ersten internationalen Titel. Und das machen auch ganz viele, obwohl klar ist, die Breisgauer sind gegen Aston Villa klarer Außenseiter. 11.000 dürfen rein ins Beşiktaş-Stadion heute Abend und wollen dann die Arena am Bosporus in einen Freiburger Hexenkessel verwandeln.
1: Das waren die Nachrichten. Das Wetter in Norddeutschland: Wolken, etwas Sonne, einige Schauer und einzelne Gewitter. 15 bis 21 Grad. Nachts meist trocken, später ein paar Schauer. Tiefstwerte 12 bis 8 Grad. Morgen wechselnd wolkig, Schauer und einzelne Gewitter. Höchstwerte 15 bis 22 Grad. Und am Freitag fast überall trocken bei 16 bis 26 Grad. Es ist 16.05 Uhr.
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6: Moin zusammen, Themen und Geschichten aus der Kultur, die bewegen. Heute Nachmittag eins unserer Themen: Machtmissbrauch an Musikhochschulen. Es gibt eine Reportage von Report Mainz, immer noch zu sehen in der ARD-Mediathek, in dem es um nicht weniger geht als Machtmissbrauch von den charismatischen Künstlerpersönlichkeiten, die als Ausbilderinnen oder Ausbilder junge Studierende am Instrument ausbilden. Wir haben unter anderem mit der Autorin dieser Reportage gesprochen und sprechen in einer knappen halben Stunde auch mit dem Präsidenten der Hochschule für Musik in Hamburg über seine Erfahrungen und was dort in Hamburg gegen diesen Machtmissbrauch getan wird. Eins unserer Themen heute Nachmittag im Journal.

The Groovy Birds, so hat das Janoschka Ensemble den Frühling überschrieben von Antonio Vivaldi. NR Kultur am Mittwochnachmittag. Jetzt Musik von Mel Bonis, die Nummer 2 aus Suite Orientale, das Philharmonische Orchester Kiel unter der Leitung von Benjamin Reiners.

0: geht ganz schön ab. Damit meine ich Abhängigkeiten von starken Persönlichkeiten, Machtgefälle, zum Beispiel zwischen Ausbilder und studierender Person. Genau damit beschäftigt sich gerade eine neue Dokumentation des ARD-Formats Report Mainz. Es geht um Machtmissbrauch an deutschen Musikhochschulen und um die Frage, warum Betroffene häufig so lange schweigen. Machtspiel. Missbrauch vom Maestro heißt der Film. Claudia Kafanke steckt als Autorin dahinter. Ich habe kurz vor der Sendung mit ihr sprechen können.
1: Hallo, Herr Bergholz.
0: Wir haben in den letzten Jahren schon häufiger über Machtmissbrauch im Musikbusiness berichtet. Jetzt nach dieser Recherche für den Film Report Mainz. Ist das ein strukturelles Problem? Also kann man sagen, dass durch die Bank jede Musikhochschule irgendwie betroffen ist oder schon mal betroffen gewesen ist? Oder wäre das übertrieben?
1: Ja, also ein strukturelles Problem ist es, ja, weil wir haben da an den Musikhochschulen einen sehr engen Betreuungsschlüssel, der viele Einzelunterricht, ja, und das sind alles auch kleine Hochschulen. Die meisten haben 400 bis 700 Studierende. Dann eben gibt es diesen sehr engen Kontakt zwischen Hauptfachlehrerinnen und Studierenden. Und dann eben auch dieser Personenkult, ja. Die Studierenden gehen ja nicht an eine Hochschule, weil ihnen die Stadt so toll gefällt, sondern weil dort eben diese bestimmte Lehrperson unterrichtet, dessen oder deren Name im eigenen Portfolio dann auch wichtig ist. Und da gibt es einfach sehr, sehr große Abhängigkeitsverhältnisse dann. Und da geht es um Netzwerke der Lehrpersonen. Die kann einem dann eben das Vorsingen oder Vorspielen beschaffen oder eben halt auch vereiteln. Und das wirkt ja auch selbst nach dem Studium dann nach. Da sitzt dann die Person oder jemand aus dem Netzwerk der Person in der Jury von einem Wettbewerb oder hat was zu sagen von der Besetzung von Orchestern. Und ja, diese Möglichkeiten werden dann eben auch manchmal ausgenutzt. Wo Macht ist, kann sie missbraucht werden.
0: Gibt es eine Erfahrung, eine Geschichte von einer betroffenen Person, die Ihnen ganz besonders in Erinnerung geblieben ist nach der Recherche?
1: Also natürlich sind mir die Frauen, die im Film waren, letztlich natürlich sehr, sehr nahe gegangen, weil ich sehr intensiv mit denen gesprochen habe. Aber ja, ich habe wirklich mit Dutzenden gesprochen und jeder Einzelne hat mich irgendwie beeindruckt. Und vor allen Dingen, was alle so geeint hat und was mich wirklich auch bedrückt hat, ist, wie unfrei diese Menschen sind, obwohl sie teilweise Jahre raus sind aus der Hochschule. Dass sie immer noch eine wahnsinnig große Angst haben, identifiziert zu werden, weil das immer noch sozusagen das Berufsleben schädigen könnte oder nachteilig für sie sein könnte. Und das fand ich wirklich bedrückend, wie diese Menschen, die eigentlich nur singen oder spielen wollen und ja seit Kindheit an dafür leben, da so, ja, so mundtot sind irgendwie. Das fand ich sehr schwierig.
0: Und haben Sie da nur eine Erklärung für, warum gerade an Musikhochschulen dieses extreme Machtgefälle in diesem System aus Abhängigkeit, Konkurrenzdruck, überhöhtem Charisma, Verehrung großer Künstlerpersönlichkeiten, warum das da so ganz besonders extrem ins Gewicht fällt?
1: Ja, die Künstlerpersönlichkeiten, um die gibt es ja auch einen großen Wettbewerb an den Hochschulen und da guckt man dann vielleicht schon mal eher weg, weil das ist eben ein Name, der zieht Studierende an aus der ganzen Welt. Dann haben wir eben da ja auch Studierende, die das, wie gesagt, von klein auf wollen und da auch sehr, sehr viel für in Kauf nehmen. Und wenn man es auch mal genau nimmt, haben die Hochschulleitungen ja oft auch gar nicht so viel Handhabe, was zu machen. Also wenn wir jetzt nicht von einem strafrechtlich relevanten Raum sprechen, vor allen Dingen, wenn wir dann jetzt auch von verbeamteten Professorinnen sprechen, ne, was kann da eine Leitung machen? Da muss dann wieder eben der Studierende, die Studierende mit Namen und Gesicht sozusagen vortreten und sagen, das und das ist passiert. Und das passiert einfach zu selten, weil da eben einfach die Angst ist, dass die eigene Karriere dann futsch ist.
0: Sie haben ganz bewusst einen Schwerpunkt auf Machtmissbrauch in Musikhochschulen gesetzt. Ist das der Grund, warum zum Beispiel der Name François-Xavier Roth, der entsprechende Vorwürfe aus seiner Zeit beim Gürzenich-Orchester, bevor er zum SWR-Orchester gegangen ist, ja schon zugegeben hat, dass so ein Name keine Rolle spielt in dem Film?
1: Ja, weil es eben um Musikhochschulen geht. Deswegen, und wir haben uns da auch, ja, in der Recherche natürlich mit vielen, sage ich mal, Ästen der Musikszene befasst. Aber am Ende waren es eben nur 28 Minuten und ich wollte auch den Studierenden auch mal diesen Raum geben. Das war mir auch ganz wichtig, weil da fängt die Karriere an. Und wie da die Menschen geprägt werden, eben was eben auch diese Machtstrukturen angehen, das ist auch eben wichtig für die spätere Berufswelt im Orchester, wie man da dann agiert und was man eben auch akzeptiert. Und deswegen haben wir uns da jetzt erstmal auf die Musikhochschulen konzentriert. Und das finde ich auch sehr wichtig, ehrlich gesagt.
0: Wie haben die Verantwortung?

0: Verantwortlichen an den Hochschulen auf Ihre Rechercheanfragen reagiert?
1: Ja, das war unterschiedlich, ne? Also es gibt ja schon welche, die das Problem ernster nehmen und auch angehen. Und es gibt auch welche, die eben sagen, ja, als das und das passiert ist, vor 2 Jahren war ich noch nicht Rektor, das geht mich nichts an. Also da gibt es eine große Bandbreite bei den Hochschulleitungen, wie das Thema wahrgenommen wird. Auch, ja, wir haben ja jetzt einen Aktionstag, das muss doch reichen. Und
0: genau, das ist eben sehr unterschiedlich. Wir hören von Selbstverpflichtung, von Aktionstagen, von Anlaufstellen, an die sich Studierende wenden können. Haben Sie, nachdem Sie diesen Film gemacht haben, einen Königsweg, um etwas dagegen zu tun?
1: Tja, schwierige Frage. Ich glaube, dass es ganz wichtig ist, dass es da sozusagen zu solidarischem Handeln kommt. Und das ist eben auch ein kleines Problem. Das ist ja auch ein sehr kompetitiver Bereich. Man denkt sich dann, ja, ich bin ja bald raus und was auch immer nach mir passiert, das ist dann halt so. Und ich glaube aber, dass die Studierenden da, wenn sie da zusammenstehen, und da gibt es ja auch schon Initiativen, die das tun, dass sie da schon auch was bewirken können und auch eine Macht sind, wenn die sagen, zu dem und dem Lehrer gehen wir einfach nicht mehr in Unterricht oder, also die haben da schon eine Handhabe, aber einen Königsweg kann ich Ihnen leider noch nicht sagen. Nee.
0: Machtspiel, Missbrauch vom Maestro heißt der Film, für Sie immer noch zu sehen in der ARD Mediathek, und dahinter steckt unter anderem Claudia Kaffanke als Autorin. Danke für Ihre Zeit heute Nachmittag hier bei NDR Kultur.
1: Vielen Dank fürs Interesse.
0: Wie geht zum Beispiel die Hochschule für Musik und Theater Hamburg mit diesen Zuständen, wollen wir mal sagen, mit diesem Problemfeld um? Darüber sprechen wir in etwas weniger als 10 Minuten hier bei NDR Kultur. Vorher Musik aus dem Schwanensee von Peter Tschaikowski und Musik aus dem Film Die Kinder des Monsieur Mathieu.

0: Der Walzer aus dem Schwanensee von Peter Tschaikowski. Das NDR Elbphilharmonieorchester, geleitet von Klaus Weise. Das Journal am Mittwoch. Heute beschäftigen wir uns mit Machtmissbrauch an Musikhochschulen. Darüber wird immer wieder diskutiert. Jetzt gerade ganz aktuell, ausgelöst durch eine neue Report Mainz-Doku. Machtspiel. Missbrauch vom Maestro. Ich habe vor der Sendung mit dem Präsidenten der Hochschule für Musik und Theater in Hamburg darüber gesprochen, mit Jan-Philipp Spreck.
1: Hallo, Herr Bergholz.
0: Warum sind gerade Musikhochschulen scheinbar besonders anfällig für Machtmissbrauch und Grenzüberschreitungen?
1: Das ist eine Frage, mit der wir uns natürlich sehr intensiv beschäftigen. Wir nehmen in dem Zusammenhang immer den Einzelunterricht in den Blick, der uns als Institution ja besonders auszeichnet. Ein Instrument oder die menschliche Stimme kann man nicht in größeren Gruppen auf dem Niveau ausbilden, was für uns charakteristisch und notwendig ist. Und in diesem Einzelunterricht haben wir eben eine Situation, wo sich eine Lehrperson und ein Student, eine Studentin gemeinsam in einem Raum befinden und wo es auch um sehr hohe Leistungen, um sehr komplexe Dinge geht, die dort entwickelt und gemeinsam erreicht werden wollen. Und das ist ein Ort, der sehr sensibel ist. Und das ist aber auch unseren Lehrenden und Studierenden auch bewusst. Und wir versuchen jetzt Maßnahmen zu ergreifen, die gerade dieses Aushängeschild eigentlich unseres Studiums zu einem für alle Beteiligten sicheren Ort machen.
0: Was sind das für Maßnahmen, die Sie da versuchen zu ergreifen?
1: Also wir haben Anlaufstellen geschaffen, bei uns an der Hochschule, aber auch bei ganz vielen anderen Hochschulen in Deutschland, wo sich Betroffene von Machtmissbrauch oder Übergriffen melden können. Wir haben teilweise auch auswärtige Anlaufstellen, damit in Hochschulen sozusagen nicht die Angst bestehen muss, dass durch eine Meldung negative Konsequenzen für das eigene Studium befürchtet werden müssen. Wir haben beispielsweise bei uns in Hamburg jetzt eingeführt, dass im Rahmen von Berufungsvereinbarungen verpflichtende Teilnahmen an Workshops und Coachings in diesem Bereich vorgesehen sind. Also es gibt ein ganzes Bündel an Maßnahmen. Und es ist natürlich auch ein steter Dialog innerhalb der Hochschule über diese Themen, weil natürlich auch die Lehrenden sagen, sie sind natürlich verantwortlich dafür, dass die Studierenden am Ende des Studiums auf einem sehr guten Niveau sind. Und da ist es natürlich auch so, dass Kritik geübt werden muss, die teilweise auch schmerzhaft ist, sicherlich für die Studierenden. Und es gibt auch mittlerweile, wo die Sensibilisierung deutlich höher wird für dieses Thema, auch Fragen von Lehrenden an mich, was darf ich denn in Richtung von Studierenden sagen? Ab wann ist die Grenze dessen überschritten, was man vielleicht als Machtmissbrauch bezeichnen kann? Also es ist ein sehr komplexes Thema und meiner Erfahrung nach geht das nur, dort voranzukommen, indem man sehr viel und sehr intensiv miteinander im Austausch ist.
0: Denn was sich ja nicht auflösen lässt, ist, dass eine junge Studentin oder ein junger Student im Unterricht auf eine sehr erfahrene, sehr charismatische Persönlichkeit als Lehrperson trifft. Das ist ja nun mal, das lässt sich ja auch nicht auflösen, das ist ja allein fachlich schon ein gewisses Gefälle, möchte ich sagen. Und man hat letzten Endes auch die Abhängigkeit, was das Ergebnis des Studiums angeht. Wie hoch ist die Hemmschwelle, beispielsweise so eine Anlaufstelle aufzusuchen, wie Sie sie gerade ins Spiel geführt haben für die Studierenden? Das kostet doch sicherlich wahnsinnig viel Überwindung. Das kann doch insofern nicht der einzige Weg sein.
1: Nein, das kann nicht der einzige Weg sein, aber es ist ein Weg, den wir eben auch anbieten müssen und dass wir dann sehr klare Verfahren haben, auch gegenüber den Studierenden, also denjenigen, die sich beschwert haben, transparent zu machen, was dann passiert. Und da ist unsere Maßgabe beispielsweise nichts zu tun, was nicht mit den Studierenden abgesprochen ist. Und wir kommunizieren dann sehr klar auch in Richtung der Lehrpersonen, wenn es da zu Gesprächen beispielsweise kommt, dass wir ein sehr genaues Auge drauf haben und auch im Kontakt mit den betroffenen Studierenden sind, ob so eine Beschwerde dann im Nachgang negative Konsequenzen hat. Meine Erfahrung ist bisher, das kommt ja jetzt auch nicht ständig vor, also ich möchte jetzt überhaupt nicht den Eindruck erwecken, dass das hier andauernd passiert, aber es kommt eben immer mal wieder vor und in diesen Gesprächen merken wir auch, wenn man die ganz offen und auch wertschätzend in verschiedene Richtungen führt, dass es in der Regel auch zu Einsichten kommt, dass es auch dazu führt, dass eigenes Handeln reflektiert wird. und das auch durchaus trotz aller Schwierigkeit ein produktiver Prozess sein kann. Dass hier etwas ganz im Verborgenen stattfinden kann, das ist mittlerweile, glaube ich, auch gar nicht mehr so leicht möglich.
0: Was für Erfahrungen haben Sie da schon gemacht, gerade mit der Anlaufstelle? Also von was für Fällen haben Sie da schon gehört?
1: Naja, ich kann jetzt natürlich nicht über Einzelfälle sprechen, aber es geht über Konflikte im Unterricht, die vielleicht auch mal dazu führen, dass eine Lehrperson sagt, sie möchte beispielsweise eine Studentin, einen Studenten nicht mehr unterrichten. Und es kann auch sein, dass Verhalten von Lehrpersonen gar nicht als übergriffig intendiert ist, aber von Studierenden so empfunden wird. Und auch das wäre beispielsweise ein Anlass in einem Gespräch, solche unterschiedlichen Wahrnehmungen ganz klar zu thematisieren und da eben auch in einen Lernprozess zu kommen. Der Extremfall, um den es ja jetzt auch in diesem Report Mainz Bericht ging, sind natürlich sexuelle Übergriffe, wo es überhaupt keine Toleranz natürlich geben kann und wo es auch ganz klar ist, dass das nichts ist, was man irgendwie diskursiv noch auflösen oder rechtfertigen kann, sondern das sind Fälle, die völlig inakzeptabel sind, wovon wir uns natürlich auch distanzieren. Wenn sowas bei uns anlandet, dann sind das keine Gespräche, wo wir irgendwie auf wechselseitiges Verständnis versuchen zu kommen, sondern es geht dann ganz klar darum, solche Dinge sehr klar zu benennen und dann auch die entsprechenden Maßnahmen bis hin zu Disziplinarmaßnahmen zu ergreifen.
0: Gibt es da Widerstände von Lehrpersonal oder auch von Studierenden, die sagen, wir fühlen uns kontrolliert, zum Beispiel, wenn ich ans Lehrpersonal denke oder sowas haben wir noch nie gebraucht, das brauchen wir auch jetzt nicht, oder von Studierenden, die sagen, das reicht uns aber nicht?
1: Ich würde sagen, implizit gibt es beide Positionen, die Sie gerade skizziert haben. Ich erlebe da eine sehr große Kooperationsbereitschaft und eine Diskursbereitschaft, über diese Themen zu sprechen, und darüber bin ich sehr froh.
0: An der Hochschule für Musik und Theater Hamburg mit ihrem Präsidenten haben wir gesprochen. Schönen Dank für Ihre Zeit bei NDR Kultur, Jan-Philipp Sprick.
1: Ja, vielen Dank Ihnen auch.
0: Eine Frau, die genau an der Musikhochschule in Hamburg diesen Machtmissbrauch ganz massiv erlebt hat, ist Pianistin Shoko Kuro. Es gibt ein langes Gespräch mit ihr und unter anderem auch die Frage, die darin auftaucht, warum diese Vergewaltigung nie geahndet worden ist. Sie finden das Gespräch mit Shoko Kuro bei uns im Netz auf unserer Homepage ndr.de/kultur.

0: Musikerin Feist mit ihrem Song Gatekeeper bei NDR Kultur. Lassen Sie uns über Höflichkeit sprechen. Es ist doch erstaunlich, so diffizil und verwirrend unsere Lage Gesamtgesellschaft oder überhaupt auf der Welt ist. Höflichkeit wird gerade wiederentdeckt. Es gibt jede Menge Sachbücher, es gibt jede Menge Netiquetten, ja, also Anweisungen, wie man sich im Internet möglichst freundlich und höflich verhält. Oder auch so Dinge wie zum Beispiel den Business-Knigge oder die neue Höflichkeit. Und es gibt sogar eine neue repräsentative Umfrage. Da geht es um die Frage, wo man im deutschen Alltag ganz besonders freundlich und höflich miteinander umgeht. Und die Antwort ist doch tatsächlich bei uns im Norden. Nämlich in Hamburg. Mit deutlichem Abstand zu allen anderen Bundesländern. Auf Platz 2 ist Niedersachsen. Anlass genug für einen Realitätscheck. Wie höflich sind wir Norddeutschen eigentlich? Was bedeutet höflicher Umgang eigentlich für unser Leben? Jens Büchsenmann aus unserem NDR-Kulturteam hat sich umgehört.
1: Spontane Befragung vor einem Park in der Nähe des Hamburger Dammtorbahnhofs. Ein Schweizer Ehepaar noch ganz erfüllt von hanseatischer Höflichkeit.
2: Wir waren in einem Laden für Kleider und der Herr war extrem freundlich, sehr gut beraten. Ja, ehrlich und höflich.
3: Ehrlich und höflich.
1: Gut gelaunt, aber nicht ganz so überschwänglich, zwei Damen aus Neumünster, die vor dem Opernabend noch eine Kleinigkeit essen wollen.
4: Ich würde jetzt auch nicht sagen, dass die Hamburger irgendwie für ihre Höflichkeit besonders berühmt wären. Aber das würde ich von den Kielern, Neumünsteranern und Eutinern auch nicht behaupten. Ich glaube, das ist ein gesamtgesellschaftliches Problem, dass die Leute irgendwie unhöflicher werden.
1: Ja. Der Ton ist rauer geworden in der Politik, in der Gesellschaft, im Zusammenleben überhaupt. Und genau hier setzt Maike Slabisante an. Sie ist Etikette Beraterin und Aufmerksamkeitscoach. Im Hotel 4 Jahreszeiten an der Hamburger Außenalster bietet sie sehr erfolgreich Kurse an, in denen sie Sicherheit im Umgang miteinander unterrichtet.
5: Ich halte es für absolut wichtig, gerade heute und gerade in diesen Zeiten, dass wir im Kleinen anfangen und wirklich die Kassiererin im Supermarkt, die ich als Kundin mit einem Lächeln und mit einem "Ich wünsche Ihnen einen schönen Tag" verabschiede, dass diese geschenkten Momente, dieses geschenkte Lächeln, was wiederkommt, was ich wieder ernte, das halte ich heute für unglaublich wichtig.
1: Und das fängt schon bei Kindern an. Knigge for Kids nennt Maike Slabisante eines ihrer Programme. Und wenn Herz und Verstand gleichermaßen angesprochen werden, sind gute Tischmanieren das Entree für geselliges und spannendes Beisammensein.
5: Zu lernen, zuzuhören, voneinander zu profitieren, gute Fragen zu stellen, gute Gespräche zu führen, also souveränen, eloquenten Smalltalk zu machen, das machen wir Learning by Doing tatsächlich. Es macht irre Spaß.
1: Eleganter Smalltalk, wer vermisst ihn nicht? Stattdessen starren alle aufs Handy, beim Gehen auf der Straße, im Bus und in der Bahn, gucken ins Leere, weil sie gerade mit Knopf im Ohr irgendetwas abhören müssen. Maike Slabisante erinnert uns an bewährte, aber fast vergessene Techniken des Miteinanders.
5: Es geht darum, auf Augenhöhe zu sein, unvoreingenommen und offen auf andere Menschen zuzugehen. Und da finde ich, ist es wichtig, ein bisschen zu differenzieren zwischen der Höflichkeit, ja, die hat einen Stellenwert, aber vielmehr noch das Bauchgefühl und das Gespür dafür, wie kann ich Kontakt aufnehmen und wie kann ich den Kontakt, wenn ich merke, das ist toll, das ist interessant, wie kann ich den halten und bei dieser Person bleiben?
6: Ich sag's mal so, bei mir ist es so, wie es rausstrahlt, ne, so kommt's zurück, ja? Also wenn ich nach außen strahle, dann kommt es auch zurück.
1: Höflichkeit und freundlicher Umgang, ein Riesenthema gerade, auch zwischen den Geschlechtern. Hält man Frauen die Tür auf oder nicht? Wie macht man Komplimente? Frage an zwei Hamburger Studentinnen.
6: Also Komplimente sind auf jeden Fall eher unter Mädels ein Ding, würde ich sagen. Ich kriege jetzt sehr selten Komplimente von irgendwelchen Herren, aber ich glaube, weil das einfach auch für die so eine Barriere ist oder man da jetzt nicht zu viel reininterpretieren will. Und unter Mädels ist es halt eher dann wirklich auch einfach so, ey, siehst heute echt schick aus oder so, hast irgendwie ein schickes Outfit an.
1: Ihr Pragmatismus steckt an, bloß nicht zu viel hineininterpretieren. Auch die Etiketteberaterin Maike Slabisante bringt es zum Schluss auf die einfache Formel.
5: Meine Alltagsregel ist: erhobenen Hauptes, mit offenen Augen und einem Lächeln und einem positiven Blick auf Menschen zuzugehen.
1: Und ganz wichtig, zuhören. Eigentlich ganz einfach.
0: eigentlich ganz einfach. Hat Jens Büchsenmann aus unserem NDR-Kulturteam ja nicht ganz unrecht. Aber gerade im Internet fällt das doch vielen ziemlich schwer, nett und freundlich und höflich zu sein. Über Umgangsformen im Netz und das neue Sachbuch Die neue Höflichkeit sprechen wir gleich ab 5 hier im Journal bei NDR Kultur.

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1: Um 17 Uhr mit Sönke Peters. Den Führerschein in Deutschland zu erwerben soll günstiger werden. Die Bundesregierung hat dazu eine Reform der Fahrschulausbildung beschlossen. Wenn der Bundestag das Gesetz beschließt, könnten die Änderungen im kommenden Jahr in Kraft treten. Wie genau Bundesverkehrsminister Schnieder die Kosten für den Führerschein senken will, fasst unser Berlin-Korrespondent Chris Berdrow zusammen.
2: In der Theorie sollen die Fahrschulen künftig entscheiden dürfen, ob sie den Unterricht auch digital und nicht nur in Präsenz anbieten, ganz oder teilweise. Also Fahrschüler könnten zum Beispiel künftig auch per App von zu Hause lernen. In der praktischen Ausbildung soll es zukünftig keine Vorgaben mehr geben, wie viele Sonderfahrten die Fahrschüler machen müssen, also Nacht-, Autobahn- und Überlandfahrten. Je eine dieser Fahrten bleibt Pflicht. Im Moment sind insgesamt 12 davon vorgeschrieben. Und außerdem soll es möglich sein, Fahrstunden auch in einem Simulator zu absolvieren.
1: Bundesinnenminister Dobrindt und Verteidigungsminister Pistorius haben in Berlin die Pläne für den Ausbau des Zivilschutzes in Deutschland vorgestellt. Das Kabinett hatte am Vormittag grünes Licht für das Vorhaben gegeben. Aus Berlin Tim Aßmann.
3: Von einer neuen Säule der Sicherheitsarchitektur sprach Bundesinnenminister Dobrindt. Und Verteidigungsminister Pistorius erklärte, es gebe keine militärische Sicherheit ohne funktionierenden Zivilschutz. In den nächsten rund 3 Jahren will der Bund etwa 10 Milliarden Euro in den Bevölkerungsschutz investieren. Die Bundesländer und das Technische Hilfswerk, kurz THW, sollen rund 1.000 neue Spezialfahrzeuge bekommen. Unter anderem für Einsätze bei chemischen, biologischen oder radioaktiven Gefahren. Geplant ist auch das Thema Bevölkerungsschutz in den Schulunterricht einzubauen. Hier stehen die Pläne, wie auch in einigen anderen Bereichen, aber noch ganz am Anfang.
1: Chinas Staatschef Xi Jinping und Russlands Präsident Putin haben bei einem Treffen in Peking Einigkeit demonstriert. Xi begrüßte den russischen Präsidenten vor der großen Halle des Volkes mit militärischen Ehren und rotem Teppich. Anders als beim Besuch von US-Präsident Trump vor wenigen Tagen gab es diesmal 2 gemeinsame Erklärungen. So verlängerten beide Seiten ihren seit 25 Jahren bestehenden Vertrag über gute Nachbarschaft, Freundschaft und Zusammenarbeit. Vertreter aus der deutschen Wirtschaft haben die Einigung innerhalb der EU über Zölle für US-Waren begrüßt. Der Verband der Maschinen- und Anlagenbauer lobte, dass nun Planungssicherheit herrsche. Der Bundesverband der deutschen Industrie spricht von einem wichtigen Schritt zur Stabilisierung der transatlantischen Handelsbeziehungen. Europaparlament und Mitgliedsländer verständigten sich darauf, Zölle auf Industriegüter aus den USA abzuschaffen und für Agrarprodukte einen besseren Marktzugang zu gewähren. Im Gegenzug begrenzen die USA die Einfuhrzölle auf die meisten Waren aus Europa auf 15%. Die Bundesanwaltschaft hat in München ein Ehepaar festnehmen lassen, das mutmaßlich für China spioniert hat. In diesem Zusammenhang haben die Ermittler unter anderem auch die Wohnräume und Arbeitsplätze der Beschuldigten durchsuchen lassen. Was genau dem Mann und der Frau vorgeworfen wird, fasst Holger Schmidt aus Baden-Baden zusammen.
4: Sie sollen eine Art Netzwerk aufgebaut haben mit dem Ziel, Forscherinnen und Forscher in Deutschland auszuspähen auf die Frage hin, was sie denn in den Bereichen Luft- und Raumfahrt, künstliche Intelligenz oder Informatik gerade so forschen, mit dem Ziel, dadurch chinesische Geheimdienste oder man kann einfach sagen, den chinesischen Staat zu unterstützen. Und das sollen sie auf unterschiedliche Weise gemacht haben. Sie sollen sich als Dolmetscher angeboten haben. Sie sollen aber auch Einladungen nach China vermittelt haben, wo dort dann auf Konferenzen Vorträge gehalten wurden. Und die Bundesanwaltschaft sagt, diese Vorträge sollen einzig dazu gedient haben, dass China quasi Wissen daraus herauszieht.
1: In Niedersachsen wird der Warnstreik im Nahverkehr morgen noch einmal ausgeweitet. Dann sind weitere Städte betroffen. So bleiben Busse und Bahnen morgen und am Freitag in den Depots, zum Beispiel in Braunschweig, Wolfsburg, Hildesheim und Delmenhorst. In Wolfsburg ist auch der Shuttleverkehr zum Fußball-Relegationsspiel gegen Paderborn betroffen. In Hannover wird heute schon gestreikt und dort dauert der Ausstand auch morgen noch an. Das waren die Nachrichten. Das Wetter: trockene Phasen, teilweise stark bewölkt, einige Schauer und einzelne Gewitter, 14 bis 19 Grad. In der Nacht meist trocken, später gebietsweise Schauer, Tiefstwerte 12 bis 7 Grad. Morgen Schauer und einzelne Gewitter, aber auch freundliche Abschnitte, 16 bis 22 Grad. Und am Freitag überwiegend trocken bei 16 bis 26 Grad. Es ist 17.05 Uhr.
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5: Herzlich willkommen. Ganz herzlich willkommen, überaus herzlich willkommen, möchte ich sagen. Man will sich ja auch thematisch ein wenig anpassen. Wir sprechen gleich über Höflichkeit. Was unter der neuen Höflichkeit zu verstehen ist, in Abgrenzung möglicherweise zur alten. Vielleicht hält man die Tür jetzt nicht mehr mit der linken, sondern mit der rechten Hand auf. Ich weiß es nicht, wir werden das gleich eruieren. Es gibt ein neues Sachbuch unter dem Titel Die neue Höflichkeit. Also nicht nur höflich, sondern sogar neu. Gleich unser Thema in knapp 10 Minuten.

0: Sinfonie Nummer 6, H-Moll von Felix Weingartner, das Sinfonieorchester Basel unter Marco Letonia.
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0: Die Stichworte kennen wir alle seit Jahren. Verrohung der Gesellschaft, Spaltung der Gesellschaft, Abnahme der Debattenkultur bei uns im Land, Hass und Hetze im Netz. Ja, das sind alles Themen, über die wir seit vielen Jahren sprechen. Und jetzt haben wir es endlich mal schwarz auf weiß. Es gibt eine neue Erhebung von YouGov, jetzt aus dem April 26. Fast 60% der Menschen in Deutschland sagen, wir sind nicht mehr so nett und höflich zueinander, wie wir es einmal gewesen sind. All diese Stichworte treffen zu. Pierrot Raschdorf will nur was dagegen tun. Politikwissenschaftler, Marketing-Experte, Autor, er verfolgt diese Debatte intensiv und sagt, sie wird nicht konstruktiv genug geführt. Sein Vorschlag steht in seinem neuen Buch, Die neue Höflichkeit. Alexandra Friedrich aus unserem NDR Kulturteam hat es gelesen und mit Pierrot Raschdorf darüber gesprochen.
2: Pierrot Raschdorf bezieht sich in seiner neuen Höflichkeit auf einen ganz schön alten Text. 1788 ist er erschienen, über den Umgang mit Menschen, gemeinhin Knigge genannt, nach seinem Urheber Adolf Franz Friedrich Ludwig Freiherr Knigge, Spross einer niedersächsischen uradligen, aber verarmten Adelsfamilie. Verkannt als Benimmpapst, in Wahrheit Herrschaftskritiker und entschlossener Anhänger der Aufklärung.
3: Wir gehen zurück auf die Vorzeit der Französischen Revolution und wir sehen, dass eigentlich Knigge auch ein Aufklärer ist, so würde ich sagen, und auch sich darüber Gedanken gemacht hat, was heißt es eigentlich, in einer Gesellschaft mit Ständen miteinander umzugehen. Und transferieren wir dies in unsere heutige Zeit, dann wird es nämlich ganz spannend, geht es nämlich auch um die Frage, wie wollen wir in einer heterogenen Gesellschaft miteinander umgehen.
4: Knigge fordert eine offene Haltung gegenüber ganz unterschiedlichen Lebensstilen und Menschen. Er erinnert an Rücksicht, an die Kunst des Zuhörens, an die Fähigkeit, Differenz auszuhalten, ohne sie zu diffamieren. Eine solche Praxis ordnet die Vielfalt nicht durch Gleichmacherei, sondern durch verlässliche Formen des Miteinanders. Klare Verfahren, verständliche Begründungen, Sprache ohne Demütigung, Räume, in denen Konflikte bearbeitet werden können.
2: Schreibt Pierrot Raschdorf. All das, meint er, könne manchmal im ganz Kleinen anfangen, im Smalltalk. Kann der Klönschnack

0: treffender. Aber dieser freundliche Smalltalk, so würde ich sagen, in dem wohnt, glaube ich, schon eine große Kraft.
1: Kraftvoll, für ihn auch das Pflegen von Ritualen. Auch hier braucht es keine großen Gesten, einfach mal wieder zusammen Abendbrot essen.
2: Rituale verbinden zwei Ebenen, die individuelle und die soziale. Sie stabilisieren Emotionen, weil sie Verlässlichkeit und Routine bieten. Und gemeinsame Rituale sind zugleich Trainingsräume, in denen Gemeinschaft nicht nur behauptet, sondern geübt wird, fernab von Likes und Content.
1: Solche gemeinschaftlichen Trainingsräume im wörtlicheren Sinne können für Piero Raschdorff soziale Orte sein, wie Bürgerhäuser, Sportvereine oder Jugendzentren, niedrigschwellige, konsumfreie Treffpunkte.
2: Keine geschlossenen Gemeinschaften von Gleichgesinnten, sondern Orte, an denen Unterschied und Konflikt nicht ausgeschlossen, sondern zivilisiert verhandelt werden.
1: Zur neuen Höflichkeit führen für Piero Raschdorff drei Wege. Nach innen in unsere Haltung, nach außen in neue Begegnungsräume. Fehlt hier noch der dritte Weg, in die Öffentlichkeit, zu Medien und Politik. Zu denen, die mit ihren Entscheidungen Maßstäbe setzen, mit Handlungen Normen verschieben und deren Stil Einfluss auf die Debattenkultur hat. Raschdorff hat früher politische Wahlkampfarbeit gemacht, zum Beispiel für Frank-Walter Steinmeier. Wie würde er beraten im Sinne der neuen Höflichkeit?
0: Wir brauchen eine ruhige, vernünftige Politik und wir müssen den Bürgern mehr ein Verständnis darüber geben, wie Regierung funktioniert und vor allen Dingen, dass sie funktioniert und nicht nur ein Bild von Streit abbilden. Also beispielsweise die Regierung in Schleswig-Holstein mit Daniel Günther, der ja sogar mit den Grünen aber relativ ruhig regiert. Aber es gibt letztendlich ein gewisses Verständnis darüber, oh, hier gibt es eine funktionierende Regierung.
1: Ein bisschen klingt er selbst nach Politiker, aber eben eher Günther als Trump. Piero Raschdorff schreibt mit einer schleswig-holsteinischen Ruhe und Nonchalance, einer angenehmen ostfriesischen Unaufgeregtheit. Wenn er damit etwas auf die öffentliche Debatte abfärben könnte, wäre schon viel getan. Und auch wenn das Buch womöglich nicht die fragmentierte Gesellschaft kitten kann, vielleicht kann es uns ja im Kleinen zusammenführen. Wie wär's heute mit einem kurzen Schnack mit Fremden in der U-Bahn? Mal wieder gemeinsam kochen mit der Familie? Oder doch endlich in den Sportverein eintreten?
3: Alexandra Friedrich über die neue Höflichkeit, das neue Sachbuch von Piero Raschdorff. Wie wir insbesondere im Netz mit Hass und Hetze umgehen, darum kümmert sich hier bei unserem Norddeutschen Rundfunk eine ganze Abteilung, die heißt No Hate, passenderweise, womit die Kolleginnen und Kollegen konfrontiert sind und ob sie auch den Eindruck haben, dass Hass und Hetze im Netz immer mehr wird, darüber sprechen wir gleich hier im Journal. Vorher Musik von Gregory Porter und jetzt ein Stück von David Orlowski, Indigo.

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0: Grandiose Stimme. Früher gab es Barry White, heutzutage gibt es Gregory Porter. When Love Was King. NDR Kultur, das Journal am Mittwochnachmittag. Wir beschäftigen uns heute unter anderem mit Höflichkeit, der neuen Höflichkeit und natürlich gerne auch, aber die findet man ja kaum, Höflichkeit im Netz. Im Netz ist es ja sehr einfach, so anonym, wie man da unterwegs ist, Hasskommentare abzugeben und einfach mal loszublasen. Deswegen gibt es zum Beispiel hier beim Norddeutschen Rundfunk ein eigenes Team, das sich nur um Schlechtigkeiten, Hasskommentare und die Einhaltung der Regeln auf den Kanälen in den sozialen Netzwerken kümmert. Das No-Hate-Team. Wie es im Moment um Hass und Unhöflichkeit im Netz steht, darüber habe ich mit Leonie Rottmann aus diesem No-Hate-Team vor der Sendung gesprochen.
1: Hi.
0: Warum braucht es überhaupt dieses No-Hate-Team? Was genau macht ihr den ganzen Tag?
1: Ja, digitale Gewalt ist allgegenwärtig und mittlerweile sind quasi so alle Redaktionen davon auch betroffen und man kommt auch ganz schnell dazu, dass man als Einzelperson Opfer von digitaler Gewalt wird. Und der NDR hat sich dazu entschieden, dass wir dafür eine Stelle im NDR brauchen als zentrale Anlaufstelle für alle Formen von digitaler Gewalt. Und wir kümmern uns im Prinzip darum, dass wir präventiv Angebote schaffen, um Einzelpersonen, sprich Mitarbeitende, ProtagonistInnen und so weiter, vorbereiten, was könnte passieren, was kann man in dem und dem Fall tun. Und aber auch, wenn es zu akuten Situationen kommt, dass wir da sind als zentrale Anlaufstelle, dass wir weitere Hilfsangebote vermitteln können. Gleichzeitig kümmern wir uns aber auch um die redaktionellen Bereiche. Das heißt, auch das Thema Community Management liegt bei uns. Da beraten wir vor allem, wann gehen wir in Diskussionen rein, wann löschen wir, wann sind es vielleicht Inhalte, die wir auch anzeigen sollten über unser Justi, sowas.
0: Das heißt, was sind konkrete Ratschläge, die ihr, bleiben wir erstmal bei Einzelpersonen, die ihr Menschen mitgebt? Also wenn ich beispielsweise permanent Hasskommentare im Netz kriegen würde, dass alle mich als NDR-Kulturmoderator nicht ausstehen können. Was würdet ihr mir raten, wenn ich Hass und Hetze erlebe als Mitarbeiter?
1: Also erstmal würden wir dir raten, dich davon zu distanzieren, soweit es eben geht. Das heißt, dass du diese Kommentare im besten Fall gar nicht mehr so viel liest. Wenn sie jetzt zum Beispiel auf deinem privaten Account, also deinem privaten öffentlichen Account kommen, kannst du natürlich zum Beispiel auch mal die Kommentarfunktion einschränken. Du kannst dein Profil vorübergehend auf privat stellen und so weiter. Du kannst Anzeigen erstatten. Auch dabei unterstützen wir und zeigen dir dann, was für Screenshots man dafür zum Beispiel braucht und was deine Inhalte sind, die erfolgsversprechend sind. Gleichzeitig kann man natürlich auch überlegen, auch da beraten wir dann, ob man da vielleicht mal reingeht in Diskussionen, Dinge richtig stellt, sich verteidigt. Das muss man immer ein bisschen mit Vorsicht genießen, weil oft ist es so, dass Betroffene dann aus dem Affekt versuchen, sich zu rechtfertigen und das ist oft nicht gut. Das heizt das eher mehr an. Das heißt, wir übernehmen dann auch so ein bisschen die kommunikative Beratung und wenn es dir zum Beispiel damit sehr schlecht geht, wenn du darunter einfach psychisch auch leidest, dann können wir auch Angebote zur psychologischen Beratung vermitteln, eine Rechtsberatung, je nachdem, wenn es zum Beispiel auch um Bedrohung geht, um Stalking geht und so weiter, haben wir da Mittel und Wege, an die wir dich dann verweisen können.
0: Nun kümmert ihr euch ja nicht nur um Einzelpersonen wie zum Beispiel mich, sondern auch, du sagtest es gerade, um ganze Redaktionen, wenn es um das sogenannte Community Management geht. Also in dem Fall, wo ein Beitrag zum Beispiel bei Instagram oder bei Facebook einen sehr, sehr negativen Kommentar oder einen Hasskommentar bekommt. Wie läuft dieses Community Management dann ab? Ihr würdet den Kommentar ja nicht einfach löschen, oder?
1: Na, das kommt drauf an. Also grundsätzlich ist das Community Management im NDR dezentral organisiert. Das heißt, jede Redaktion hat ein eigenes Community Management. Es ist nicht so, dass wir jetzt als Team das für alle machen, sondern wir sind auch da beratend tätig. Wir schulen darin, wie man eben mit bestimmten Kommentaren umgeht. Und das kann natürlich sein, dass wir entweder Kommentare einfach so stehen lassen, weil es unter die Meinungsfreiheit fällt. Und dazu zählt auch Kritik und auch harte Kritik gehört dazu. Das ist auch gut für unsere Debattenkultur. Was aber eben nicht mehr geht, sind zum Beispiel strafbare Inhalte. Nur ein Beispiel, Holocaust-Leugnungen werden von uns natürlich sofort gelöscht und auch zur Anzeige gebracht. Wir moderieren nach unseren Kommentarrichtlinien der Netiquette. Die sind online abrufbar und denen stimmt quasi jeder zu, der sich an unseren Kommentaren beteiligt. Also jeder, der auf Instagram oder Facebook oder auf welcher Plattform auch immer einen Kommentar verfasst, stimmt diesen Richtlinien zu. Die sind ein bisschen weiter gefasst als das Strafrecht, weil wir natürlich die guten Sitten wahren wollen und dementsprechend löschen wir dann auch Kommentare. Das steht da auch so niedergeschrieben. Manchmal macht es aber natürlich auch Sinn, in den Dialog zu gehen, also reinzugehen in Diskussionen und ja, Falschinformationen zum Beispiel zu korrigieren. Das muss man immer im Einzelfall abwägen, weil zum Beispiel gezielte Desinformation macht häufig gar keinen Sinn, das zu korrigieren, sondern das wird dann tendenziell eher gelöscht, weil da steckt eine andere Intention hinter. Da hat sich niemand vertan, sondern es ist gezielt Meinungsmanipulation. Wenn aber jemand einfach nur falsche Informationen weitergibt, dann sind wir eher in der Pflicht, es zu korrigieren und mit Fakten zu belegen. Auch Trollkampagnen, Trolle, die einfach bewusst Diskussionen stören wollen, da macht es oft einfach wirklich keinen Sinn zu diskutieren. Was wir aber auch immer wieder versuchen im NDR ist, den Fokus ein bisschen auf das Konstruktive zu legen, weil Hass und Hetze ist ziemlich laut im Netz, aber es gibt auch einen ganz, ganz großen konstruktiven Teil und tolle Communities, die sich gegenseitig supporten. Und da versuchen wir eben auch, das zu bestärken und Menschen, die sich positiv beteiligen. Und das heißt nicht, dass sie uns loben, sondern einfach, dass sie fundierte Meinungen in unseren Kommentaren hinterlassen, dass wir das bestärken.
0: Kannst du die landläufige Meinung bestätigen, dass der Umgangston im Netz immer rauer wird?
1: Ja, das ist auch ganz gut belegt. Also die Zahl der Hasspostings, die bei der Polizei landen, wird immer höher. Ich glaube aber nicht, dass es jetzt quasi nach oben hin nie aufhört, sondern es ist in den vergangenen Jahren schon gewachsen. Das liegt sicherlich auch daran, dass die Netzwerke wachsen und immer mehr Menschen da sind. Und es ist so ein bisschen der Spiegel der Gesellschaft, habe ich manchmal das Gefühl. Es verstärkt das, aber am Ende zeigt es gesellschaftliche Probleme in zugespitzter Art und Weise.
0: Leonie Rautmann vom No-Hate-Team im NDR. Danke für die Informationen hier bei NDR Kultur.
1: Danke.

0: Dieses Stück hat unglaublich Groove, finde ich immer. Könnte auch eine zeitgenössische Geschichte sein. Ist aber Robert Schumann, Klavierquartett S-Dur, der zweite Satz hier bei NDR Kultur. Es ist in 13 Minuten 6. Heute geht in Berlin die Digitalmesse Republika zu Ende. Also alles, was Rang und Namen hat in der Digitalbranche, Journalistinnen und Journalisten, Netzaktivisten, Politikerinnen und Politiker, Vordenker, Marketingmenschen, all jene haben sich 3 Tage lang in Berlin getroffen und sich über aktuelle Trends und die digitale Zukunft ausgetauscht. Natürlich ging es um künstliche Intelligenz, natürlich ging es auch um digitale Souveränität und die ganz großen technischen Errungenschaften. Aber was bleibt nun nach 3 Tagen Republika? Julia Herzka aus unserem NDR-Kulturteam über eine Veranstaltung zwischen konkreten Vorhaben und wenig Greifbarem.
1: Mit gemeinsamen Singen haben sich die Besucherinnen und Besucher der Digitalmesse Republika am Montag eingestimmt. Never gonna give you up, wir werden euch niemals aufgeben. Das Motto dieses Jahr sollte auch als Haltung verstanden werden. Und als Erinnerung an das Internet von früher, als es noch Spaß gemacht hat und man sich auch trotz unterschiedlicher Meinung respektiert hat. So sagen das die Republika-Macher. Denn jetzt seien die Fronten verhärtet, die Filterblasen immer abgegrenzter, der Diskurs hassgeprägt. Doch konnte die Republika dem etwas entgegensetzen? Einigen Besucherinnen und Besuchern war es zu sehr Schwimmen im eigenen Saft.
2: Ich habe schon den Eindruck, dass es ein Treffen unter Gleichgesinnten ist, vor allem, dass es nicht immer kontrovers wird, viel auch man sich selbst bestärkt in dem, woran man eh schon glaubt.
3: Also es ist mir nicht fremd, weil ich aus einer Agentur komme, daher ist die Bubble schon die gleiche, würde ich sagen.
4: Und was mir hier prinzipiell fehlt, ist oft manchmal ein bisschen Diskurs, alle sind sich sehr einig.
5: Es ist schon eine Art Lagerfeuer, würde ich sagen, von einer gewissen Szene, aber so ein Lagerfeuer kann ja auch sehr gemütlich sein.
1: Ein Lagerfeuer unter Gleichgesinnten. Die Republika ist das Netzwerktreffen von Menschen aus der Digital- und Medienbranche. Über 1200 Speaker haben auf knapp 600 Panels über die großen digitalen Themen gesprochen. KI, Big Tech, digitale Souveränität. Aber vor allem auch die kleinen Bühnen haben Eindruck bei den Besuchern hinterlassen. Talks über Antisemitismus und Emojis, über K-Pop im Musikmarkt, über Dark Romance-Literatur, über den Trend von Looks-Maxing auf TikTok. Die Vielfalt der Themen auf der Republika war auch dieses Jahr beeindruckend. Und natürlich waren auch ein paar große Namen da.
6: Ich habe damals die Fußball-Weltmeisterschaft 2006 hier bei uns zu Hause erlebt.
7: Da das weiß ich.
6: Sie, waren Sie da schon geboren?
7: Ich war...
1: Das Highlight und am besten besuchte Event dieses Jahr, Altkanzlerin Angela Merkel auf dem Europaforum am Montag. Schon eine Stunde vor ihrem Auftritt war der Saal voll, die Schlange einmal quer übers Festivalgelände. Wer überzeugen konnte? Der erste Bundesdigitalminister Deutschlands, Carsten Wildberger von der CDU. Am Dienstag stellte er unter anderem dieses ambitionierte Ziel seines Ministeriums vor.
8: Die Wallet wird im Januar 2027 einsatzbereit sein. Und mehr als 100 Unternehmen entwickeln bereits in unserer Sandbox Anwendungen für den Alltag der Menschen.
1: Die European Digital Identity Wallet, kurz EuDiWallet, eine Smartphone-App als digitale Brieftasche. Mit der Wallet soll man sich zukünftig europaweit digital ausweisen können. Freiwillig. Dokumente wie Personalausweis, Führerschein oder Zeugnisse sollen digital gebündelt werden. Das Projekt des Digitalministers. Doch der große Applaus kam vor allem bei Wildbergers ehrlichem Uff, was den Stand der digitalen Souveränität in Deutschland betrifft.
8: Das System ist schon mega sperrig. Ne? Also ist schon, boah. Das ist. Sie haben unendlich viele Zuständigkeiten, aber dadurch, dass jeder irgendwie zuständig ist, aber keiner verantwortlich, das macht den Prozess sehr mühsam.
1: Aber es gibt Hoffnung. Und erfolgreiche Projekte, die vorgestellt wurden. Schleswig-Holsteins Digitalminister Dirk Schröter zum Beispiel sprach auf der Republika darüber, wie er seine Verwaltung komplett auf Open Source umgestellt, also unabhängig gemacht hat von dem großen US-Tech-Konzern Microsoft. Und das macht doch zuversichtlich, dass es doch vorangeht.
0: Tja, und solange sich die jungen Leute aus der Digitalbranche noch an Rick Astley's Never Gonna Give You Up erinnern, kann ja auch noch nicht alles verloren sein. 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

0: Wunderbare Filmmusik, komponiert von John Williams. Das ist der Flight to Neverland aus dem Film Hook hier bei NDR Kultur. Damit entlassen wir Sie in diesen Mittwochabend gleich hier bei NDR Kultur. Unsere Sendung extra von heute Mittag zu Gast ist Lilith Grigorian. Sie hat ihr Debütalbum im vergangenen Jahr veröffentlicht, kommt aus Armenien, ist Pianistin und hat eine Menge Sonaten und Sonatinen eingespielt. Keno Bergholz bin ich. Ich wünsche Ihnen gute Unterhaltung gleich bei NDR Kultur Extra mit Lilith Grigorian.
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2: Um 18 Uhr mit Emily Seidel. Der Erwerb des Pkw-Führerscheins soll günstiger werden. Das Bundeskabinett beschloss dazu einen Gesetzentwurf von Bundesverkehrsminister Schnieder. Aus Berlin Jan Zimmermann.
3: Die aktuellen Kosten von 3.000 bis 4.000 Euro oder mehr sind laut dem CDU-Politiker zu hoch. Mit seiner Reform sollen die Preise sinken und die Ausbildung schlanker werden. In der theoretischen Ausbildung soll es keine Pflicht zum Präsenzunterricht mehr geben. Die Fahrschulen können dann einen rein digitalen Unterricht anbieten oder das Lernen über eine App. Außerdem sollen die Fragen in der Theorieprüfung deutlich reduziert und das Bewertungssystem einfacher werden. In der praktischen Ausbildung soll es künftig weniger Sonderfahrten geben. Statt bisher 12 sind nur noch 3 vorgeschrieben: eine Nacht, eine Autobahn und eine Überlandfahrt.
2: Die schwarz-rote Bundesregierung hat beschlossen, den Zivilschutz in Deutschland deutlich auszubauen. Bis 2029 sollen dafür etwa 10 Milliarden Euro zur Verfügung stehen. Die Einzelheiten fasst unser Berlin-Korrespondent Markus Sambale zusammen.
4: Das nennt sich Pakt für den Bevölkerungsschutz. Das ist ein großer Plan für verschiedenste Bereiche, um Deutschland krisenfester zu machen. Zum Beispiel soll das Technische Hilfswerk, das THW, gestärkt werden. Und auch die Freiwilligen Feuerwehren, die sollen bessere Ausrüstung kriegen und es soll attraktiver werden, sich da überhaupt zu engagieren. Die Behörden sollen außerdem besser vorbereitet werden, dass sie im Krisenfall wirklich gut zusammenarbeiten. Da sind neue Gesetze und auch Koordinierungsstellen nötig. Denn die Zuständigkeiten im Krisen- und Katastrophenfall in Deutschland, die sind ziemlich kompliziert auf Bund, Länder und Kommunen verteilt.
2: Die Berliner Klinik Charité wird auch die Familienangehörigen eines an Ebola erkrankten US-Amerikaners aufnehmen. Seine Frau und 3 Kinder werden aus der Demokratischen Republik Kongo nach Berlin gebracht. Nach Angaben des Bundesgesundheitsministeriums kommt Deutschland einem Hilfeersuchen der US-Behörden nach. Der Familienvater wird bereits auf der Sonderisolierstation der Charité behandelt. Er hatte sich in der Demokratischen Republik Kongo mit dem Ebola-Virus angesteckt. In Israel wird eine vorgezogene Wahl des Parlaments wahrscheinlicher. In einer ersten Lesung stimmten die Abgeordneten mit großer Mehrheit für die Auflösung der Knesset. Aus Tel Aviv Bettina Meyer.
5: Es ist nur ein erster Schritt. Der aber könnte am Ende zur Auflösung des israelischen Parlaments und damit zu vorgezogenen Neuwahlen in Israel führen. Netanjahus rechte Regierungskoalition steht unter Druck, regiert derzeit mit einer knappen Mehrheit, ist abhängig von kleinen religiösen und rechtsnationalen Parteien. Vor allem die ultraorthodoxen Koalitionspartner drohen der Regierung, die Mehrheit zu entziehen. Sie verlangen ein Gesetz, das ultraorthodoxe Männer vom Militärdienst freistellt.
2: Die Bundesregierung will den Sozialstaat stärker digitalisieren. Ein dafür eingesetztes Expertengremium hat am Nachmittag seine Arbeit aufgenommen. Bundesarbeitsministerin Baas sagte, das Leitbild für den modernen Sozialstaat seien mehr Digitalisierung und weniger Bürokratie. Das Gremium aus Vertretern von Bund, Ländern und Kommunen soll bis Ende kommenden Jahres monatlich tagen. Konkret geht es unter anderem um ein zentrales digitales Portal. Dort sollen künftig alle Sozialleistungen beantragt und verwaltet werden können. Der Umsatz im deutschen Gastgewerbe ist im März so schwach ausgefallen wie seit der Corona-Krise nicht mehr. Das hat das Statistische Bundesamt mitgeteilt. Aus der ARD-Finanzredaktion Paula Protzen.
6: Das Gastgewerbe in Deutschland steckt in der Krise. Restaurants, Kneipen und Hotels spüren, dass Verbraucherinnen und Verbraucher angesichts der gestiegenen Inflation sparsamer geworden sind. Im März sanken die Umsätze preisbereinigt um 5,2% im Vergleich zum Vorjahr. Besonders hart trifft es die Hotelbranche. Sie verlor im Vergleich zum Februar fast

0: mussten sich auch damit befassen, aber jetzt, wenn ein Amateurpianist Metronom spielen wollen würde, gab es eigentlich nichts. Und sein Verleger hat ihn darum gebeten, endlich mal ein Werk zu schreiben, das nicht unbedingt sehr schwer ist. So kam diese Sonata Idyll, die angeblich leicht sein soll, und er versucht noch mit dem ersten Satz tatsächlich so eine Art, ja, leichte choralische Stimmung herbeizuführen, wobei, wie du auch sagtest, möglichst ohne Pedal zu spielen, ist überhaupt nicht leicht. Und eben diese ganzen Töne, wie er auch dann wirklich wortwörtlich schreibt, alle Töne sollen mit Fingern gehalten werden.
1: Dann ist es also Metners im Grunde gescheiterter Versuch, mal was ganz Einfaches schreiben zu wollen.
0: Ja, und in seinem zweiten Satz versucht er nicht mal. Also der zweite Satz dieses Werkes ist einfach hochkomplex mit drei verschiedenen Themen und ein richtiger Sonatensatz. Und ich finde aber auch, die Stimmung ist so unglaublich idyllisch, was eben, wie du auch schon meintest, überhaupt nicht in seine Zeit passte. Er war in London praktisch im Asyl und konnte nicht mehr zurück nach seiner Heimat, nach Russland kehren und ja, war in ganz, ganz anderen Zuständen. Und vielleicht ist das so eine Art Rückzug, wo er sich dann diese Welt für sich in seinen Gedanken erschaffen hat.
1: Du hattest das schon angedeutet. Leicht heißt ja nicht unbedingt einfach, es heißt auch nicht unbedingt gefällig. Sonatinen gelten als recht zugängliche Werke für Spieler und Publikum, sind deswegen häufig auch im Unterricht sehr beliebt. Hinter vordergründig effektvollem Bombast, hinter vielen Tönen großer Geste kann man sich auch wunderbar verstecken, weil da selten diese Klarté zum Tragen kommt. Haben wir vielleicht, Lilith, auch ein bisschen verlernt, uns von einfachen Dingen überwältigen zu lassen heutzutage? Überwältigen ist vielleicht ein starkes Wort, aber berühren zu lassen?
0: Das kann sehr gut sein. Ich glaube, wir leben heutzutage in einer sehr komplexen Welt. Wir sind wahrscheinlich so verknüpft und vernetzt wie noch nie. Die Wege sind extrem nah geworden. Angefangen von Flugreisen, die man heutzutage so wahnsinnig schnell von A bis B reisen kann, was jetzt in der Zeit, wo diese Werke entstanden sind, noch überhaupt, na, vielleicht nicht bei Metner, aber im 19. Jahrhundert noch überhaupt nicht möglich war. Ich glaube, wir sind überflutet an Nachrichten, an Kontakten, an Informationen generell. Und ich denke, gerade eben in so einer Welt dann sich zurückzunehmen oder eben die Zeit mal zurückzunehmen und an einfachen Sachen mal zu wundern, kommt seltens vor, dass man einfach mal hinsetzt und sagt, oh mein Gott, es ist Sonnenschein und der Himmel ist schön blau und die Vögel zwitschern und das ist schon sehr schön. Ich glaube, das verlernen wir leider schon häufiger. Oder müssen wir beziehungsweise noch mal bewusster lernen, damit es uns auch gut geht.
1: Und ich glaube, du sagst auch gerne lieber etwas Einfaches sehr gut beherrschen als etwas Anspruchsvolles, nur mangelhaft, ja?
0: Ich weiß es nicht, ehrlich gesagt. Ich glaube, beides ist wichtig. Also natürlich jetzt gerade als Musikerin, als Pianistin, man muss auch fähig sein, große Werke zu spielen. Aber dabei sollte man eben die Liebe zum Detail nicht verlieren. Und da sind eben zum Beispiel der Komponist, den wir jetzt gleich hören werden. Mozart ist ein fantastisches Beispiel dafür, wie seine Musik eigentlich am Ende sehr einfach klingt. Aber ist das wirklich einfach? Also das ist, glaube ich, kann man schwierig so sagen.
1: Die Sonata Facile hast du schon anmoderiert, titelgebend für dein neues Album. Lilith Grigorian ist bei uns live zu Gast, eine Stunde lang in Extra.

0: Wir beschäftigen uns heute in Extra mit einem beliebten Missverständnis. Das Einfache in der Kunst, auch in der Musik, ist nicht immer das Leichte und umgekehrt. Einfachheit ist keine einfache Sache, hat Charlie Chaplin mal gesagt. In der Einfachheit liegt die größte Vollendung, heißt es bei Leonardo da Vinci. Und bei Friedrich Schiller kann man lesen, Einfachheit ist das Resultat der Reife. Bei uns ist die Pianistin Lilith Gregorian. Und die Sonata Falcelli von Mozart, die eben verklungen ist, Lilith, die hast du als Kind oder als Klavierschülerin gar nicht gespielt, sondern die erst spät, relativ spät erschlossen.
1: Genau. Ich habe tatsächlich als Schülerin damals in Armenien noch wahnsinnig viele Mozart-Sonaten gespielt, aber noch nie diese Sonate. Ich weiß jetzt nicht, warum. Meine Lehrerin ist einfach übersprungen über diese Sonate. Und ich finde das aber auch eigentlich schön, weil ich so jetzt eine ganz andere Art, einen anderen Weg hatte, jetzt mich mit dieser Sonate zu beschäftigen. Und ich habe das tatsächlich erst für diese Aufnahme, also für das Album Sonata Facile auch gelernt.
0: Deswegen hast du es wahrscheinlich auch so genannt. Lilith Gregorian war schon einmal bei uns. Das war im November 2020, vor 4,5 Jahren. Und das war die dritte Ausgabe unserer Sendung Extra bei NDR Kultur. Heute haben wir die 137. Ausgabe. Wie schön, Lilith. Und in der Zwischenzeit ist eine Menge passiert bei dir. Was zum Beispiel alles?
1: Ja, also ich gratuliere erstmal zur Sendung für dieses fulminante Ergebnis. Und es ist so toll, dass es so eine Plattform gegeben wird, in Ruhe sich mit Werken und mit Alben zu beschäftigen. Was ist passiert? Ich glaube, dass wahrscheinlich das Größte und das Unterschiedlichste, also das Neueste, was passiert ist, ich bin Mutter geworden.
0: Dann das sagen war auch ich tatsächlich. Herzlichen Glückwunsch.
1: Dankeschön. Ich war schon tatsächlich damals, als wir uns gesehen hatten, da war ich gerade mal nach 10 Jahren, war ich zurück nach Rostock umgezogen, wo ich bis heute auch lebe. Und mittlerweile habe ich auch eine sehr, sehr schöne Aufgabe an der Hochschule. Ich unterrichte nicht nur wie damals meine Klavierstudenten, sondern mittlerweile bin ich auch sehr aktiv bei der Young Academy Rostock tätig, beim Frühförderungsinstitut der Musikhochschule bei JARO. Und ich glaube, gerade als Mutter ist das nochmal wichtig zu sehen, ja, wie aktiv und wie wichtig für uns ist, unsere Kunst weiterzugeben und die nächste Generation auszubilden und die nächste Generation gleich an ihren Anfängen mitzunehmen und Konzertmöglichkeiten zu geben und zu unterrichten und tatsächlich quasi auch an die Hochschule mit einzubinden. Ich glaube, das ist sehr wichtig für die ganze Gesellschaft. Also selbst wenn sie dann nicht Musiker werden, das ist dann unser Publikum später, was wir dann auch brauchen.
0: Dein Kind, euer Kind ist 2,5 mittlerweile. Nun ist dein Beruf ja einer, bei dem du als freischaffende Künstlerin zum Teil dir die Zeit auch ein bisschen einteilen kannst. Das heißt, du trittst schon weiterhin auf.
1: Auf jeden Fall.
0: Wie lässt sich das momentan vereinbaren?
1: Es ist nicht leicht, wie man sich vorstellen kann. Ich habe manchmal das Gefühl, ich habe 3 verschiedene Volljobs, die ich gleichzeitig erledigen muss. Einmal meine Tätigkeit an der Hochschule, dann eben als Mutter und natürlich ich als Künstlerin, als Konzertpianistin. Aber es wäre nicht schön gewesen, wenn ich jetzt auf eine von diesen 3 Säulen verzichten würde. Und ich glaube, es ist auch unser Schicksal als Musiker oder Musikerinnen, so eine Art Balance zu halten. Mein Glück ist wahrscheinlich, dass mein Mann kein Musiker ist und eine Arbeit hat, die vor Ort verläuft und er mich auch sehr unterstützt in meinen Vorhaben. Das war letztes Jahr teilweise, glaube ich, für ihn und für mich natürlich auch sehr schwierig, weil ich sehr, sehr viel unterwegs war. Und das ist so ein bisschen das Paradoxe. Früher habe ich das Reisen geliebt und ich konnte es nicht erwarten, loszureisen. Heutzutage kann ich nicht erwarten, zurückzugehen. Obwohl nichtsdestotrotz auch ich weiterhin natürlich das toll finde. Aber am liebsten würde ich die beide immer mit mir nehmen. Das klappt nicht immer, aber wenn es klappt, ist das wunderschön.
0: Sagt die Pianistin Lilith Gregorian. Sie ist heute bei uns live zu Gast in Extra. Und wie immer gibt es das Video zur Sendung im Anschluss. Und Sie finden es dann anschließend in der ARD Mediathek. Jetzt hören wir Musik von Maurice Ravel. Lilith hat schon das Mikrofon wieder weggelegt. Ich möchte aber doch noch mal kurz mit ihr darüber sprechen. Diese Sonatine Fis-Moll, die hat eine Geschichte, die es, glaube ich, wert ist, erzählt zu werden. Erzählst du sie uns?
1: Ich finde diese Geschichte einfach hervorragend. Wobei ich muss auch sagen, kürzlich habe ich in einer Quelle gesehen, dass die Geschichte eventuell gar nicht stimmt, aber ich möchte sehr daran glauben, weil es einfach so einzigartig ist. Also angeblich gab es der Aufruf zu einem Kompositionswettbewerb, wo die Komponisten quasi gefragt wurden, ein Werk zu schreiben, das nicht länger als 75 Takte dauern sollte. Also ein sehr, sehr knappes Werk. Ein Freund von Ravel hat ihn darauf aufmerksam gemacht und ihn praktisch bestärkt in dem, dass er daran teilnehmen soll. Er hat tatsächlich ein Werk geschrieben. Das ist der erste Satz aus dieser Sonatine. Sein Werk aber wurde disqualifiziert, weil es um 8 Takte, glaube ich, also es war knapp ein wenig zu lang und Ravel letztendlich auch nur der einzige Kandidat war. Und ich finde aber, das ist eine entzückende Geschichte zu zeigen, wie man auch so ein fulminantes Werk kreieren und komponieren kann. Und 2 Jahre später hat er dann die anderen 2 Sätze dazu komponiert und daraus ist jetzt eben diese Sonatine entstanden.
0: Das hören wir uns jetzt an. Ja, die Kunst der Reduktion, das ist eine Herausforderung nach wie vor. Sonatine, ein oft unterschätztes Format. Weniger ist manchmal mehr und oft umso schwerer. Das gilt eigentlich für viele Lebensbereiche, Medienkonsum, Essen. Hier hören wir die Sonatine von Maurice Ravel.

0: Lilith Grigorian ist heute bei uns mit einer Ehrenrettung der Sonatine, der kleinen Schwester der Sonate. Lilith, es ist eine große Freude, dir zuzuhören. Vielen Dank.
1: Es ist mir auch eine große Freude, hier zu sein und mit dir zu sprechen.
0: Gilt das eigentlich als richtige eigene Gattung, Sonatine?
1: Oh, das ist eine gute Frage. Ich glaube, im 18. Jahrhundert war Sonatine so eine Art ein einfaches Übungsstück. Und ich denke, es ist nicht wirklich eine eigene Gattung, weil es eher so eine Art, ja, ich nenne gerne so die kleine Schwester von Sonate. Je nachdem, weil eben die Sonatine an sich hat so verschiedene Facetten und Clementi hat sehr viele Sonatinen. Es gibt ja diese wahnsinnig kleine Diabelli-Sonatinen und
0: Kuhlau. Pleyel gibt es auch noch. Aber wenn du sagst kleine Schwester, dann wäre der Bruder jetzt von diesem Ravel-Stück, der große Bruder, die Suite Bergamasque von Debussy, habe ich da sehr im Ohr gehabt. Diese flirrenden Progressionen, hat mich sehr stark mich daran erinnert, zumindest jetzt. Gerade eben.
1: Ha. Interessant, ich habe nie den Link gemacht, aber ja, das stimmt. Das hat auch sehr viel Tänzerisches. Und ich meine, Ravel greift ja im zweiten Satz einen barocken Menuett zurück. Er sagt ja auch Mouvement de Menuett und kann gut sein, dass es so mit dem Tänzerischen zusammenhängt.
0: Da wir vorhin schon ein bisschen drüber gesprochen haben, was meinst du kulturell? Das Einfache, das genießt bei der Masse manchmal keinen so guten Ruf, bei den Kennern und Könnern aber umso mehr. Woran mag das liegen?
1: Schwierig zu sagen. Also ich glaube, du meinst jetzt musikalisch.
0: Ich meine es auf die Musik bezogen.
1: Ja, auf die Musik bezogen. Ich kann aus pianistischer Hinsicht sagen, ich glaube, dass natürlich es ist extrem effektiv, nicht effektiv, aber
0: Effektvoll.
1: Meinst du? Genau. Ja. Wenn man jetzt eine, die ich unglaublich wahnsinnig gerne spiele übrigens, wenn jetzt Rachmaninoffs große Werke gespielt werden oder sagen wir Liszt-Hamol-Sonate, das sind Werke, die einfach einen so mitreißen und mitnehmen und die durch ihre Drama auch wirklich ebenso einen ganz tief beeinflussen. Ich kann mir gut vorstellen, dass da eben so eine kleine Sonatine wie jetzt Diabelli-Sonatine nicht wirklich dann als ernste Musik wahrgenommen wird. Aber ich glaube, selbst die Musik, die wenig Töne hat, wenn sie schön geschrieben ist und wenn sie wirklich musikalisch einen Sinn und einen Inhalt hat und was erzählt, es sollte auch gespielt werden.
0: Würde demgemäß die Gleichung funktionieren, weniger Töne, umso schwerer zu spielen? Manchmal, wenn ich an Mozart denke, eine Tonleiter mit Ausdruck zu spielen, ist ja da schon eine Herausforderung.
1: Definitiv. Und ich glaube, da denke ich eigentlich immer sehr oft auch an Franz Schubert. Ich finde, es ist immer unheimlich schwierig, Schubert schön zu spielen, obwohl er gar nicht so viele Töne hat. Im Vergleich jetzt zu seinen romantischen Zeitgenossen. Also er schreibt letztendlich doch viel überschaubarer irgendwo, aber um wirklich, ja, auch wie eben bei Mozart auch, um einen musikalischen, tiefgründigen Sinn zu machen, es ist nicht immer leicht. Ich glaube, als Kind, und das sehe ich oft bei meinem Sohn, als Kind macht man das Einfache so einfach, weil man überhaupt nicht nachdenkt. Und ich glaube, das ist der Grund, dass wir Erwachsene, zum einen ist ja auch fantastisch, dass wir diese Gabe, oder das ist ja auch ein Grund, Gabe eines erwachsenen Menschen nachzudenken und nachzufragen und reflektierend die Welt veranschaulichen. Aber das bringt vielleicht auch dazu, dass wir doch etwas zu schwierig denken im Vergleich jetzt zu einem Kind.
0: Sicher nichts hinzuzufügen. Lilith, was beschäftigt denn musikalisch zurzeit am meisten, jetzt nachdem du dieses Album rausgebracht hast?
1: Oh, ich muss jetzt kurz überlegen. Tatsächlich als nächstes Projekt steht mit meinem Ensemble Dimension. Wir sind 3 Flügel und 2 Schlagzeuge, also was ganz anderes als jetzt Klavier Solo. Wir haben Ende März an der Hochschule für Musik und Theater Rostock ein großes Konzert mit 4 Aufführungen, Werke, die für uns geschrieben wurden, in Auftrag für uns gestellt waren. Und das ist jetzt das nächste Projekt.
0: Ja. Wir haben noch ein Stück von Ludwig van Beethoven. Der hat insgesamt 32 Sonaten geschrieben, aber nur eine hat er mit Sonatine betitelt. Und daraus hören wir jetzt das Vivace hier in NDR Kultur Extra, gespielt von Lilith Grigorian.

0: Vivace aus Ludwig van Beethovens Klaviersonate Nummer 25, die auch als Sonatine ebenso vom Komponisten bezeichnet worden ist. Lilith Gregorian hat sie gespielt. Lilith, hier zeigt sich Beethoven mal von seiner entspannten Seite. Das ist ja eine Seite, die Beethoven nicht allzu oft offenbart, oder?
1: Nein, überhaupt nicht. Und ich finde, ich muss sagen, tatsächlich diese entspannte Sonaten, sei es jetzt diese Sonate oder andere Sonaten, werden oft in den Musikschulen quasi als Werke gegeben. Und da finde ich aber eben einen Beethoven, der sehr schwierig ist zu fassen. Also das ist meine persönliche Meinung, aber ich glaube, Beethovens Schwierigkeit an diesen lyrischen praktisch Werken ist immer noch so zu spielen, dass es immer noch nach Beethoven klingt. Und da finde ich, das Gleiche ist zum Beispiel für einen Mozart. Die Dramatik eines Mozarts dann praktisch beizubehalten oder umgekehrt, eben wenn Mozart dramatisch wird und die Einfachheit dann beizubehalten. Ja, und das ist sehr interessant, dass obwohl Beethoven anderen Sonaten geschrieben hat, die sogar noch kürzer sind und noch viel einfacher sind im Inhalt, hat er selbst nur diese Sonate Opus 79 als Sonatine offiziell bezeichnen lassen.
0: Du schreibst im Beiheft deines Albums, das ja ein Konzeptalbum ist, man braucht viel Weisheit und muss vielleicht auch die Schattenseiten des Lebens kennengelernt haben, um sich eine gewisse Leichtigkeit zu bewahren.
1: Ja, ich denke, das hat mein anderer Lehrer, also mein wahnsinnig großer Mentor Matthias Kirschner, hat immer wieder im Unterricht genannt, vor 20 Jahren. Und ich habe damals nicht wirklich verstanden. Und mittlerweile denke ich, er hat recht. Man muss wahrscheinlich irgendwo den Tod einer lieben Person, ein Liebeskummer und irgendwas, leider Gottes, doch eben diese schweren Sachen im Leben erfahren haben. Ich glaube, dadurch wird man reflektierender irgendwo. Und das bringt in die Musik auch eine ganz andere Art des Verständnisses. Ich denke übrigens auch, dass natürlich können Männer vielleicht nicht in der gleichen Form erfahren, aber ich glaube, die Tatsache, dass man auch Mutter wird und plötzlich da steht ein Wesen, das aus einem entstanden ist und teilweise so wahnsinnig hilflos ist und auf uns, ja, völlig unter unserer Verantwortung lebt, ich glaube, das macht eine Musikerin auch aus. Also, dass man daraus auch wahnsinnig viel lernt und anders vielleicht auf die Lebensfragen
0: schaut. Schau, Lilith, so schließt sich der Kreis. Ich würde sagen, das lassen wir doch als Schlusswort stehen. Die Stunde ist schon wieder rum. Vielen Dank, dass du bei uns warst. Dankeschön.
1: Vielen Dank für die Einladung.
0: Sonata Facile heißt das neue Album von Lilith Gregorian. Erschienen ist es bei Berlin Classics. Und darauf sind auch noch Werke von Hermann Götz zum Beispiel und von Reinaldo Ahn. In der Technik waren heute Katja Schurina, Eike Nährling und Jörg Hanke, Redaktion Klaus Röck. Ich bin Philipp Kaver, ich wünsche Ihnen eine gute Zeit und verabschiede mich heute mit einem Zitat des amerikanischen Dichters Walt Whitman. Ein Zitat, das unser heutiges Thema nochmal aufgreift. Einfachheit, hat er geschrieben, ist die üppige Schönheit des Ausdrucks.
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1: Um 19 Uhr mit Emily Seidel. Die Bundesregierung hat die angekündigte Führerscheinreform offiziell auf den Weg gebracht. Die neuen Regeln sollen ab Januar gelten. Der ADAC findet vieles gut, vom Fahrlehrerverband kommt Kritik. Aus der NDR Nachrichtenredaktion Thomas Kuhlmann.
2: Lernen für die Theorieprüfung wird bald per App möglich sein. Das spart den Präsenzunterricht in der Fahrschule. Der Fragenkatalog wird ausgedünnt von fast 1200 auf gut 800 Lernaufgaben. Das soll die Durchfallquote senken. Und weniger sogenannte Sonderfahrten sind vorgesehen, wie Autobahnen oder Nachtfahrten. Der ADAC lobt die geplanten Änderungen bei der Praxis, wie private Übungsstunden mit den Eltern, die auch bald möglich sein sollen. Verbände von Fahrlehrern sehen dagegen die Verkehrssicherheit gefährdet und fordern Nachbesserungen.
1: 10 Milliarden Euro für den Zivilschutz. Einen entsprechenden Plan von Innenminister Dobrindt hat die Bundesregierung heute gebilligt. Das Geld soll bis 2029 investiert werden. Geplant sind neue Ausrüstung und zusätzliches Personal für das Technische Hilfswerk und andere Organisationen. Außerdem sollen öffentliche Schutzräume wie Bunker, Tunnel und Tiefgaragen erfasst werden. Die Berliner Klinik Charité wird auch die Familienangehörigen eines an Ebola erkrankten US-Amerikaners aufnehmen. Seine Frau und drei Kinder werden aus dem Kongo nach Berlin gebracht. Laut Bundesgesundheitsministerium kommt Deutschland einem Hilfeersuchen der US-Behörden nach. Der Familienvater wird bereits auf der Sonderisolierstation der Charité behandelt. Er hatte sich in der Demokratischen Republik Kongo mit dem Ebola-Virus angesteckt. Zwischen Russland und den baltischen NATO-Staaten Estland, Litauen und Lettland verschärft sich der Ton. Der russische Auslandsgeheimdienst wirft den Ländern vor, ukrainische Drohnenangriffe auf Russland zu unterstützen. Konkret ging an Lettland der Vorwurf, dass von dort aus ukrainische Drohnen gestartet hätten. Moskau droht deshalb mit Vergeltung. Lettland bezeichnete die russischen Vorwürfe als Lüge. Ein neues Internetportal soll Schulen dabei unterstützen, den Zustand ihrer Toiletten zu verbessern. Die German Toilet Organization hat das Projekt heute vorgestellt. Aus Berlin Juliane Kowolik.
3: Das kostenlose Hilfsportal Toiletten machen Schule unterstützt die Schulen bei der Verbesserung mit Ursachenchecklisten, Infoplakaten und Umfragen zum Herunterladen. In 4 Schritten werden sie begleitet, die Situation in den Schultoiletten zu erfassen und langfristig zu verbessern. Praxisbeispiele sollen die Beteiligten ermutigen, auf die Probleme aufmerksam zu machen, etwa im Unterricht, und sich Hilfe zu holen, falls Verbesserungen nicht eintreten. Durch die Beteiligung der Schüler sinke der Vandalismus nachweislich, hieß es heute bei der Vorstellung des Portals.
1: Das waren die Nachrichten. Das Wetter in Norddeutschland, nachts meist trocken, später gebietsweise Schauer, Tiefstwerte 12 bis 7 Grad. Morgen dann Schauer und einzelne Gewitter, auch freundliche Abschnitte möglich, bei 16 bis maximal 22 Grad. Es ist 19.03 Uhr.
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4: Und dazu herzlich willkommen. Heute schauen wir auf die Orchester im Norden. Sie gehören fest zu ihren Städten, machen Kultur hörbar und zeigen, klassische Musik ist alles andere als langweilig oder altmodisch. Gleichzeitig sind sie auch ein wichtiger Wirtschaftsfaktor, der nicht nur die Elbphilharmonie lockt Menschen aus aller Welt an, auch Opern und Konzerthäuser von Göttingen über Schwerin und Hamburg bis Kiel machen den Norden zu einem echten Hotspot für Kulturtourismus. Drei norddeutsche Orchester haben wir uns diesmal herausgepickt: das Philharmonische Orchester Bremerhaven, das Philharmonische Staatsorchester Hamburg, und jetzt gleich zu Beginn hören wir die Norddeutsche Philharmonie Rostock unter Leitung von Markus Bosch mit der tragischen Ouvertüre von Johannes Brahms.

Die tragische Ouvertüre von Johannes Brahms, hier wurde sie gespielt von der Norddeutschen Philharmonie Rostock unter Leitung von Markus Bosch. Und die Norddeutsche Philharmonie Rostock, die hatte eine tolle Idee, nämlich warum nicht mal das Publikum ein gesamtes Konzertprogramm selbst gestalten lassen. Und schon waren die Classic Light Wunschkonzerte entstanden, ein wahrer Klassiker. Wer will, kann seine Musikwünsche einreichen und daraus wird dann ein abwechslungsreiches Programm zusammengestellt, moderiert von Chefdirigent Markus Bosch höchstpersönlich und ans Dirigentenpult lässt er seine Dirigierstudierenden von der Hochschule für Musik und Theater München. Die nächsten beiden Classic Light Wunschkonzerte finden am Sonntag, 31. Mai im Volkstheater in Rostock statt und zwar um 11 Uhr und um 15 Uhr. Das zweite Konzert um 15 Uhr ist bereits ausverkauft, für 11 Uhr gibt es noch Restkarten. Musiker am Mittwoch auf NDR Kultur, heute mit Orchestern aus Norddeutschland und da geht es jetzt von der Ostsee aus an die Nordsee, genauer gesagt an die Wesermündung nach Bremerhaven. Das dortige Philharmonische Orchester feiert im kommenden Jahr 200. Geburtstag. 1827 wurde es gegründet, zwei Jahre später wurde es zum städtischen Orchester. Renommierte Dirigenten haben bereits am Pult gestanden wie Arthur Nikisch und Richard Strauss. Und bereits morgen Abend können Sie das Orchester erleben bei einer Operettengala im Großen Haus. Um 19.30 Uhr geht es los und es gibt noch wenige Karten. Und wir hören das Philharmonische Orchester Bremerhaven unter Leitung von Generalmusikdirektor Marc Niemann jetzt nicht mit Operettenmusik, sondern mit Musik einer Komponistin, die, als das Orchester Bremerhaven gegründet wurde, 15 Jahre alt gewesen ist, Emilie Meyer. Hier ist ihre dritte Sinfonie.

Das Philharmonische Orchester Bremerhaven spielte hier unter Leitung von Marc Niemann die Sinfonie Nummer 3 C-Dur von Emilie Meyer. Musiker am Mittwoch auf NDR Kultur, heute mit Aufnahmen gespielt von Orchestern aus Norddeutschland. Und da geht es jetzt nach Hamburg zum Philharmonischen Staatsorchester. Seit Beginn der Spielzeit ist Omar Meyer-Welber Chefdirigent des Orchesters und Generalmusikdirektor der Staatsoper. Mit zahlreichen neuen Ideen ist der 44-jährige Israeli in die Saison gestartet. Er will dem Routinebetrieb der Oper den Garaus machen, mehr Risiko wagen. No risk, no fun, so lautet sein Motto. In vielerlei Hinsicht gewagt ist auch das Programm am kommenden Sonntag um die Mittagszeit und am Montagabend. Da führen er und sein Orchester beim Internationalen Musikfest Hamburg in der Elbphilharmonie Leonard Bernsteins Mars auf. Eine spektakuläre Messe, die mit groß besetztem Orchester, drei Chören, über 200 Mitwirkenden von Gesang über Tanz bis hin zur Rockband, die üblichen Dimensionen sprengt. Bei der Uraufführung 1971 hatte das FBI den US-Präsidenten Richard Nixon vor der Uraufführung dieser Messe gewarnt. Ein Zeichen der angespannten Zeit zwischen dem Vietnamkrieg, Bürgerrechtsbewegung und Kennedy-Ermordung. Anstelle einer klassischen Messe hat Bernstein ein politisch aufgeladenes Bühnenwerk geschaffen. Dabei greift er den katholischen Messablauf auf, verändert ihn stark und macht daraus ein Zeichen des Protests. Wir in Musiker auf NDR Kultur machen es jetzt 3 bis 4 Nummern kleiner und intimer und hören das Philharmonische Staatsorchester Hamburg mit der Pavane pour une infante défunte von Maurice Ravel.

Das Philharmonische Staatsorchester Hamburg unter Leitung von Ingo Metzmacher mit der Pavane pour une infante de fante von Maurice Ravel. In Musiker am Mittwoch auf NDR Kultur haben wir heute auf die Orchester bei uns im Norden geblickt. Und jetzt gleich nach den Nachrichten können Sie Hits aus Oper und Musical hören, von Giacomo Puccinis Nessun Dorma bis Don't Cry for Me Argentina von Andrew Lloyd Webber mit dem WDR Rundfunkchor und dem WDR Funkhausorchester in unserem ARD-Konzert jetzt gleich nach den Nachrichten. Wir sagen Tschüss, danke fürs Zuhören. Ich bin Stefan Sturm. Einen schönen Abend noch. Thank you.

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1: Um 20 Uhr mit Emily Seidel. Die schwarz-rote Bundesregierung hat beschlossen, den Zivilschutz in Deutschland deutlich auszubauen. Bis 2029 sollen dafür etwa 10 Milliarden Euro zur Verfügung stehen. Die Einzelheiten fasst unser Berlin-Korrespondent Markus Sambale zusammen.
2: Das nennt sich Pakt für den Bevölkerungsschutz. Das ist ein großer Plan für verschiedenste Bereiche, um Deutschland krisenfester zu machen. Zum Beispiel soll das Technische Hilfswerk, das THW, gestärkt werden. Und auch die Freiwilligen Feuerwehren, die sollen bessere Ausrüstung kriegen und es soll attraktiver werden, sich da überhaupt zu engagieren. Die Behörden sollen außerdem besser vorbereitet werden, dass sie im Krisenfall wirklich gut zusammenarbeiten. Da sind neue Gesetze und auch Koordinierungsstellen nötig. Denn die Zuständigkeiten im Krisen- und Katastrophenfall in Deutschland, die sind ziemlich kompliziert auf Bund, Länder und Kommunen verteilt.
1: Die Bundesregierung hat die angekündigte Führerscheinreform offiziell auf den Weg gebracht. Die neuen Regeln sollen ab Januar gelten. Der ADAC findet vieles gut. Vom Fahrlehrerverband kommt Kritik. Aus der NDR Nachrichtenredaktion Thomas Kuhlmann.
3: Lernen für die Theorieprüfung wird bald per App möglich sein. Das spart den Präsenzunterricht in der Fahrschule. Der Fragenkatalog wird ausgedünnt von fast 1200 auf gut 800 Lernaufgaben. Das soll die Durchfallquote senken. Und weniger sogenannte Sonderfahrten sind vorgesehen, wie Autobahnen oder Nachtfahrten. Der ADAC lobt die geplanten Änderungen bei der Praxis, wie private Übungsstunden mit den Eltern, die auch bald möglich sein sollen. Verbände von Fahrlehrern sehen dagegen die Verkehrssicherheit gefährdet und fordern Nachbesserungen.
1: Die Berliner Klinik Charité wird auch die Familienangehörigen eines an Ebola erkrankten US-Amerikaners aufnehmen. Seine Frau und drei Kinder werden aus der Demokratischen Republik Kongo nach Berlin gebracht. Nach Angaben des Bundesgesundheitsministeriums kommt Deutschland einem Hilfeersuchen der US-Behörden nach. Der Familienvater wird bereits auf der Sonderisolierstation der Charité behandelt. Er hatte sich in der Demokratischen Republik Kongo mit dem Ebola-Virus angesteckt. In Niedersachsen wird der Warnstreik im Nahverkehr morgen noch einmal ausgeweitet. Dann sind weitere Städte betroffen. So bleiben Busse und Bahnen morgen und am Freitag in den Depots, zum Beispiel in Braunschweig, Wolfsburg, Hildesheim und Delmenhorst. In Wolfsburg ist auch der Shuttleverkehr zum Fußball-Relegationsspiel gegen Paderborn betroffen. In Hannover wird heute schon gestreikt und dort dauert der Ausstand auch morgen noch an. Freitag soll es in Hannover wieder normal laufen. Das waren die Nachrichten. Das Wetter in Norddeutschland: nachts meist trocken, später gebietsweise Schauer, Tiefstwerte 12 bis 7 Grad. Morgen Schauer und einzelne Gewitter, auch freundliche Abschnitte 16 bis 22 Grad. Am Freitag dann überwiegend trocken bei Temperaturen zwischen 16 bis 26 Grad. Es ist 20.03 Uhr.
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5: Ich darf Sie ganz herzlich begrüßen zum ARD-Konzert, heute von WDR 3 aus Köln. Am Mikrofon ist Philipp Quiring. Schön, dass Sie mit dabei sind. Viele Ohrwürmer wird es geben. Einer folgt auf den nächsten. Große Hits aus Oper und Musical mit dem WDR-Rundfunkchor und dem WDR-Funkhausorchester. Es darf also geschmachtet werden, sich dem Sog der Melodie hingegeben werden. Dafür sind Arien und Songs von insgesamt 14 Komponisten bearbeitet worden. Alan Menken oder Andrew Lloyd Webber gibt es neben Giacomo Puccini und Giuseppe Verdi. David Brophy dirigiert, Chefdirigent des WDR-Funkhausorchesters. David Brophy ist in der Kölner Philharmonie in pinken Anzugsschuhen aufgetreten, der Farbe seines Orchesters. Die Herren des WDR-Funkhausorchesters waren entsprechend mit pinken Krawatten auf der Bühne. David Brophy hat sichtlich selbst Freude an jeder einzelnen Nummer gehabt, zwischendurch einfach auf der Bühne getanzt oder seinen Musikerinnen und Musikern während einer Nummer aus Cats, Katzenohren, gezeigt. Ein Abend mit viel Witz und Humor, durch den Marco Lombardo moderiert hat. Doch erstmal der Einstieg direkt mit Musik, der sogenannte Chor der Zigeuner von Giuseppe Verdi aus der Troubadour.

Herzlich willkommen in der Kölner Philharmonie. Guten Abend. Oper trifft Musical. Und Sie, meine Damen und Herren, treffen das WDR-Funkhausorchester und den WDR-Rundfunkchor unter der Leitung von David Brophy. Schön, dass Sie da sind, dass so viele da sind, sehr voll. Was für ein Start, vedi le fosche notturne, also seht, wie die Wolken am Himmel ziehen, aus Giuseppe Verdis Il Trovatore, der Troubadour. Verdi nimmt uns da mit an einen Ort, den er geliebt hat, so muss man sagen, nämlich an Rand der Gesellschaft. Männer, die am frühen Morgen hart arbeiten im Morgengrauen, und dieser eingängige Rhythmus symbolisiert ja das Schlagen von Hämmern auf einen Amboss. Und Sie dürfen sich heute Abend auf noch so viele wunderbare, mitreißende Chöre und Lieder aus Oper und Musical freuen. Und da darf Wolfgang Amadeus Mozart natürlich nicht fehlen. In dem Fall die Hochzeit des Figaro. Sie hören heute Abend nur die Ouvertüre. Für mich aber sehr wunderschöne 4 Minuten, vielleicht mit die schönsten, die Mozart je geschrieben hat. Vorher hören wir einen Toast auf das Leben, auf die Freude, auf den Moment. Und diesen mitreißenden Chor, den Sie gleich hören, den hat Peter Tschaikowski für Pik Dam geschrieben. Es ist eine feierliche Stimmung, aber gleichzeitig sind wir schon in einer der dunkelsten Opernhandlungen aller Zeiten. Wir sind nämlich bei Hermann, der spielsüchtig ist, und wir sind am Ende auch bei Tod und bei ganz viel Selbstmord. Aber das schafft ja die Musik, dass wir Freude hören, und gleichzeitig steht das Schicksal schon vor der Tür. Für Sie persönlich nicht heute Abend. Sie genießen die Freude. Und der Titel dieses Songs ist das Motto für Sie heute Abend. Freut euch, genießt diesen Abend. Aus Pik Dam. Bitteschön.

Die Ouvertüre aus Le Nozze di Figaro von Mozart. Alexander Borodin war eigentlich Chemiker. Er war Professor

für organische Chemie in St. Petersburg, aber er hat nebenbei komponiert. Und das nebenbei trifft es bei der Oper Fürst Igor sehr gut, denn er hat sehr oft immer wieder angesetzt. Das hat viele Jahre gedauert, er hat diese Oper aber nie fertiggestellt. Er ist dann sehr plötzlich gestorben, 1887. Sein Freund Nikolai Rimski-Korsakow und dessen Schüler Alexander Glasunow, die haben wiederum viele Jahre später diese Oper vollendet. Und deswegen dürfen wir die bis heute genießen, vor allem, und die hören wir gleich, die Polowetzer Tänze. Die Polowetzer, das ist der Name für ein altes sogenanntes Turkvolk, im heutigen Russland beheimatet. Und die Szene in der Oper ist folgende. Wir sind im Zeltlager der Polowetzer, es ist früh am Morgen. Die Mädchen tanzen um das gerade erlischende Lagerfeuer. Die Soldaten kommen dazu, tanzen mit. Und am Ende der Khan, der Polowetzer, mit seinem Schwert. Und das ist das Symbol für den Sieg gegen die russischen Eindringlinge. Dieser Tanz wird immer schneller. Und am Ende ist es ein einziger Freudentanz. Und diese Melodie hat es übrigens auch Anfang der 50er Jahre an den Broadway geschafft. Die Polowetzer-Tänze aus Fürst Igor.

Die Polowetzer-Tänze aus Fürst Igor. Kann so weitergehen, oder? Bevor wir... War das ein Ja? Okay. Hab das nicht so genau gehört. Gut. Bevor wir gleich auch in die Musical-Welt gleiten, hören wir noch ein wunderbares Stück aus Die lustigen Weiber von Windsor von Otto Nicolai. Und Nicolai hat die Komödie von Shakespeare in eine der liebenswürdigsten Opern der deutschen Romantik verwandelt. Man sagt auch, eine fantastisch komische Oper ist das. Wir sind gleich im dritten Akt und die lustigen Weiber wollen Sir John Falstaff noch ein letztes Mal reinlegen. Denn dieser Falstaff will gleich zwei verheiratete Frauen gleichzeitig rumkriegen, um am Ende an ihr Geld zu kommen. Und ich glaube, da sind wir uns einig, das ist nicht in Ordnung. So, dann locken sie ihn nachts in den Wald von Windsor. Er kommt mit einem Hirschgeweih, verkleidet. Und plötzlich kommen als Elfen und Waldgeister verkleidete Bürgerinnen und Bürger, die ihn umzingeln, einkreisen und ihn dann zwicken und piesacken, um ihn am Ende bloßzustellen. Das ist die Szene, in der wir gleich sind. Und zu Beginn dieser Szene singt der Mondchor »O süßer Mond«. Genießen Sie das und danach spielt Ihnen das Funkhausorchester einen Welthit der Musicalwelt. Den sage ich Ihnen nicht an. Den kennen Sie alle.

Wer kannte das? Hand hoch. Muss ich die Gegenfrage stellen? Will niemanden bloßstellen. Dieser besondere Moment, der 1. Mai 1952 in Buenos Aires, die todkranke Eva Perón tritt ans Mikrofon vor 300.000 Menschen und hält ihre letzte große Rede. Don't cry for me, Argentina. Ein Lied, das uns bis heute bewegt, aus Andrew Lloyd Webbers Evita. Wir sind in der Musical-Welt angekommen und kommen jetzt zu einem Musical, das wie viele andere auch aus einem Disney-Film entstanden ist. Und der Glöckner von Notre Dame, der hat sich was getraut, was Kinderfilme, und das war es ja erstmal, selten wagen, nämlich menschliche Abgründe zu zeigen. Die Musik von Alan Menken zeigt das aber, und wir hören jetzt gleich das Lied Gott, deine Kinder. Esmeralda ist in die Kathedrale von Notre Dame geflüchtet. Sie wurde verfolgt von Soldaten des machtgierigen Frollo, der sich unsterblich in sie verliebt hat. Und dieses Lied ist einerseits Gebet, andererseits Klagelied, aber es ist auch ein Aufbegehren. Sie bittet nicht um Reichtum oder Ruhm, sie bittet um Barmherzigkeit, um Schutz vor den Ausgestoßenen, für die Ausgestoßenen, wie Quasimodo zum Beispiel. Und das ist übrigens das einzige Solo, was Sie heute Abend hören werden. Und hier sehen wir sie schon, gesungen von Aurélie Franck aus dem WDR-Rundfunkchor.

Meine Damen und Herren, Aurélie Franck aus dem WDR-Rundfunkchor. So, jetzt kommen wir zum, ich sag mal, düstersten Teil dieses Abends. Stephen Sondheims Sweeney Todd ist eins der komplexesten Musicals, die je geschrieben wurden. Es ist mit diesem Musical ein neues Genre entstanden, der Musical Thriller. Und zu Beginn hören wir die Ballade von Sweeney Todd. Das ist quasi die Szene, wo die Gemeinde erzählt, was passiert ist. Und Folgendes ist passiert. 15 Jahre früher wurde ein Mann zu Unrecht verurteilt von einem Richter. Er kommt nach diesen 15 Jahren Haft wieder zurück in seine Heimat, in die Fleet Street, nach London, und er hat einen klaren Plan, und der heißt Rache. Und er möchte dem Richter, der ihn zu Unrecht verurteilt hat, wir sagen es wie es ist, die Kehle durchschneiden. Sehr, sehr düster. Danach wird es nochmal so ein bisschen düster. Wir hören dann nochmal Oper, nochmal Giuseppe Verdi, nochmal Shakespeare. Wir hören Macbeth, den berühmten Hexenchor. Verdi hat Shakespeare geliebt, und er hat es geliebt, das Böse zum Singen zu bringen. Und bei diesem Hexenchor, der Titel heißt Che faceste dite su, also was habt ihr getan, erzählt mal, die Hexen erzählen sich am Anfang, was sie alles Furchtbares angestellt haben. Verdi hat eingefordert, dass es böse klingt, dass es düster, heiser, nicht schön klingt. Sie dürfen sich ihr eigenes Bild machen, wie der WDR-Rundfunkchor das gleich macht. Ich kann mir gar nicht vorstellen, dass sie nicht schön singen können, aber wir lassen uns überraschen.

ARD-Konzert, heute präsentiert von WDR 3. Ich bin Philipp Quiring. Sie hören ein Konzert des WDR-Funkhausorchesters und des WDR-Rundfunkchores vom 24. April dieses Jahres aus der Kölner Philharmonie. Der Dirigent war David Brophy. Und durch den Abend mit den berühmtesten Chören aus Oper und Musical hat mein Kollege Marco Lombardo geführt. An dieser Stelle war Pause in der restlos ausverkauften Kölner Philharmonie. Und danach ging es weiter mit Musik aus der Oper Carmen von Georges Bizet. Viel Vergnügen.

Da waren wir schon mittendrin in Sevilla, in der Stierkampf-Arena, in Lärm und Hitze. Und Georges Bizets Carmen gilt ja als meistgespielte Oper der Welt. Und das Lied, was wir gerade gehört haben, ist quasi der Jubel in der Arena vor dem Stierkampf. Wenn wir über Musical sprechen, kommen wir um Andrew Lloyd Webber nicht herum. Und auch nicht um singende Katzen in Glitzerkostümen auf einer Müllhalde in London. T.S. Eliot hat die Gedichte geschrieben für ein Kinderbuch, das er eigentlich gar nicht veröffentlichen wollte. Zum Glück hat er es gemacht. Und Andrew Lloyd Webber hat sie vertont. Und jetzt muss man sich vorstellen, seit der Premiere 1981 läuft Cats permanent irgendwo auf der Welt. Und ich musste selber ein bisschen zucken, weil, ich weiß nicht, also mein Semester denkt 1981, das ist ja noch gar nicht so lange her. Rechnen Sie mal, 45 Jahre Cats permanent irgendwo auf der Welt. Vorher vielleicht das erfolgreichste Musical aller Zeiten, über 70.000 Vorstellungen weltweit, mehr als $1 Milliarde Einnahmen allein am Broadway. Und ich muss Ihnen nur sagen, der Kronleuchter, die Maske, dann wissen Sie Bescheid, das Phantom der Oper natürlich auch von Andrew Lloyd Webber. Und wir sind gleich im Maskenball und das ist ja so dieses Gegenstück zu dieser dunklen Bedrohung. Es ist glanzvoll, es ist prunkvoll. Und dann erscheint das Phantom nach langer Abwesenheit in einem auffälligen roten Kostüm und stört die feierliche Stimmung. Gleich die singenden Katzen, der WDR-Rundfunkchor beweist übrigens, dass auch ohne Glitzerkostüme das möglich ist. Vorher aber Vorhang auf für den Maskenball.

Jericho Songs for Jericho Cats. Ach, ist das schön. Das kann so weitergehen, oder? Ja, jetzt höre ich es deutlicher, das Jahr. Sehr gut. Wir gehen nach New York in die 50er Jahre. Leonard Bernstein bringt ein Stück auf die Bühne, das Shakespeare ungefähr 350 Jahre vorher in Verona verortet hat. Bernstein verortet es in Manhattan mit Straßengangs. Und West Side Story gilt als der Moment, in dem das amerikanische Musical erwachsen geworden ist. Und Bernstein war so besessen, er wollte auch die Grenzen zwischen Klassik und Musical einfach nicht anerkennen. Und das hören Sie wahrscheinlich gleich auch raus. Wir hören Highlights aus West Side Story, gespielt vom WDR Funkhausorchester. Danach bleiben wir bei Bernstein. On the Town war sein allererstes Musical. Er war gerade mal 26 Jahre alt. Das war 1944. Und in dem Lied Lonely Town geht es um einen großen Gegensatz. In diesem Musical haben drei Soldaten quasi 24 Stunden Landurlaub in New York. Und in dem Lied geht es um den einen Soldaten, der in dieser Millionenstadt ist, aber sich völlig einsam fühlt. Und Bernstein konnte beides. Er konnte diese große Freude, das Laute, er konnte aber auch die stille Einsamkeit. Diese beiden Stücke hören wir jetzt. Viel Freude.

Ja, meine Damen und Herren, was soll ich sagen? Wir sind schon beim Finale. Victor Hugos Roman hat 1500 Seiten und Claude-Michel Schönberg hat ihn in Musik destilliert. Les Misérables, ein Musical, was, ich glaube, ungefähr 130 Millionen Menschen weltweit gesehen haben, in über 50 Ländern, in 22 Sprachen übersetzt. Und wir hören gleich zwei Lieder aus diesem Musical. Am Ende vom Tag, die Arbeiterinnen besingen quasi den Wunsch nach Ausruhen, nach Essen. Ja, sie sind auch genervt vom Reichtum anderer, so kann man das, glaube ich, sagen. Und danach das Lied des Volkes, das Lied derer, die nichts mehr zu verlieren haben. Viel Vergnügen dabei. Ich sage von meiner Seite aus Danke. Genießen Sie diesen Abend. Vielen Dank.

Der Gefangenenchor von Giuseppe Verdi aus seiner Oper Nabucco als Zugabe beim Konzert des WDR-Rundfunkchores und des WDR-Funkhausorchesters, aufgezeichnet am 24. April dieses Jahres in der restlos ausverkauften Kölner Philharmonie. Die Menschen standen bis in die letzten Reihen, minutenlang Standing Ovation. Marco Lombardo hat den Abend moderiert. Sie hören das ARD-Konzert, heute von WDR3. Ich bin Philipp Quiring. Und wir bleiben noch ein bisschen in Italien, mit großem Pathos, mit italienischer Seele. Nino Rota, legendärer Komponist, vor allem bekannt für seine Filmmusik, die bekannteste, der Pate. Nino Rota hat aber auch viele Stücke fürs Konzert geschrieben, darunter Kammermusik für kleine Besetzungen. Er selbst hat gar nicht so sehr unterschieden, ob es für seine Musik jetzt die große Kinoleinwand braucht oder eben nicht. Dafür steht auch sein früher Erfolg mit dem Melodram La Strada, das Lied der Straße, 1954. Der erste Film, der einen Oscar als bester fremdsprachiger Film überhaupt gewinnen konnte. Die Musik Rotas hat ihren Teil dazu beigetragen. Er selbst hat Jahre später auf seinen Soundtrack zurückgegriffen, diesen als Ballettsuite ausgekoppelt und ausgearbeitet. La Strada von Nino Rota mit dem WDR-Funkhausorchester ist dirigiert Ariane Thien.

0: Das WDR-Funkhausorchester mit der Ballettsuite La Strada von Nino Rota. Eine Live-Aufnahme aus dem Jahr 2015 unter der Leitung von Arian Thien. Und das war ARD-Konzert für heute, präsentiert von WDR3 aus Köln. Kommenden Samstag übertragen wir live, zeitversetzt aus der Met in New York, Turandot von Giacomo Puccini wird dann in der ARD-Oper zu hören sein. Für heute sagen wir Tschüss, in der Redaktion Michael Breugst und am Mikrofon Philipp Quiring.
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2: Um 22 Uhr mit Emily Seidel. Die schwarz-rote Bundesregierung hat beschlossen, den Zivilschutz in Deutschland deutlich auszubauen. Bis 2029 sollen dafür etwa 10 Milliarden Euro zur Verfügung stehen. Die Einzelheiten von Markus Sambale aus Berlin.
3: Das nennt sich Pakt für den Bevölkerungsschutz. Das ist ein großer Plan für verschiedenste Bereiche, um Deutschland krisenfester zu machen. Zum Beispiel soll das Technische Hilfswerk, das THW, gestärkt werden. Und auch die freiwilligen Feuerwehren, die sollen bessere Ausrüstung kriegen. Und es soll attraktiver werden, sich da überhaupt zu engagieren. Die Behörden sollen außerdem besser vorbereitet werden, dass sie im Krisenfall wirklich gut zusammenarbeiten. Da sind neue Gesetze und auch Koordinierungsstellen nötig. Denn die Zuständigkeiten im Krisen- und Katastrophenfall in Deutschland, die sind ziemlich kompliziert auf Bund, Länder und Kommunen verteilt.
2: Der Bund steigt offenbar beim deutsch-französischen Rüstungskonzern KNDS ein. Nach übereinstimmenden Berichten sollen beim geplanten Börsengang zunächst 40% erworben werden. Binnen 3 Jahren solle der Anteil auf 30% sinken. KNDS stellt Waffensysteme wie den Kampfpanzer Leopard 2 und die Panzerhaubitze 2000 her. Zurzeit ist KNDS im Besitz der deutschen Familie Krauss-Maffei-Wegmann und der französischen Regierung. Das Unternehmen will demnächst an die Börse gehen. Sein Wert wird auf 20 Milliarden Euro geschätzt. Die Berliner Klinik Charité wird auch die Familienangehörigen eines an Ebola erkrankten US-Amerikaners aufnehmen. Seine Frau und 3 Kinder werden aus der Demokratischen Republik Kongo nach Berlin gebracht. Nach Angaben des Bundesgesundheitsministeriums kommt Deutschland einem Hilfeersuchen der US-Behörden nach. Der Familienvater wird bereits auf der Sonderisolierstation der Charité behandelt. Er hatte sich im Kongo mit dem Ebola-Virus angesteckt. Der Erwerb des Pkw-Führerscheins soll günstiger werden. Das Bundeskabinett beschloss dazu einen Gesetzentwurf von Verkehrsminister Schnieder. Aus Berlin Jan Zimmermann.
4: Die aktuellen Kosten von 3.000 bis 4.000 Euro oder mehr sind laut dem CDU-Politiker zu hoch. Mit seiner Reform sollen die Preise sinken und die Ausbildung schlanker werden. In der theoretischen Ausbildung soll es keine Pflicht zum Präsenzunterricht mehr geben. Die Fahrschulen können dann einen rein digitalen Unterricht anbieten oder das Lernen über eine App. Außerdem sollen die Fragen in der Theorieprüfung deutlich reduziert und das Bewertungssystem einfacher werden. In der praktischen Ausbildung soll es künftig weniger Sonderfahrten geben. Statt bisher 12 sind nur noch 3 vorgeschrieben. Eine Nacht, eine Autobahn und eine Überlandfahrt.
2: Das waren die Nachrichten. Das Wetter in Deutschland. Nachts meist trocken, einzelne Gewitter, Tiefstwerte 12 bis 6 Grad. Morgen im Westen freundlich, im Osten einzelne Schauer, 16 Grad auf den nordfriesischen Inseln bis 26 Grad im Mittelgebirge. Und Freitag fast überall trocken bei 21 bis 30 Grad und am Samstag sogar Temperaturen von 20 bis 32 Grad. Es ist 22.
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6: Ich bin Ulrich Habersetzer und das ist ARD Jazz, das Magazin. Wir bringen in dieser Sendung den Eurovision Song Contest, den größten Musikwettbewerb der Welt, der am letzten Wochenende stattgefunden hat, mit Jazz zusammen. Und Applaus ist ein Thema in dieser Sendung, Klatschen als soziales Phänomen. Und relativ viel Live-Aufnahmen habe ich zufälligerweise für diese Sendung herausgesucht. So wie die nächste, entstanden im Ronnie Scott's in London, ganz aktueller Jazz, inspiriert von 100 Jahre alten Klängen. Eine Widmung an James P. Johnson, das Joe Webb-Trio mit James P. Johnson.

0: Joe Webb, Klavier, Will Sack, Kontrabass, Sam Jessen, Schlagzeug. James P. hieß dieses Stück und Neath Beat heißt das Album, das am 22. Mai, am Freitag erscheint, vom Joe Webb Trio. Neath ist die Stadt, in der der junge Pianist aufgewachsen ist und da geht es um den Groove seiner Heimat auf diesem Album. Joe Webb ist aber schon auf dem Radar der ganz Großen. Er hat etwa schon mit Trompeter Wynton Marsalis gespielt. Super cool ist die Musik. Manchmal ein bisschen ungeschliffen und rau und kantig. Und gerade das finde ich sehr charmant. Und jetzt kommen wir zu ganz anderer Musik, die so klingt.
1: Manchmal süß, manchmal bitter.
0: Manchmal süß, manchmal bitter. So ist der Sound der Band. Und wie die heißt, das hören wir hier.
1: Wir sind Leleka. Leleka bedeutet Storch. Der bringt in der Ukraine Glück und alles Gute und Kinder auch. Und wir sind in Berlin geboren und existieren seit 5. Februar 2016. An dem Tag hat mir Thomas Kolarczyk per Facebook geantwortet, dass er gerne mit mir spielen würde. Ich habe ihn per Facebook tatsächlich gefragt. Er war letzter, der zugesagt hat und deswegen seitdem existieren wir vollständig als Band. Und ich habe mir den Tag gemerkt, ja, aufgeschrieben.
0: Sehr schön, wenn eine Band ihren Geburtstag so genau weiß. Das war Sängerin Viktoria Leleka. Sie kam 1990 in der Ukraine zur Welt und lebt seit 2014 in Deutschland. Ja, zum 10. Geburtstag der Band Leleka ist ein großes Album erschienen, eine Doppel-LP. Und Stücke aus den vergangenen 10 Jahren finden sich darauf, aber auch unveröffentlichte Kompositionen und Live-Aufnahmen. Ich finde, Leleka ist auch besonders eine beeindruckende Live-Band. Die Intensität, die knisternde Spannung, die Dramatik und auch die Emotion, die die Band auf der Bühne rüberbringt, ist ganz besonders und zieht einen als Zuhörerinnen und Zuhörer wirklich in den Bann. Wir hören hier ein Stück, das heißt Hadanochka. Viktoria Leleka Gesang, Povel Widestrand Klavier, Jakob Hegner Schlagzeug und Thomas Kolarczyk Kontrabass. Und er spielt eine fantastische Einleitung.

0: Lelika war das, und ich finde, diese Band hat nicht nur eine super Stimme, auch das Gesamtgefüge dieses Quartetts stimmt. Kommt denn diese Emotion auch beim Publikum an, die die Musik transportieren soll? Was denkt Viktoria Lelika?
1: Ja, es ist mir überhaupt wirklich sehr kompliziert so vorzustellen, weil in Deutschland versteht man nicht, worüber wir singen sogar. Und deswegen, was passiert so im Publikum und wie das da ankommt, ist das große Geheimnis für mich. Vor allem, wenn ich so höre manchmal so emotionale Reaktionen nach den Liedern, die so wirklich emotional sind und lange oder stark. Also ich kann auf jeden Fall sagen, dass etwas passiert, trotz dieser Sprachenbarrieren, kommt etwas rüber. Und ich hoffe sehr, dass es etwas Schönes rüberkommt und Leute sich gut oder inspirierend fühlen.
0: Sagt Viktoria Lelika. Wenn man ihren Namen jetzt gerade in eine Suchmaschine eingibt, dann kommt

0: Popmusik in ARD Jazz, das Magazin. Aber in diesem Stück steckt auch ganz viel Jazz-Erfahrung drin. Gesungen von Viktoria Lelika. Viele Wettbewerbe hat sie mit der Band Lelika schon gewonnen. Jazz- und Weltmusikwettbewerbe. Ich habe um ein aktuelles Interview mit ihr angefragt, aber das hat einfach nicht geklappt, weil sie jetzt gerade in Wien in diesem ganzen ESC-Trubel so beschäftigt ist. 2019 habe ich sie beim Finale des jungen Münchner Jazzpreises interviewt. Und da haben wir spannenderweise auch über Wettbewerbe gesprochen. Und das, was sie da sagt, ist vielleicht heute immer noch aktuell. Was bedeuten Wettbewerbe für Sie?
1: Wenn man schon ein paar Wettbewerbe gewonnen hat und wenn man fühlt, was einen so einen Gewinn bringen kann, wie viel Presseaufmerksamkeit oder gute Kontakte und so, wenn man das einmal schon gespürt hat, dann ist es schwierig, einfach so total entspannt zum nächsten Wettbewerb gehen, weil man schon so, jeder hat Ego und jeder will gewinnen. Ich werde nicht sagen, das Wichtigste ist Teilnahme, will ich nicht sagen, weil man will das wirklich. Aber sogar wenn man das will und sogar wenn das sich anders anfühlt, eigentlich kann man nicht mehr zeigen als das, was du bist. Das Wichtigste, was ich so spüre bei Konzerten, ist Ehrlichkeit. Und das ist das Wertvollste für mich überhaupt.
0: Und ich finde, diese Ehrlichkeit ist auch in dem Popsong Rhythm von ihr zu spüren. Also sie hat sich nicht ganz von ihren Jazzwurzeln abgewendet mit dieser Musik. Es gibt auch einen Post von ihr auf Instagram. Sie möchte nach diesem ganzen ESC zurückkehren zu ihrer Arbeit mit dem Quartett Lelika. Wir haben sie also nicht ganz ans Popgeschäft verloren. Das ist gut so. Ich finde, diese Band ist wirklich eine der bedeutendsten Jazzbands, die ich in den letzten Jahren gehört habe, mit einem ganz weiten Horizont. Hier nochmal Lelika mit einem Schlaflied, Mati heißt es, aber da steckt auch ziemlich viel Power drin.

0: Die Band Lilica mit Musik, die auf ihrem aktuellen Album zu finden ist, das zum 10. Geburtstag der Band erschienen ist. ARD Jazz, das Magazin. Und wir schauen jetzt auf etwas, das eigentlich in allen Konzerten, egal wo auf der Welt, vorkommt. Nämlich Applaus. Manchmal stört der ziemlich und teilweise gibt es da auch ganz genaue Regeln, wann zu klatschen ist, in der Klassik sowieso, aber auch im Jazz. Ein Komponist hat mal geschrieben, schafft den Applaus ab. Und die japanische Pianistin Masako Ota hat von einer Freundin die Empfehlung bekommen, das Publikum aufzufordern, nach den Stücken immer zu sagen, weil der Applaus sei so hart und würde die Musik so abreißen lassen. Naja, wir haben Lisa König gebeten, mal Applaus in der Klassik und im Jazz genauer zu betrachten.
1: Im Fortissimo stimmt das Orchester die ersten Noten an. Hier das berühmte Schicksalsmotiv von Beethovens 5. Sinfonie. In den folgenden Minuten spitzt sich das musikalische Geschehen zu. Haupt- und Seitenthema wechseln sich ab, Momente der Spannung münden in kurzzeitige Auflösung, ein stetiges Sich-Aufbäumen und Nachgeben, ein Frage-Antwort-Spiel, bis schließlich in der Schlusskadenz und den letzten leidenschaftlichen Akkorden alles seinen Höhepunkt findet. Und dann? Ein Räuspern hier, ein Flüstern dort, ein leises Rascheln des Sitznachbars. Sonst Stille. Denn so will es die Etikette. Kein Beifall zwischen den Sätzen. Auch wenn man nach dieser gewaltigen musikalischen Entladung noch so gerne die Hände erheben und zu einem ebenso erleichternden Applaus ansetzen möchte. Ganz anders im Jazz, wo die Soli der Musiker regelmäßig sogar mitten im Stück beklatscht werden. Wie aber kommt es zu diesen unterschiedlichen Etiketten und warum applaudieren wir überhaupt?
2: Man klatscht in der Situation, weil man seine Wertschätzung ausdrücken will, aber in der Situation ist, wo es nicht die persönliche 1-zu-1-Begegnung ist. Sonst würde man hingehen und sagen, vielen Dank. Da hat sich halt eingebürgert, dass wir klatschen.
1: Und zwar gemeinsam, denn Applaus sei immer ein kollektives und soziales Phänomen, erklärt Jutta Tölle, Professorin an der Hochschule für Musik und Theater Hamburg. Sie hat sich intensiv mit dem Thema auseinandergesetzt. So kann Applaus viele unterschiedliche Funktionen annehmen. Neben der Honorierung des Vorgeführten entlädt sich hierin am Ende eines Konzerts etwa die angestaute Spannung. Und er kann als Brücke ins Hier und Jetzt dienen.
2: Dadurch, dass wir am Ende klatschen, egal in welcher Art von Musik, heißt es auch, wir gehen jetzt wieder in den Alltag zurück. Wir beenden diese Situation, in der wir ganz still waren und zugehört haben und zugeschaut haben. Und das ist jetzt vorbei. Das finde ich eigentlich ganz schön. Es hat auch so was Rituelles.
1: Die Wurzeln des Brauchs reichen zurück bis in die Antike und in die griechische Mythologie.
2: Es gibt in der griechischen Sagenwelt sogar einen Satyr, der bei den Musen auf dem Olymp wohnte. Und dessen Name Kratos ist die Übersetzung von Applaus.
3: Andy Hodderer. Andy Hodderer on the trumpet.
4: Ich versuche, Leute immer direkt anzuspielen.
1: Andy Hodderer, Trompeter in der WDR Big Band. Applaus, vor allem aber die Interaktion mit dem Publikum, gehören für den gebürtigen Österreicher zum Musizieren einfach dazu.
4: Und ich versuche, das Publikum mit meinen Emotionen zu beflügeln. Und wenn das Publikum das merkt, ich glaube schon, dass da auch eine Kommunikationsebene entsteht, wo das Publikum dann auch sagt, ja, danke, das war jetzt total schön, was du gemacht hast. Das habe ich verstanden oder das fühle ich genauso.
1: Damit spricht er auch eine Grundvoraussetzung für die Entstehung von Beifall an, nämlich die Unterteilung in Handelnde und Rezipierende. So bezeichnet der Musikwissenschaftler Hans-Werner Heister in einer Abhandlung 1984 das Ritual des Applaudierens etwa als Residualform von Eigenaktivität. Das heißt, als die einzig verbleibende Möglichkeit für das Publikum, selbst aktiv zum Konzert beizutragen. Er schreibt:
5: Wenn schon eigenes Musizieren prinzipiell ausgeschlossen ist, möchte man sich doch wenigstens so betätigen.
1: Und etwas später?
5: Applaudierend trägt jeder das Seine zum Tun der anderen bei.
1: Dazu nutze man das einzige körpereigene Instrument neben der Stimme, die Hände zum Klatschen. Die eine Musikrichtung, die Klassik, geprägt von strenger Zurückhaltung. Die andere, der Jazz, hochpartizipativ, das Publikum einbindend. Und dennoch für jedes gespielte Solo auch schon fast Applaus verlangend. Beides unterschiedliche, aber festgelegte Regelwerke. Wie kommt das? Eine klare Antwort darauf gibt es nicht. Aber ein Blick in die Geschichte kann helfen. So wurzelt der Jazz in der Call-and-Response-Tradition und ist seit jeher aufgrund seines Improvisationscharakters geradezu abhängig vom Austausch.
4: Jazzmusik war ja früher auch Tanzmusik, darf man auch nicht vergessen. Das heißt, diese Leute haben wirklich getanzt zur Musik und haben dann am Ende des Stücks natürlich der Kapelle zugeklatscht und fanden das klasse, dass sie sich dazu bewegen durften.
1: Erklärt Andy Haderer. Zunächst nicht für die großen Konzerthäuser gedacht, wandelte er sich erst Mitte des 20. Jahrhunderts zur elitäreren Kunstmusik. Und in der Klassik? Dort hat sich der Verzicht auf Beifall auch erst schleichend ab circa 1900 durchgesetzt. Geht es nach Jutta Tölle, so dürfte diese Konvention in Zukunft aber wieder gelockert werden. Und zwar mit klarer Anleitung.
2: Man kann nicht einfach sagen, heute dürft ihr klatschen, wann ihr wollt. Und dann macht die Hälfte des Publikums Klatsch und die andere Hälfte des Publikums macht Pschst. Das ist schon besser, wenn man sowas dann ansagt.
1: In Zukunft also Applaus immer dann, wenn die Euphorie einen dazu drängt, so wie es im Jazz praktiziert wird? Vielleicht sogar nach dem ersten Satz? Gerne.
0: Lisa König über Applaus im Jazz und in der Klassik. Hier spielt Marta Varelis, eine Pianistin aus Polen, die in Amsterdam lebt. Und sie ist wirklich eine der Shootingstars des aktuellen freien und improvisierten Jazz. Kernig, kantig, schräg, sperrig ist ihre Musik, aber auch packend, mitreißend. Und jetzt gerade ist auch eine Live-Aufnahme von ihr erschienen mit größerem Ensemble. Das erste Konzert dieser Band überhaupt, in der unter anderem Kornettist Ben Lamar Gay oder Bassist Ingebrigt Hawker Flaten spielen. Das Album heißt Still Life with Lemons und das erscheint auch am Freitag, am 22. Mai. Und daraus hören wir hier das Stück Birds. Es beginnt mit dem Klavier-Solo und entwickelt dann einen heftigen Sog. Mich hat das total reingezogen. Beim ersten Hören und beim immer und immer wieder Hören. Marta Varelis und ihre Band.

0: Tenorsaxophonist Christoph Lauer spielt hier. Er hat mit allen Stars des Jazz in diesem Land gespielt und war lange Jahre bei der NDR Big Band bis 2018. Und dann ging er im Grunde in Rente und er war auf der Suche nach etwas Neuem und hat in Frankfurt, wo er wohnt, begonnen, Solokonzerte zu geben in der alten Nikolaikirche. Und zwar jeden zweiten Montag im Monat. Wie war das für ihn, als er in der Kirche zum ersten Mal gespielt hat?
1: Also ich war sehr hypernervös, weil ich mir es eigentlich schon zugetraut habe, aber ich war mir nicht sicher, wie das funktioniert. Die Grundidee war, dass ich wirklich mich hinstelle und aus freien Stücken improvisiere. Ohne thematischen Bezug einfach anfange und aufhöre. Am Anfang habe ich Stücke gespielt, von mir, von anderen Leuten. Ab und zu sogar mal ein Standard, aber eben auf meine Art und Weise. Und das hat sich aber dann immer mehr gewandelt in die ganz offene Spielweise, wie es jetzt passiert.
0: Hat er sich da nie alleine gefühlt? Saxophon ist jetzt nicht unbedingt das typische Solo-Instrument. Bei Klavier kommt das öfters vor, aber Saxophon?
1: Ich meine, man ist ja nicht alleine. Es sitzen ja manchmal sehr viele Leute da und viele Menschen, Zuhörer. Und das ist ja so ein Geben und Nehmen, obwohl es sehr ruhig ist in der Kirche. Und klar, es ist immer ein Risiko. Man weiß nicht, was passiert. Man kann einen schlechten Tag haben und dann hängt man in der Luft. Aber es ist zum Glück noch nicht so richtig passiert. Aber es gehört ja auch dazu, das Scheitern, weil ich kann nicht in so eine Routine verfallen und dann mich über irgendwelche Tausende von Phrasen retten und irgendwas anbieten. Das kann ich gar nicht.
0: Was geht denn genau in seinem Kopf vor, wenn er spielt? Was denkt er?
1: Im optimalen Zustand denke ich gar nichts. Das ist dann so ein Flow, der erreicht wird. Man denkt nicht an den nächsten Ton. Das funktioniert irgendwie einfach aus dem Fundus wahrscheinlich, den man sich all die Jahre zusammengearbeitet hat. Es kommt dann einfach raus. Ich denke nicht in Strukturen oder in, ich muss jetzt in die Richtung gehen. Passiert nicht. Ich habe mein ganzes Leben lang sehr viel klassische Musik gehört und höre fast überwiegend klassische Musik. Vielleicht kommt es daher. Ich war früher in der Klassik tief verwurzelt. Vielleicht ist dadurch dieses Strukturgefühl entstanden. Aber ich spüre das manchmal gar nicht. Also wenn es zum Beispiel dann nicht so gut läuft, dann denke ich auch, irgendwas hat heute gefehlt. Und es ist verrückt. Also ich gehe in die Kirche tatsächlich und weiß nicht, mit welchem Ton ich anfange. Also das weiß ich erst, wenn ich aus der Sakristei rausgehe und dann fange ich einfach an.
0: Saxophonist Christoph Lauer über seine Solokonzerte in der alten Nikolaikirche in Frankfurt. Odyssea Sonorum heißt das Album, das nun erscheint. An unterschiedlichen Tagen sind die Aufnahmen entstanden. Drei lange Stücke finden sich drauf. Und als ich die zum ersten Mal gehört habe, war ich völlig beeindruckt, wie logisch und klar diese Improvisationen aufgebaut sind. Für mich war das eben wie ein klassisches Stück, ganz klar in der Struktur und im Fortschreiten und in der Dramaturgie. Aber es ist alles aus dem Moment improvisiert. Und ich fand auch, diese Musik hat eine ganz große Schönheit. Für mich ist dieses Album wirklich ein Meisterwerk. Und wir hören jetzt ein Stück, das heißt This is for Heinz. Und es ist gewidmet dem großen Saxophonisten Heinz Sauer, der auch in diesem Konzert als Gast war. Wir hören einen kleinen Ausschnitt aus diesem insgesamt 16,5 Minuten langen Stück, aber ich empfehle sehr, sich dieses Album Odyssea Sonorum zu besorgen und es dann ganz anzuhören. Immer wieder.

0: Saxophonist Christoph Lauer mit einem Ausschnitt aus dem Stück This is for Heinz, aufgezeichnet bei einem Montagskonzert in der alten Nikolaikirche in Frankfurt. Sein nächster Termin dort ist der 15. Juni und dann am 13. Juli wieder. Ab November pausiert die Konzertreihe dann. Im Winter ist es in der Kirche ein bisschen zu kalt für gut halbstündige Konzerte. Aber dann, im nächsten Frühjahr, geht's wieder los. Ich glaube, ich fahre da mal hin und höre mir das an. Mein Kollege Jörg Haidt vom WDR ist letztes Wochenende zur Bundesbegegnung Jugend Jazz gefahren. Und zwar nach Halle an der Saale in Sachsen-Anhalt. Dort treten junge Bands aus allen Bundesländern auf und Jörg Haidt hat uns Eindrücke geschickt von dieser Veranstaltung.
1: Es ist ein Finale, was ganz ohne Sieger auskommt. Und genau das ist auch das Besondere an der Bundesbegegnung Jazz. Letzte Woche fand sie statt in Halle an der Saale. 14 Bands aus 14 Bundesländern haben sich dort getroffen und präsentiert. Ein ganz toller Musikmarathon in einer ganz tollen Stadt, die Händelstadt. Es gab halbstündige Konzerte, Workshops, nächtliche Sessions und alles auf allerhöchstem Niveau. Wenn man bedenkt, dass die jüngsten Teilnehmer gerade mal 14 Jahre alt sind. Meine schönsten Momente waren eigentlich die, als ich mich ertappt habe, als ich im Publikum bei Konzerten saß, dass mir die Augen zugefallen sind und auf einmal wusste man gar nicht mehr, dass man hier auf einer Nachwuchsveranstaltung ist, sondern man dachte, man wäre in irgendeinem großen Jazzclub irgendwo in einer großen Stadt. Dabei sein ist alles, ja, abgegriffen, aber dennoch irgendwie zutreffend, denn es geht ums Kennenlernen, Zusammenspielen, Netzwerken und gar nicht so um den sportlichen Gedanken, den man im Jazz auch oft hat. Aber natürlich gibt es trotz allem Preise, aber eben keine Geldpreise, sondern Sachpreise in Form von Festivalauftritten, Coachings oder eben CD-Produktionen. Am Ende der drei Tage die Jugend Jazz Night. Man sieht überall strahlende Gesichter, man liegt sich in den Armen, verdrückt auch ein paar Abschiedstränen und tauscht eifrig Telefonnummern aus. Ich freue mich jedenfalls schon jetzt auf ein Wiederhören und auf ein Wiedersehen.
0: Und wir hören jetzt Musik, exklusiv aufgezeichnet bei der Bundesbegegnung Jugend Jazz 2026 in Halle. Das GBJA Masterclass Ensemble. Hinter GBJA steckt die Glenn Buschmann Jazz Akademie. Aus Dortmund stammt dieses Quartett und das Stück heißt Yatra Ta.

0: Das GBJA Masterclass Ensemble, ein Quartett, das bei der Bundesbegegnung Jugend Jazz ausgezeichnet worden ist. Letztes Wochenende fand diese Veranstaltung in Halle an der Saale statt. Daria Pereverseva Gesang, Johannes Otto Bass, Florian Gasse Schlagzeug und Magdalena Düser Klavier. Sie hat auch einen Solistinnenpreis gewonnen. 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Und der große Trompeter Miles Davis war in den letzten Wochen immer wieder Thema, denn am 26. Mai 2026, da hätte Miles Davis seinen 100. Geburtstag gefeiert. Wir hatten immer wieder die Rubrik More Miles in der Sendung. Da haben Musikerinnen und Musiker erzählt, was sie von Miles Davis gelernt haben und was vielleicht auch besser man nicht von Miles Davis lernen sollte. Wir haben aber auch nach euren Geschichten gefragt mit Miles Davis und wir haben tolle Rückmeldungen bekommen. Hier jetzt Wolfgang Wesener aus Bulley in Rheinland-Pfalz und Sven Thielmann aus Essen. Sie haben Miles Davis in Berlin in unterschiedlichen Jahren erlebt und dann Bernd Janele aus Regensburg über ein Konzert mit Miles Davis in Regensburg.
1: 1983 war ich auch Fotograf auf dem Berliner Jazz Festival und hatte auch einen Backstage-Pass. Und da war so ein riesengroßer Gang, langer Gang. Da kam eine Gruppe von Leuten in Richtung Bühne marschiert und in der Mitte ein, was aussah wie ein alter Mann, der am Stock ging und humpelte. Und das war dann tatsächlich Miles Davis mit seiner Entourage. Eine Dreiviertelstunde später stand dieser altwirkende, humpelnde Mann, der am Stock ging, auf der Bühne und war wie verwandelt. Das war also unglaublich. Und es war auch ein riesengroßes Konzert. Also da hat er mich sehr beeindruckt. Also dieser Wandel, sobald er auf der Bühne stand, das war unglaublich.
2: Spannend war auch ein Konzert 1985. Das war deshalb so interessant, weil die Bühne der Philharmonie ja sehr niedrig ist und mitten im Raum. Also insofern war da nicht so sehr viel mit dem berühmten Spiel mit dem Rücken zum Publikum, weil irgendwo war immer Publikum. Ich habe damals auch ein Interview mit Achim Hebken, der damals beim SWR Jazzredakteur war, geführt. Und der schwärmte eine halbe Stunde lang und war besonders beeindruckt davon, dass Miles sich intensiv mit einer ebenso bekannten wie unbeliebten Berliner Fotokollegin auseinandersetzte, wo der offensichtlich merkte, dass diese Frau irgendwie schon was Besonderes in jeder Hinsicht war und gesagt hat da natürlich kein Wort, aber dieser Dialog zwischen Trompete und strahlenden Publikumsaugen war schon ein besonderes Erlebnis.
3: Den musste ich schon hören, also das war schon wichtig, weil ich wusste ja, der ist jetzt alt und außerdem, naja, mit seinen Drogenproblem und so, wer weiß, wie lange der das noch macht. Wenn er schon mal hier ist, dann muss ich nicht mal nach München fahren. 87 war das am 7. November. Ich habe immer nachgeguckt. Das war in der Donauhalle in Regensburg. Die gibt es mittlerweile schon seit vielen Jahren nicht mehr. Er hat schon ziemlich gebrechlich ausgesehen. Er war wahrscheinlich gerade krank auch oder so. Aber er hat natürlich immer noch tolle Musik gemacht. Und was er dann gemacht hat, er hat dann dem Publikum den Rücken zugewendet die ganze Zeit. Und da war so ein Bekannter von uns dabei. Und der ist dann gegangen, weil der hat sich beleidigt gefühlt. Ich sagte dann, er will halt seine Leute im Blick haben, seine Band oder so. Und das fand ich jetzt nicht schlimm.
2: Ich glaube, er ist wirklich ein sensibler Mensch gewesen, der sehr viele Verletzungen, die auch dem amerikanischen Rassismus geschuldet sind, hinter einer Maske und einem rauen Auftreten verborgen hat.
0: Tolle Stories über Miles Davis und ja, sehr interessante Einschätzungen zu seiner Person. Mehr Miles gibt es natürlich auf ardjazz.de und nächsten Sonntag am 24. Mai ab 20 Uhr gibt es einen langen Themenabend in unterschiedlichen ARD-Kulturwellen zum Thema Miles Davis. Der direkte Draht zu uns ist jazz@ard.de. Ich bin Ulrich Habersetzer und jetzt möchte ich mich natürlich noch mit Musik von Miles Davis verabschieden. Im Jahr 1985 wurden diese Klänge aufgenommen. Cyndi Laupers Pop-Hit Time After Time. Damit schönen Abend und bis zum nächsten Mal.

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1: Um 23 Uhr mit Emily Seidel. Die Bundesregierung steigt offenbar beim deutsch-französischen Rüstungskonzern KNDS ein. Wie KNDS-Verwaltungsratschef Enders bestätigte, will sich der Bund mit zunächst 40% an dem Unternehmen beteiligen. Nach 3 Jahren solle der Anteil auf 30% sinken. Aus der Nachrichtenredaktion Astrid Rolle.
2: Mit welcher Summe der Bund bei KNDS einsteigt, wurde nicht bekannt. Der Konzern stellt Waffensysteme wie den Kampfpanzer Leopard 2 und die Panzerhaubitze 2000 her. Zurzeit ist KNDS im Besitz der deutschen Krauss-Maffei-Wegmann GmbH und der französischen Regierung und wird in Finanzkreisen mit bis zu 20 Milliarden Euro bewertet. Frankreich hält 50% an dem Unternehmen. Beide Länder haben laut Berichten gleiche Stimmrechte vereinbart. Das betrifft zum Beispiel Standortentscheidungen. In Deutschland hat KNDS 11 Standorte, unter anderem in Hamburg, Mülheim an der Ruhr und Ebeleben.
1: Erst gestern hatte CDU-Kanzler Merz die SPD-Fraktion besucht und die Koalition zu mehr Ruhe aufgefordert. Heute fordern mehrere Mitglieder der Unionsfraktion trotzdem einen härteren Kurs gegen die SPD. In einem Beschluss des Vorstands des sogenannten Parlamentskreises Mittelstand heißt es, die Kompromissbereitschaft finde da ihre Grenzen, wo zusätzliche steuerliche Belastungen zur Diskussion gestellt werden. Außerdem wird eine Lockerung der Schuldenbremse sowie eine höhere Erbschaftssteuer abgelehnt. Der Beschluss ist nicht bindend und die Forderungen sind nicht neu, aber sie stehen im Widerspruch zu bekannten SPD-Positionen. Die USA haben gegen den früheren kubanischen Präsidenten Raúl Castro Anklage erhoben. Das US-Justizministerium macht den 94-Jährigen für den Abschuss von 2 Flugzeugen im Jahr 1996 verantwortlich.
3: Damals hatten kubanische Kampfjets 2 Flugzeuge einer in Miami ansässigen exilkubanischen Gruppe abgeschossen. Dabei kamen 4 aus Kuba stammende Piloten ums Leben. Zur Zeit des Vorfalls vor 30 Jahren war Raúl Castro Verteidigungsminister. Mit der Anklage gegen Castro verschärft US-Präsident Donald Trump seine Bemühungen weiter, einen Regimewechsel herbeizuführen. Am Sonntag warfen die USA Kuba vor, mehr als 300 Militärdrohnen erworben zu haben und deren Einsatz gegen US-Ziele zu erwägen. Havanna weist die Vorwürfe zurück.
1: Fußball-Bundesligist SC Freiburg hat das Finale der Europa League verloren. Die Breisgauer mussten sich Aston Villa mit 0:3 geschlagen geben. Für die Freiburger war es das erste Mal, dass sie ein Finale im internationalen Wettbewerb erreicht haben. Das waren die Nachrichten. Das Wetter in Deutschland, nachts meist trocken, einzelne Gewitter, Tiefstwerte 12 bis 6 Grad. Morgen dann im Westen freundlich, im Osten einzelne Schauer, 16 bis 26 Grad und am Freitag fast überall trocken bei 21 bis 30 Grad. Es ist 23.03 Uhr.
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4: Wer sich in den 80er und 90er Jahren für Popmusikkunst aus England interessierte, der kam an ihm und seiner Band nicht vorbei. Auch viele Jahre später klingt das, was der britische Multiinstrumentalist, Songwriter und Sänger Carl Wallinger mit seiner Band World Party auf insgesamt nur 5 Studioalben veröffentlicht hat, musikalisch brillant. Am 10. März 2024 ist Carl Wallinger mit 66 Jahren überraschend gestorben. Wir wollen in dieser Nachtclubstunde an ihn, seine Songs, seine Art von Musik Leidenschaft erinnern.

When the Rainbow Comes, World Party aus ihrem Meisterwerk Goodbye Jumbo, erschien 1990. World Party, das war im Grunde genommen Carl Wallinger allein, denn es gab fast nichts, was dieser Mann im Studio nicht konnte. Als Keyboarder der Waterboys trat er zunächst in Erscheinung, er entwickelte sich dann zu einem außerordentlichen Musiker und Studiotüftler, zu einem besonderen Songwriter mit einigen aus heutiger Sicht visionären Songs. Doch schon seit der Jahrhundertwende gab es keine neue Musik mehr von Carl Wallinger. Was ihm widerfuhr, ist ein Thema dieser Nachtclubstunde mit einigen O-Tönen aus einem Interview, das der Moderator dieser Sendung mit Wallinger Anfang 2015 führen konnte, 9 Jahre vor seinem doch viel zu frühen Tode.

Way Down Now World Party noch einmal aus ihrem besten Album Goodbye Jumbo, Anfang der 90er vom britischen Q Magazine ausgezeichnet als Album des Jahres, dann nominiert für einen amerikanischen Grammy als Alternative Album des Jahres. Von 1986 bis 2000 hat Carl Wallinger als World Party Studioalbum veröffentlicht, ein global orientierter Öko- und Neo-Hippie-Spirit durchweht viele der World Party Songs, von Kritikern gelegentlich belächelt, doch heute wundersamerweise aktueller denn je. Musikalisch wurde alles oft ausgeführt mit Stilmitteln der goldenen Pop-60s, von Beatles bis Dylan. Dazu kamen gelegentlich schwarze Grooves à la Sly Stone oder Prince. Alles mit handwerklicher Könnerschaft und Ideenreichtum gespielt, aufgenommen und produziert von Carl Wallinger, mit einigen wenigen Mitstreitern oder alleine. World Party Musik, das war als Ganzes eine Reise in das Universum eines brillanten Musikers.

0: World Party aus der 50D-Retrospektive Archaeology, erschien 2012. Die Lebensgeschichte von Carl Wallinger begann in North Wales, wo er am 19. Oktober 57 geboren wurde, halb britischer, halb walisischer Herkunft. Eine Liebe für die Naturromantik des walisischen Nordwestens trug Wallinger ein Leben lang in sich. Der Intellekt ist britisch, sagt er im folgenden Ton, doch die Seele walisisch.
1: Still got that kind of thing in me, you know, somewhere that sort of, there's a bit of romance in there, which I always put down to the Welsh side, you know, I mean, the logical stuff for the English side.

0: ein Folk-Intermezzo vom ersten World Party-Album Private Revolution. Carl Wallinger war nie ein Folkie, aber ein Mann, der für Scherze und skurrile Ideen zu haben war. Die Fab Four aus Liverpool waren die größten. Für ihn, Sgt. Pepper, hörte er mit 9. Man konnte sich das Album vor das Gesicht halten und der Klang der eigenen Stimme wurde geradezu oszillierend anders. Und eine Faszination für Popmusik war geboren.
1: Sgt. Pepper's blew me away, you know, I mean, just as a kid, I was 9, 10, and I've still got this great technique. I don't know whether I've ever recorded it, but I should record it. But if you get an album cover and put it in front, you can do it with your hand, but if you put it in front of your face, you can kind of picture yourself on a boat, on a, you get a kind of oscillation there with you, like you get a kind of phase sound, you know, on a river with tangerine trees and a marmalade sky. And I used to be like, whoa, that was amazing, you know. And I used to sing along, you know, and the pictures were just amazing. And the double white came along, it was like there was the people in the nude and stuff on that cover, you know.
0: Und dann das weiße Album, sogar mit nackten Menschen auf dem beigefügten Poster und ganz viel beeindruckender Musik, die Carl Wallinger nie losließ. Shit.

Wallinger studierte das Beatles-Oeuvre in all seinen Disziplinen. Er konnte es schließlich selbst neu inszenieren. Nach der Schulzeit im Internat südwestlich von London, dann der Sprung in die Metropole. Es gab Verwandte in London, die dem 18-Jährigen halfen. Wallinger blieb lange in London, doch er sah die Entwicklung der Stadt immer kritischer. Er zog später an die Südküste in die Stadt Hastings. Wallinger spielte in den 80ern zunächst in wenig bekannten Bands. Er war Musical Director der Rocky Horror Picture Show in London. Las schließlich eine Anzeige im Melody Maker, ein Mann suchte Musiker für eine Band. Der Mann hieß Mike Scott, seine Band The Waterboys. Wallinger bekam den Job als Keyboarder, musste aber lernen, dass die Band eine One-Man-Show von Mike Scott war. Wallinger stieg aus, 1986 erschien das erste World-Party-Album Private Revolution.

0: Ship of Fools, Narrenschiff, ein politischer Song, ein Statement gegen die materielle Gier. Ein Top-40-Hit auch in den USA. Karl Wallinger baute dann ein eigenes Studio auf, zunächst einige Jahre nordwestlich von London, später östlich von Camden Town. Die Seaview Studios wurden sein professionelles Domizil und sein Leben mit viel Vintage-Equipment, reichlich außermusikalischen Stimulantien und einem Blick über die Stadt. Wie Wallinger sagt, der Blick über ein Meer von Menschen. Seaview Studios.
1: Great place to be, man. It was great. And the view was brilliant. From you could see the Canary Wharf to the post office tower, straight across to the city and across London. So it used to be used as a fire watch in the war. So I had this view, sea view, of the Sea of Man, you know, in this capital city kind of thing.

0: Der Sound eines Aufbruchs, Put the Message in a Box. Abermals World Party aus Goodbye Jumbo. Carl Wallinger lernte in dieser Zeit ständig Neues hinzu. Er lernte, wie man neue Sounds kreiert oder auch Overdubs mit Tonbandmaschinen macht. Es war alles wahrhaftig und alles echt, sagt er 2015 im Gespräch. Die Musik fand Fans. Wallinger fühlte sich jeden Tag wie ein Kind am Strand. Er konnte spielen und Neues erfinden in eigener Umgebung.
1: I try and get out of the way. When I work, I try and get out of the way because I, you know, indulge in various things to get out of the way. But I just think the less you bring consciously to bear on it, the better.
0: And wenn ich im Studio arbeite, versuche ich einfach aus dem Weg zu gehen und sündige dabei auch, damit es passieren kann. Je mehr man bewusst Dinge darüber stülpt, desto schwieriger wird es. Am besten, man raucht ein wenig, stellt alles an und lässt einfach alles raus. Man macht Beats und bekommt einen Vibe. Ich will gar nichts genau wissen, ich mache es einfach und habe manchmal Glück, so ist das. Man investiert Zeit und man spielt. Ich weiß nicht, wie jemand überhaupt etwas zustande bekommt, man hat einfach Glück.
1: Lucky get lucky by just putting the hours in playing and just wanting to do it, you know, so. I don't know how anybody does anything like that, really, where it comes from, you just get lucky.

Karl Wallinger feierte mit World Party auch in den USA Erfolge. Man liebte dort seine leidenschaftlichen Retro-Bezüge, die handwerkliche Könnerschaft, den freiheitlichen Geist als Neo-Hippie. Karl Wallinger war auch philosophisch interessiert dabei. Er las Bertrand Russell und C.G. Jung, ließ deren Gedankengut einfließen in seine Songs. Das Talent Wallingers wurde losgelassen. Er wollte die Erfahrungen seiner Idole mit den eigenen kreativ zusammenbringen, Neues schaffen, etwas erleben. Modisch orientiert war er dabei nicht. Wallinger machte keinem etwas vor. Er spielte virtuos mit den musikalischen Elementen einer älteren Popkultur. Doch die Ideen waren die eigenen.

0: I got into Bertrand Russell in the sort of years between the Waterboys and now, kind of thing. I sort of, Mike was always reading these books by this person called Dion Fortune, who was like, used to be in Aleister Crowley's Golden Dawn and all this stuff, you know, Dion Fortune. And I, at the time I did the first album, I was reading a book by her called Cosmic Doctrine, which I found very inspiring. Just some of her rants about what the, how the levels of creation are and all this sort of like kind of crazy mystical stuff. And really sort of after that, yeah, you know, that was good. And then sort of moving to sort of Jung and Dreams, Memories, Reflections, all that kind of idea of, you know, the sort of the rather mystical mind.
1: Für Bertrand Russell habe ich mich seit den Waterboys interessiert. Mike las immer diese Bücher von Dion Fortune, die zum Golden Dawn-Kreis von Aleister Crowley zählte. Die kosmische Doktrin hat mich zum Beispiel fasziniert, über die verschiedenen Level der Schöpfung, verrücktes, mystisches Zeug. Das war schon mal gut. Dann ging es weiter mit Jung, Erinnerungen, Träume, Gedanken. Irgendwann landete ich bei der Geschichte der westlichen Philosophie von Russell. Und dieses Buch machte mich fertig vor Begeisterung. Es gab darin nichts Trübes, nichts Distanziertes. Ich bekomme gerade Gänsehaut, wenn ich drüber rede. Es war sehr menschlich, es hatte Seele. So etwas hatte ich noch nie gelesen oder gehört. Verrückt war ja auch, dass er von 1872 bis 1970 gelebt hat und alles in dieser Zeit beobachtet hat. Dieser Gedanke, wir einigen uns darauf, dass wir uns nicht einig sind. Das gefiel mir. Keine Konflikte. Wir brauchen auch heute jemanden wie ihn.
0: Since then I've sort of, that's been able to be settled in, I'll agree with what we can agree on and anything else we can agree to disagree kind of thing. And that was a lovely part of his philosophy really, rather than fight about it, you know. I think we need a Bertrand now, you know, somebody like that, or someone just to come along and say, no, bullshit, you know, like this, we should do it this way. Many

Für Popstartum interessierte sich Wallinger in seinen erfolgreichen World-Party-Jahren nicht, für Spaß hingegen schon. Das Seaview-Studio war sein Spielplatz, wurde Fluch und Segen gleichermaßen. Denn Wallinger verpasste den Moment, der ihn hätte groß machen können, als Support für Neil Young in Amerika. Man konnte sich nicht einigen, bekam keinen Tour-Support vom Label und Wallinger ging frustriert zurück ins Studio. Mit Bang, Egyptology und Dumbing Up stellte er bis 2003 weitere Alben fertig.

0: Karl Wallinger war zur Jahrhundertwende auch Vater, seine Frau arbeitete als Bildhauerin. Im Februar 2001 machte man Familienurlaub in einer Center Parks-Anlage bei Cambridge und das Schicksal schlug zu.
1: Coming up, was just finished. We were just about to go to America and sort of, you know, release it in America and do that and do some touring and all that stuff. And in February 2001, I went for a little weekend to a place called Center Parks, which is like a holiday zone kind of thing, with the kids at half term sort of thing, you know, and cycling around there like a lunatic, and having been in the studio for previous 6 months sort of like just chain smoking and being.
0: Dumming Up war gerade fertig. Wir wollten für eine Tour nach Amerika vorher noch ein Familienwochenende machen in den Schulferien. Ich fuhr dort ein wenig Rad, wie ein Verrückter, war vorher aber Kette rauchen, 6 Monate im Studio gewesen. Keine Ahnung, wie das alles so geht, aber ich glaube, man muss eine Veranlagung haben, wenn man ein Hirnaneurysma bekommt, eine schwache Vene oder so etwas. Es war draußen kalt, ich war von innen heiß, fühlte mich komisch, hatte Kopfschmerzen. Ich legte mich hin, rief aber eine Stunde später schon einen Krankenwagen. Ich verlor dann das Bewusstsein für 24 Stunden. Ich weiß nicht mehr viel davon, aber wir waren glücklicherweise in der Nähe eines Krankenhauses mit Spezialisten, die mir sagten, dass ich ein Hirnaneurysma hatte.
1: It was like, that was crazy fucking shit. And then it was in there for 8-10 days and then they said, yeah, we, yeah, it's a, an arterial, you know, aneurysm sort of thing. And some amazing things though. I mean, you have this thing happen to you, and when do you ever get to see the inside of your own head on a screen in front of you? And the guy was saying, I'm going to take some pictures now, and it might just feel a little bit like it's a burn sort of feeling behind your eye sort of thing, as he took these pictures of the inside of, you know, the camera went in here and went all the way, you know, up to here, to just here. But I mean, it was amazing to see that, you know, I mean, you wouldn't pay necessarily to have that done, but I mean, you know, it was like. So there were some pretty amazing things going on. And then doing the tests.
0: Schon unglaublich. Wann sieht man schon mal das Innere seines Kopfes auf einem Bildschirm? Der Arzt sagte zu mir, wir machen mal ein paar Fotos, das brennt vielleicht etwas hinter den Augen. Die Kamera ging also hier rein, hier bis ganz oben, schon erstaunlich. Man würde nicht unbedingt dafür bezahlen wollen. Und dann diese Tests, hier reinschauen, einen Knopf drücken, immer wenn man ein Licht sieht. Als die Ergebnisse kamen, war klar, ich hatte meine rechtshändige Sicht in beiden Augen verloren. Dort, wo die Nervenbahnen verliefen, war das Aneurysma gewesen. Als sie es entfernten, war damit auch die Verbindung zu meinem Gehirn unterbrochen. Noch eine Verbindung von meinem Hirn zur Welt, also weg. Aber was einen nicht umbringt, das macht einen stärker. In vielerlei Hinsicht hat es mich als Menschen verändert, wahrscheinlich sogar zum Besseren.
1: That's another connection between my brain and the rest of the world that's gone. You know, like what doesn't kill you makes you stronger, and in lots of ways, it's fed into my makeup as a person, and I'm probably a better person, I think, than I would have been if I hadn't have had it. That's what it does. What doesn't kill you makes you stronger, you know, it's like that.

0: World Party live bei Jules Holland im BBC Fernsehen 1997. Mit dem Song, der Carl Wallinger und seine Familie in den Jahren der Krankheit gerettet hat. Denn der Ex-Bandkollege und Hitsongwriter Guy Chambers hatte eine textlich veränderte Version von She's the One mit Robbie Williams produziert. Mit World Party Musikern, aber ohne Wallinger zu fragen. Der war sauer, doch durch die Song-Tantiemen konnte er die Familie ernähren. Carl Wallinger hatte Glück im Unglück.
1: Talk about saving your life, you know. Yeah, we'd had to have sold everything and moved house, and you know, the kids, you know, we'd had to have looked after ourselves in a completely different way if that track hadn't been made. That saved my arse, you know, in lots of ways, you know.
2: Yeah.
1: It's a fair cop, you know, helped his arse as well, you know. He needed a hit at that particular moment. But I mean, that was lucky, and it was good, and what can I say? That's life. But I mean, that was fucking, you know. Lucky.
0: Es dauerte 5 Jahre, bis Wallinger wieder live spielen konnte. Man ging auf Unplugged-Tour in Amerika, doch sein Studio machte dicht. Bauliche Mängel hatten einen Schaden am Dach verursacht, bei dem auch Asbest freigesetzt wurde. Der Studiozauberer verlor seine Arbeitsumgebung, das Gros seines Equipments wurde eingelagert. Im Jahr 2012 dann ein World Party Live Comeback in England. Man buchte in Eigenregie die Royal Albert Hall. Das Konzert wurde zu einem Triumph. Wallinger veröffentlichte dann die Archaeology-Retrospektive, untermauerte damit eindrucksvoll die Qualität seines Schaffens. Was fehlte, war ein neues Studio, ein neues Album mit neuen Songs. Bis zu seinem Tod erschien es nicht. Doch Carl Wallinger arbeitete die letzten Jahre seines Lebens weiter an neuen Songs im eigenen Studio daheim in Hastings. Die älteren Alben konnte Wallinger vom Label zurückkaufen. Er wurde ein freier Mann. World Party Musik ist aus heutiger Sicht die Musik eines absolut leidenschaftlichen und exzentrischen Musikers. Ein Mann, dessen Naturtalent sich in vielen Ausprägungen offenbarte. Mal ernst, mal heiter, mal geradeaus, mal skurril. Wallinger lernte einst auch klassische Musik. Vor vielen Jahren an der Schule. Aber, Zitat, der Hund ist zwar trainiert, aber er lief fort, um woanders zu leben. Es geht nicht darum, Musik zu schreiben, sagte Wallinger 2015 im Gespräch. Es geht darum, Dinge zu erfinden, aber nicht zu intellektuell. Lieber einfach.
1: The dog was trained a bit as well, but the dog ended up running away and going living in the hills anyway, you know, because that's what, to me, it's all about, is those things you make them up. I don't really write music, I make up tunes, you know what I mean? I kind of try and keep it on a kind of, you know, just a sort of very low level as far as intellectuality goes about it, because that's where I know it is, you know, simplicity.
0: Und das war unsere Würdigung für den mit 66 Jahren verstorbenen Musiker und Songwriter Carl Wallinger, Mastermind des Bandprojekts World Party. Man sollte ihn und sein brillantes Schaffen nie vergessen. Am Mikrofon verabschiedet sich Harald Mönkedick. Vielen Dank für das Interesse an dieser Sendung. Bye bye.

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1: Um 0 Uhr mit Wolfgang Berger. Die Bundesregierung steigt offenbar beim deutsch-französischen Rüstungskonzern KNDS ein. Wie KNDS-Verwaltungsratschef Enders bestätigte, will sich der Bund mit zunächst 40% an dem Unternehmen beteiligen. Nach 3 Jahren solle der Anteil auf 30% sinken. Aus der Nachrichtenredaktion Astrid Rolle.
2: Mit welcher Summe der Bund bei KNDS einsteigt, wurde nicht bekannt. Der Konzern stellt Waffensysteme wie den Kampfpanzer Leopard 2 und die Panzerhaubitze 2000 her. Zurzeit ist KNDS im Besitz der deutschen Krauss-Maffei-Wegmann GmbH und der französischen Regierung und wird in Finanzkreisen mit bis zu 20 Milliarden Euro bewertet. Frankreich hält 50% an dem Unternehmen. Beide Länder haben laut Berichten gleiche Stimmrechte vereinbart. Das betrifft zum Beispiel Standortentscheidungen. In Deutschland hat KNDS 11 Standorte, unter anderem in Hamburg, Mülheim an der Ruhr und Ebeleben.
1: Erst gestern hatte CDU-Kanzler Merz die SPD-Fraktion besucht und die Koalition zu mehr Ruhe aufgefordert. Heute fordern mehrere Mitglieder der Unionsfraktion trotzdem einen härteren Kurs gegen die SPD. In einem Beschluss des Vorstands des sogenannten Parlamentskreises Mittelstand heißt es, die Kompromissbereitschaft finde da ihre Grenzen, wo zusätzliche steuerliche Belastungen zur Diskussion gestellt werden. Außerdem wird eine Lockerung der Schuldenbremse sowie eine höhere Erbschaftssteuer abgelehnt. Die USA haben gegen den früheren kubanischen Präsidenten Raúl Castro Anklage erhoben. Das US-Justizministerium machte den 94-Jährigen für den Abschuss von 2 Flugzeugen im Jahr 1996 verantwortlich. Aus Mexiko, Jenny Barke.
3: Damals hatten kubanische Kampfjets 2 Flugzeuge einer in Miami ansässigen exilkubanischen Gruppe abgeschossen. Dabei kamen 4 aus Kuba stammende Piloten ums Leben. Zur Zeit des Vorfalls vor 30 Jahren war Raúl Castro Verteidigungsminister. Mit der Anklage gegen Castro verschärft US-Präsident Donald Trump seine Bemühungen weiter, einen Regimewechsel herbeizuführen. Am Sonntag warfen die USA Kuba vor, mehr als 300 Militärdrohnen erworben zu haben und deren Einsatz gegen US-Ziele zu erwägen. Havanna weist die Vorwürfe zurück.
1: Fußball-Bundesligist SC Freiburg hat das Finale der Europa League verloren. Die Breisgauer mussten sich Aston Villa mit 0:3 geschlagen geben. Für die Freiburger war es das erste Mal, dass sie ein Finale im internationalen Wettbewerb erreicht haben. Das waren die Nachrichten. Das Wetter in Deutschland. Oft trocken, einzelne Gewitter, Tiefstwerte 12 bis 6 Grad. Tagsüber im Westen freundlich, im Osten einzelne Schauer oder Gewitter. Höchstwerte 16 Grad auf den nordfriesischen Inseln bis 26 Grad im Mittelgebirge. Am Freitag fast überall trocken bei 21 bis 30 Grad. Es ist 0:03 Uhr.
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5: Und dazu ein ganz herzliches Willkommen von Christoph Hiller. 6 Stunden beste klassische Musik habe ich für Sie in den ersten beiden Stunden mit Aufnahmen aus den Archiven des Norddeutschen Rundfunks. Und den Auftakt macht da das Cellokonzert A-Moll Opus 33 von Robert Volkmann. Volkmann, der stammte aus Sachsen, verbrachte aber einen großen Teil seines Lebens in Ungarn, in Budapest. Im 19. Jahrhundert, da gehörte sein Cellokonzert zeitweise zu den ganz geschätzten Repertoirestücken vieler Solisten. Später ist es dann fast völlig in Vergessenheit geraten. Wir erinnern jetzt nochmal an Robert Volkmann mit dem Cellokonzert und in einer Aufnahme mit dem Cellisten Daniel Müller-Schott. Er wird begleitet vom NDR-Sinfonieorchester unter der Leitung von Christoph Eschenbach.

Das Violoncello-Konzert A-Moll, Opus 33 von Robert Volkmann, ein Komponist, der heute fast in Vergessenheit geraten ist. Daniel Millerschott war der Solist und er hat zusammen musiziert mit dem NDR-Sinfonieorchester unter Christoph Eschenbach. Nicht in der Vergessenheit verschwunden ist er hier, Joseph Haydn, und von ihm spielt Markus Becker jetzt die Klaviersonate F-Dur, Hoboken 16, 23.

mit dem für Haydn typischen Spielwitz seiner Klaviersonaten, die Klaviersonate F-Dur, Hoboken 1623, mit Markus Becker am Flügel. Jetzt geht's weiter mit geistlicher Musik von Anton Bruckner, der ja vor allem als Symphoniker bekannt ist, aber eben auch viel für Chor komponiert hat. Hier seine vier liturgischen Motetten. Es singt der NDR-Chor unter der Leitung von Simon Schauten.

Die vier liturgischen Motetten von Anton Bruckner, zu Beginn das berühmte Locus Iste, gesungen vom NDR-Chor unter Simon Schauten. Jetzt wieder eine Entdeckung vielleicht für den einen oder anderen, für Sie, Hermann Götz. Er starb bereits im Alter von 36 Jahren. Johannes Brahms soll seine Musik sehr geschätzt haben. Und hier ist sein erstes Klavierkonzert in Es-Dur mit Volker Bernfield am Flügel. Er wird begleitet von der NDR-Radio Philharmonie unter Werner Andreas Albert.

Musik von Hermann Götz war das, sein Klavierkonzert Nummer 1 S-Dur mit dem Solisten Volker Bernfield und der NDR Radiophilharmonie unter Werner Andreas Albert. Claude Paul Tafanel, der gilt als Begründer der modernen französischen Flötenschule. Und die Flöte ist auch im folgenden Werk dabei, sein Bläserquintett G-Moll. Für uns musizieren Matthias Perl Flöte, Björn Westre Oboe, Berthold Bayer Klarinette, Frank Lehmann Fagott und Frank Hasselmann Horn.

Der Flötist Matthias Perl, Björn Westreoboe, Berthold Bayer Klarinette, Frank Lehmann am Fagott und der Hornist Frank Hasselmann mit dem Bläserquintett G-Moll von Claude Paul Tafanel. Und den ersten Teil des Eidenach-Konzerts, den beschließen wir heute mit Musik von Felix Draeseke. Er war Vertreter der sogenannten Neudeutschen Schule um Franz Liszt und Richard Wagner. Hier ist eine Sinfonia Comica, die Sinfonie Nummer 4 E-Moll. Die NDR Radio Philharmonie wird geleitet von Jörg-Peter Weigle.

Die Sinfonia Comica, die Sinfonie Nummer 4 E-Moll von Felix Draeseke im AD-Nachtkonzert, musiziert von der NDR Radiophilharmonie unter Jörg-Peter Weigle. Und bis zu den 2 Uhr Nachrichten noch ein paar Takte Musik von Leos Janacek.

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1: Um 2 Uhr mit Wolfgang Berger. Die Bundesregierung steigt beim deutsch-französischen Rüstungskonzern KNDS ein. Das hat der Verwaltungsratschef des Unternehmens Enders bestätigt. Aus der Nachrichtenredaktion Emily Seidel.
2: Nach übereinstimmenden Medienberichten will die Bundesregierung zunächst 40% der Anteile übernehmen. Binnen 3 Jahren soll der Anteil auf 30% sinken. Mit Frankreich sei vereinbart, dass die Stimmrechte gleich verteilt sind, hieß es. Das betrifft zum Beispiel Standortentscheidungen. KNDS stellt Waffensysteme wie den Kampfpanzer Leopard 2 und die Panzerhaubitze 2000 her. Zurzeit ist KNDS im Besitz der deutschen Familie Krauss-Maffei-Wegmann und der französischen Regierung. Das Unternehmen will demnächst an die Börse gehen. Sein Wert wird auf 20 Milliarden Euro geschätzt.
1: Tech-Milliardär Elon Musk peilt mit seinem Raumfahrtunternehmen SpaceX den bisher größten Börsengang der Geschichte an. Dieser könnte laut den jetzt veröffentlichten Unterlagen rund 75 Milliarden Dollar einbringen und Hauptaktionär Musk zum ersten Billionär der Welt machen. Das Unternehmen erklärte, dass das Geld in Projekte fließen soll, um Menschen auf den Mond und möglicherweise eines Tages auf den Mars zu bringen. Derzeit schreibt SpaceX Milliardenverluste. Die USA klagen den früheren kubanischen Präsidenten Raúl Castro an. Das US-Justizministerium macht den 94-Jährigen für den Abschuss von 2 US-Zivilflugzeugen mit 4 Toten vor 30 Jahren verantwortlich. Eine Organisation von